0: strafbar, aber der Besitz von Videos einer solchen Tat nicht. Das werde sich ändern.
1: Ich bin wirklich fassungslos, dass ich als Justizministerin mehr oder weniger jedes halbe Jahr vor neuen Phänomenen stehe, die jetzt auch geregelt werden müssen. Ja, der Fall Bellicot war natürlich aufrüttelnd und wir werden uns jetzt daran machen, hier auch diese Lücken zu schließen, die es hier gibt beim Besitz von Vergewaltigungsvideos. Die Versendung, die Verbreitung ist bereits strafbar. Im Bereich des Kindesmissbrauchs ist auch der Besitz strafbar. Und diese Lücke werden wir jetzt schließen im Rahmen dieser Reform des Sexualstrafrechts.
0: Sagt Justizministerin Anna Sporrer am Abend in der ZIP 2. Die EU-Kommission stellt Spanien für die Bewältigung der Situation in Ceuta knapp 115 Millionen Euro bereit. Außerdem gibt es Unterstützung durch Frontex und die EU-Asylagentur. Gestern hat der Regionalpräsident von Ceuta auf die prekäre Lage in seiner kleinen Stadt an der Küste Nordafrikas aufmerksam gemacht. Aus Brüssel berichtet Verena Sophie Meyer.
2: Knapp 115 Millionen Euro Soforthilfe fließen nun von Brüssel nach Ceuta, um die Folgen der Grenzverletzungen zu bewältigen. Das Geld kommt aus zwei EU-Töpfen für Migrations- und Grenzmanagement. Spanien hatte erst vor zwei Wochen offiziell um die Hilfe angesucht. Das Geld ist nun dafür gedacht, die Grenze zwischen der spanischen Stadt und Marokko besser zu überwachen und noch weiter aufzurüsten. Durch Wärmebildkameras, Bewegungssensoren, schwimmende Bojen oder Unterwasserdrohnen. Das gibt die EU-Kommission heute nach der Entscheidung in einer Aussendung bekannt. Außerdem geht es um die Finanzierung von mehr Personal, um Migrantinnen und Migranten, die sich noch in Ceuta aufhalten, zu überprüfen und in weiterer Folge zurückzuführen. Diese Rückführungen hätten nun oberste Priorität, heißt es auch von Migrationskommissar Magnus Brunner.
0: Wegen der extremen Hitze in diesem Sommer darf Champagner in Frankreich heuer bis zu 15% Alkohol enthalten. Die Trauben haben bereits bei der Ernte einen höheren Alkoholgehalt gehabt. Der Branchenverband genehmigt deshalb eine Ausnahme. Normalerweise hat Champagner nur 12% Alkohol. Jetzt zum Wetter und zu Michael Mattern.
3: Der Donnerstag bringt jede Menge Wolken und speziell im Bergland sowie im Süden regnet es heute zeitweise ein wenig in und rund um Kärnten, eventuell sogar kräftig. Ab und zu sonnig ist es am ehesten ganz im Westen und nördlich der Donau. Hier bleibt es auch weitgehend trocken. Der anfangs lebhafte Nordwestwind lässt bald nach und die Temperaturen erreichen nur noch 14 bis 22 in 2000 Meter um 6 Grad. Morgen Freitag noch ein bisschen frischer und erneut oft bewölkt mit ein paar Regenschauern, am Nachmittag dann aber doch auch einige Sonnenfenster.
4: Ö3 ist hier der schnellste Verkehrsservice Österreichs. Das ist grundsätzlich eine ruhige Nacht, ein paar Nachtbaustellen gibt's aber. Deshalb gesperrt sind die S6 zwischen Spital und Maria Schutz, die S7 zwischen Riegersdorf und Heiligenkreuz und die S31 Richtung Oberpullendorf zwischen Eisenstadt Ost und Mattersburg. Ihr werdet dann natürlich überall umgeleitet. Kommt's gut ans Ziel.
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4: Heute mit mir Denise, hi, und Beyoncé, Thorsten Einerson und jetzt Olivia Rodrigo ist auch dabei.

photogenic. Die channelt ein bisschen mein inneres Cowgirl, Beyoncé. Ich mag diesen Country- und Western-Vibe, das taugt mir. Ö3 ist hier in der Mittwochnacht und gemeinsam geht's immer gleich ein bisschen leichter.

Deshalb gleich Zayn und Taylor Swift in der Playlist. Und davor, damit mir auch wirklich niemand wegschläft, jetzt einer, der ordentlich reinfährt. Scream and Shout auf Ö3. Und bitte. 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

0: sehen uns hier auf Ö3, die Hitnacht, am mittlerweile Donnerstag. Ich freue mich, dass ihr mit mir wach seid. Meine Aufgabe heute, euch fit zu halten und gut durch die Nacht zu bringen. Bei was auch immer ihr gerade macht, viele wahrscheinlich eh im Nachtdienst. Und das geht natürlich am besten mit Musik und da haben wir jede Menge für euch. Aber Tim, was braucht es denn für dich, damit es ein guter Song ist?
1: Es muss Gefühle auslösen, alle möglichen. Glücklichkeit, Nachdenklichkeit und man muss dazu tanzen können manchmal.
0: Das beschreibt Free Falling sehr gut.

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1: Ö3 ist hier um kurz nach 2:30, da schauen wir gleich wieder zu euch auf die Straßen und zu den Nachtbaustellen. Wegen Arbeiten gesperrt sind nämlich die S6 zwischen Spital und Maria Schutz, die S7 zwischen Riegersdorf und Heiligenkreuz und die S31 Richtung Oberpullendorf zwischen Eisenstadt Ost und Mattersburg. Ihr werdet da jeweils umgeleitet. Ansonsten ist es ruhig. Gute Fahrt.
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cooler Song. Praised You, Boy Loco. Mag ich den Vibe? Ö3 ist hier in der Hitnacht und da haben wir, wie ihr wisst, immer um drei eine Stunde lang nur Musik für euch. Heute aus der Kategorie.

Das Allerbeste aus der Rockgeschichte gibt's gleich für euch. Davor jetzt noch Coldplay, Michael Schulte, Ness mit Esther Graf und die Red Hot Chili Peppers. Denise ist hier. Hi!

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1: Im Studio Daniel Theissl. Es ist 3 Uhr. Niedrigwasser und Bauarbeiten sorgen für schlechte Stimmung zwischen Österreich und Ungarn. Der internationale Schiffsverkehr läuft wegen des niedrigen Pegelstands der Donau ohnehin eingeschränkt. Jetzt kommt noch eine mehrmonatige Sperre in Ungarn dazu, berichtet Claudia Peintner-Schmidt.
2: Im Sommer musste das Atomkraftwerk Paks aufgrund fehlender Kühlwasserversorgung runtergefahren werden. Nun lässt Ungarn dort an der Donau in einem großen Bauprojekt Wasser aufstauen. Durchfahrt monatelang verboten. Für die Schiffsfahrt sei das eine Herausforderung, sagt Herfried Leitner, Österreich-Geschäftsführer des internationalen Logistikers DTS.
3: Es ist eine massive Einschränkung der Möglichkeiten für den Export und Import für österreichische Unternehmen. Das betrifft den Rohmaterialien, Stahlprodukte oder Düngemittel.
2: Auch die Voestalpine ist betroffen. Die Eingriffe bei Paks würden Lieferketten gefährden und Mehrkosten verursachen, heißt es vom Stahlkonzern. Unter den Donau-Anrainerstaaten herrscht Unmut. Die Donaukommission, in der neben Bulgarien oder Deutschland auch Österreich Mitglied ist, hat Ungarn nun mitgeteilt, dass eine Sperrung der Fahrrinne bis Ende November nicht akzeptabel sei.
1: In Österreich gibt es derzeit so viele Seeadler wie seit 25 Jahren nicht mehr. 123 Paare hat die Tierschutzorganisation WWF kürzlich gezählt. Christian Hofmann berichtet.
4: Die heimische Tierwelt erlebt den Höhenflug des Seeadlers. Vor 25 Jahren galt Österreichs Wappentier hierzulande als ausgerottet. Die Rückkehr bezeichnet Christian Pichler vom WWF nicht als Zufall, sondern als Ergebnis jahrelanger gezielter Bemühungen.
5: Hier haben wir zum Beispiel Maßnahmen gegen die illegale Verfolgung gesetzt, weil noch immer werden Seeadler mit Giftködern oder durch direkten Abschuss getötet.
4: Auch künftig gilt es,
5: aufzuklären, um Fälle zu melden, zusammenzuarbeiten mit der Polizei, aber auch mit der Jägerschaft.
4: 123 Seeadlerpaare sind es aktuell in Österreich, eben ein Höchstwert. 82 davon haben heuer gebrütet. Die Greifvögel fühlen sich übrigens in Niederösterreich und im Burgenland besonders wohl.
1: Und die deutsch-österreichische ORF- und ARD-Fernsehserie 113 ist beim Deutschen Fernsehpreis als beste Dramaserie ausgezeichnet worden. Jetzt zum Wetter und zu Michael Mattern.
6: Heute geht es im Großteil Österreichs trüb durch den Tag mit etwas Regen im Bergland sowie im Süden, wobei es in und rund um Kärnten vielleicht sogar kräftig regnen kann. Ganz im Westen und nördlich der Donau bleibt es dagegen meist trocken und hier zeigt sich zumindest ab und zu die Sonne. Der Wind lässt bald wieder nach, es ist aber deutlich frischer als zuletzt, Höchstwerte nur noch 14 bis 22 in 2000 Meter um 6 Grad. Morgen Freitag noch ein bisschen kühler und erneut viele Wolken samt etwas Regen, im Laufe des Tages dann aber zumindest ab und zu auch sonnig.
7: Ö3 ist hier der schnellste Verkehrsservice Österreichs. Da gibt es ein paar Nachtbaustellen heute. Und deshalb gesperrt sind die S6 zwischen Spital und Maria Schutz, die S7 zwischen Riegersdorf und Heiligenkreuz und die S31 Richtung Oberpullendorf zwischen Eisenstadt Ost und Mattersburg. Ihr werdet da überall umgeleitet. Gute Fahrt.
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7: Ja, da sind so gute Klassiker mit dabei. Von zum Beispiel Lenny Kravitz, Limp Bizkit, The Darkness, New Radical, Avril Lavigne und ganz, ganz viel mehr. Das wird eine super Stunde. Und den Start machen von Helen. Denise ist hier. Hi.

Wir melden uns nur, wenn es wichtig ist. Das heißt, jetzt bitte aufpassen in Niederösterreich. Auf der A1 der Westautobahn Richtung Wien ist zwischen Pöchlern und Melk ein Unfall passiert. Da ist aktuell nur die ganz linke Fahrspur frei. Ihr könnt da also nur links an der Unfallstelle vorbeifahren. Bitte fahrt hier vorsichtig. Die Einsatzkräfte sind schon vor Ort.

0: Ö30 um kurz nach 3:30. Wir begleiten euch mit dem schnellsten Verkehrsservice Österreichs. Der ist in Niederösterreich auf der A1 der Westautobahn Richtung Wien zwischen Pöchlern und Melke ein Unfall passiert. Ihr kommt da aktuell nur am linken Fahrstreifen an der Unfallstelle vorbei. Fahrt hier bitte vorsichtig, die Einsatzkräfte sind schon vor Ort. Und in die Gegenrichtung, Richtung Salzburg, staut sich zwischen Haag und St. Valentin vor einer Baustelle. Da ist vor kurzem ein Sondertransporter durchgefahren. Ihr braucht da aktuell 20 Minuten länger. Der Stau löst sich aber nach und nach auf. Und wegen Arbeiten gesperrt sind heute Nacht die S6 zwischen Spital und Maria Schutz, die S7 zwischen Riegersdorf und Heiligenkreuz und die S31 Richtung Oberpullendorf zwischen Eisenstadt Ost und Mattersburg. Das sind natürlich Umleitungen für euch eingerichtet. Gute Fahrt!
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0: Und die taugt euch heute richtig. Die Lisa hat gerade angerufen.
3: Also ich habe mit einer guten Freundin Nachtdienst, wir sind Krankenschwestern und dann ist das Lied in Ö3 gekommen und wir haben halt voll Auftrat und haben total dazu getanzt.
0: Könnt ihr gleich weitermachen. Volbeat, Wieters, Bilderbuch, Evanescence. Alle gleich mit dabei nach den Rolling Stones. Denise ist hier. Hi.

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1: Im Studio Daniel Theissl. Es ist 4 Uhr. Mit dem ORF Zukunftsforum erfolgt heute in Wien der Startschuss für die im Regierungsprogramm vorgesehene ORF-Reform. 5 Arbeitsgruppen sollen die wesentlichen Zukunftsfelder für den ORF diskutieren und Vorschläge aufbereiten. Stefan Kappacher berichtet.
2: In den Arbeitsgruppen geht es um den Programmauftrag des ORF, um Jugend- und Medienkompetenz, um Digitalisierung, Plattformen und KI, um ORF-Gremien und Unternehmensführung sowie um Kooperationen und Medienstandort. Die Ergebnisse und Vorschläge werden morgen präsentiert. Heute sprechen Medienminister Andreas Babler von der SPÖ und Vertreter der anderen Parteien. Generaldirektorin Ingrid Thurnherr und ihr Nachfolger Clemens Pick werden die Positionen des ORF darlegen. Den öffentlich-rechtlichen Blick von außen bringt SRG-Chefin Susanne Wille ein. Und zum Abschluss des ersten Tages gibt es heute auch eine Runde mit der Musikerin Anna Buchecker, der Kabarettistin Malarina, ÖFB-Teamchef Ralf Rangnick und dem mehrfachen Kletterweltmeister Jakob Schubert. Sie reden darüber, wie sie sich im ORF abgebildet sehen.
1: Die eigene europäische Weltraumindustrie voranbringen und unabhängiger von den USA werden. Das sind die 2 Top-Themen beim 2-tägigen internationalen Weltraumgipfel in Paris, berichtet Ernst Germeyer.
3: Europa hat beim internationalen Wettlauf in den Weltraum vieles verschlafen, sind sich Experten einig. Etwa wenn es darum geht, Satelliten für Kommunikation und Aufklärung in ihre Umlaufbahn zu bringen. Bei den nötigen Trägerraketen dafür ist Europa abhängig von den USA und könnte demnächst auf Engpässe stoßen. Der Weltraumgipfel in Paris werde die europäische Industrie und Forschung voranbringen, sagt Frankreichs Präsident Emmanuel Macron. Mehr als 1000 Firmen sind hier vertreten. Einige große Unternehmen aus den USA, wie zum Beispiel SpaceX von Elon Musk, haben die Teilnahme aber kurzfristig abgesagt. Auf Druck des Weißen Hauses, um Frankreichs Politik nicht zu stärken, berichten US-Medien.
1: Kantersieg am Abend in der Fußball-Champions League für Barcelona und Paris Saint-Germain. Der Titelverteidiger aus Frankreich gewinnt gegen Slovan Bratislava 6:1. 3 Tore schießt Neuzugang Ferran Torres. Barcelona gewinnt gegen Feyenoord Rotterdam 5:1. Jetzt zum Wetter und zu Michael Mattern.
4: Der Donnerstag bringt jede Menge Wolken und speziell im Bergland sowie im Süden regnet es heute zeitweise ein wenig in und rund um Kärnten, eventuell sogar kräftig. Ab und zu sonnig ist es am ehesten ganz im Westen und nördlich der Donau. Hier bleibt es auch weitgehend trocken. Der anfangs lebhafte Nordwestwind lässt bald nach und die Temperaturen erreichen nur noch 14 bis 22 in 2000 Meter um 6 Grad. Morgen Freitag noch ein bisschen frischer und erneut oft bewölkt mit ein paar Regenschauern. Am Nachmittag dann aber doch auch einige Sonnenfenster.
5: Okay, Ö3 ist hier. Wir begleiten euch mit dem schnellsten Verkehrsservice Österreichs. In Niederösterreich auf der A1 der Westautobahn Richtung Wien ist nach dem Unfall zwischen Pöchlern und Melk jetzt nur mehr der rechte Fahrstreifen gesperrt. Fahrt ihr bitte trotzdem weiterhin vorsichtig. Und eine Stunde beschäftigen uns noch die Arbeiten. Gesperrt sind die S6 zwischen Spital und Maria Schutz, die S7 zwischen Riegersdorf und Heiligenkreuz und die S31 Richtung Oberpullendorf zwischen Eisenstadt Ost und Mattersburg. Ihr werdet da jeweils umgeleitet. Gute Fahrt!
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5: Okay, rein geht's in den wettertechnisch offiziell ersten Herbsttag in Österreich. Es ist kalt draußen. Guten Morgen, gehen wir's an. Los geht's mit Huntrix Golden.

Ö3 ist hier der Wecker Frühstart am Donnerstag. Das ist gerade ein bisschen so, wie wenn sich ein doppelter Espresso mit einem Latte Macchiato trifft hier in der Playlist. Sunrise Avenue, das haut voll raus. Und Olivia Dean macht's ganz entspannt. Jetzt um 10 nach 4. Guten Morgen.

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1: Ray Dalton im Ö3-Wecker Frühstart. Und so machen wir gleich weiter. U2 gibt's gleich. Die haben übrigens eine super coole Kennenlern-Story. Ich weiß ja nicht, was ihr so getrieben habt in der Schule, in den Pausen. Larry Mullen Jr., der Schlagzeuger, damals übrigens 14, hat die genutzt, um auf einen Spickzettel Drummer sucht Musiker zu schreiben. Das hat er dann irgendwo am Gang aufgehängt. Adam Clayton, The Edge und Bono haben sich gemeldet. Und den Rest, den kennen wir. Das war ein sehr, sehr wichtiger Zettel in der Musikgeschichte. Es ist 4:16 Uhr. Guten Morgen.

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3: Es ist 4:23 Uhr. Guten Morgen.

0: Ö30 hier um 16:30. Rein geht's in den Donnerstag. Jetzt mit den wichtigsten Infos zum Aufstehen. Schlagzeilen, Wetter und Verkehr, Aline.
1: Da ist noch eine halbe Stunde für euch ausweichen. Wegen der Nachtbaustellen gesperrt sind die S6 in beiden Richtungen zwischen Spital und Maria Schutz, die S7 in beiden Richtungen zwischen Riegersdorf und Heiligenkreuz oder auch im Burgenland die S31 Richtung Oberpullendorf zwischen Eisenstadt Ost und Mattersdorf. Da gibt es jeweils beschilderte Umleitungen für euch. Und in Niederösterreich auf der A1 der Westautobahn Richtung Wien zwischen Pöchlern und Melk ist die Unfallstelle geräumt. Da sind wieder alle Fahrstreifen frei. Danke an die Feuerwehr für diese Info. Und jetzt Daniel Theissl.
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3: Der Besitz von Vergewaltigungsvideos soll in Österreich bald strafbar werden. Justizministerin Anna Sporrer hat in der ZIP2 angekündigt, die Gesetzeslücke so schnell wie möglich schließen zu wollen. Bisher ist nur das Verbreiten solcher Videos strafbar, der Besitz nur, wenn es sich um Kindesmissbrauch handelt. Apple hat am Abend sein erstes faltbares iPhone vorgestellt. Es heißt iPhone Duo und kostet in Österreich ab 2.319 Euro. Das teuerste iPhone aller Zeiten ist bei uns ab Oktober erhältlich. Es war die erste Keynote für den neuen Apple-Chef John Turner. Und bei den Tennis US Open stehen Jelena Rybakina und Coco Gauff im Halbfinale. Die US-Amerikanerin gewinnt gegen Mira Andreeva in 3 Sätzen. Rybakina schlägt die Chinesin Qin Wen ebenfalls in 3 Sätzen. Die Kasachin ist ab kommender Woche die neue Nummer 1 im Damentennis. Jetzt zum Wetter und zu Michael Mattern.
4: Heute geht es im Großteil Österreichs trüb durch den Tag mit etwas Regen im Bergland sowie im Süden, wobei es in und rund um Kärnten vielleicht sogar kräftig regnen kann. Ganz im Westen und nördlich der Donau bleibt es dagegen meist trocken.

0: Und hier zeigt sich zumindest ab und zu die Sonne. Der Wind lässt bald wieder nach, es ist aber deutlich frischer als zuletzt. Höchstwerte nur noch 14 bis 22 in 2000 Meter um 6 Grad. Morgen Freitag noch ein bisschen kühler und erneut viele Wolken samt etwas Regen. Im Laufe des Tages dann aber zumindest ab und zu auch sonnig.
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0: Ö3 hier um 5:09. Guten Morgen am Donnerstag. Jetzt ist er da, der Herbst. Das spürt ihr vor allem, wenn ihr jetzt schon unterwegs seid. Also, ich würde eine Jacke mitnehmen. Aber Ernst, guten Morgen, du bist schon wach. Dir taugt das Wetter?
1: Ja, ich muss schon sagen, im Sommer war schon lustig, oft mit Freunden getroffen, viel fort gewesen. Aber jetzt, wenn es in Herbst geht, ist auch wieder super, wenn es wieder ein bisschen kühler wird. Das Wetter ist irgendwie ein bisschen gemütlicher, nenn ich es mal. Ich mag das voll gern. Wunderbar.
0: Ja, ich finde es vor allem so geil, dass man wieder ohne schlechtem Gewissen daheim chillen kann. Ich weiß nicht, beim Sommer haben, glaube ich, viele von uns dann doch irgendwie die Angst, was zu verpassen. Das Wetterupdate dann wieder um 5 von der Carmen und jetzt Alphaville, Ava Max und David Guetta zum Aufstehen. Guten Morgen.

0: Auf Wolke 9, da wo der Bryan Adams gerade unterwegs ist, da wollen wir auch hin.
1: Hier ist
0: der Wecker Frühstart, guten Morgen. 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

Beyoncé Halo ist übrigens bald 20 Jahre alt. Servus. Gibt's gleich nach One Republic, bevor hier wieder die dreifach Frauenpower übernimmt. Carmen, Kerstin und Anna, die freuen sich auf euch. Gleich im Ödra Wecker. Es ist in 9 Minuten 5 Uhr. Guten Morgen. Aha.

0: Schönes Aufstehen, guten Morgen im Ö3-Wecker. Es ist 5 Uhr am Donnerstag, dem 10. September. Shakira und Bonnie Tyler gehen mit uns an den Start in der nächsten Stunde. Guten Morgen.
1: Davor zu Daniel Theisel. Es ist 5 Uhr.
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3: Wie dringend es in Österreich eine Gesundheitsreform braucht, zeigt sich jetzt anhand einer Analyse der Gesundheitsausgaben. Die Kosten im Gesundheitsbereich sind in den vergangenen Jahren nämlich wesentlich stärker gestiegen als das allgemeine Wirtschaftswachstum. Ö3-Reporter Peter Daser.
4: Die öffentlichen und privaten Gesundheitsausgaben haben 2024 in Österreich zusammen mehr als 52 Milliarden Euro ausgemacht. Ein Anstieg von 60% im Vergleich zum Jahr 2015, während im selben Zeitraum die Wirtschaftsleistung Österreichs nur um 44% gestiegen ist. Besonders die Ausgaben für Spitalsambulanzen haben stark zugelegt. Beauftragt haben die Analyse des Budgetdienstes zu Gesundheitsausgaben die NEOS, deren Gesundheitssprecher Christoph Bramhofer sagt, wenn man sich Fortschritt und Versorgung in der Gesundheit weiter leisten wolle.
5: Da dürfen wir halt auf der anderen Seite das Geld nicht in ineffiziente Strukturen versickern lassen.
4: Der Bericht liefert nun einen Hintergrund zum Vorhaben der Gesundheitsreform. Sie ist der wichtigste, weil teuerste Bereich der sogenannten Reformpartnerschaft von Bund, Ländern und Gemeinden.
3: Nach dem erschreckenden Fall von extremer sexueller Gewalt gegen eine Frau in Oberösterreich kündigt Justizministerin Anna Sporrer von der SPÖ eine weitere Änderung im Sexualstrafrecht an. Vergewaltigung ist in Österreich strafbar, aber der Besitz von Videos einer solchen Tat nicht.
6: Ich bin wirklich fassungslos, dass ich als Justizministerin mehr oder weniger jedes halbe Jahr vor neuen Phänomenen stehe, die jetzt auch geregelt werden müssen. Ja, der Fall Bellico war natürlich aufrüttelnd und wir werden uns jetzt daran machen, hier auch diese Lücken zu schließen, die es hier gibt beim Besitz von Vergewaltigungsvideos. Die Versendung, die Verbreitung ist bereits strafbar. Im Bereich des Kindesmissbrauchs ist auch der Besitz strafbar. Und diese Lücke werden wir jetzt schließen im Rahmen dieser Reform des Sexualstrafrechts.
3: Sagt Justizministerin Anna Sporrer am Abend in der ZIP 2. Premiere für den neuen Apple-Boss John Turners. Bei seinem ersten Apple-Event überrascht der US-Tech-Riese mit einem faltbaren iPhone und mit stark angehobenen Preisen. Mindestens 2.300 Euro muss man für das neue iPhone Duo zahlen, berichtet Xinjiang.
7: Damit ist es das teuerste iPhone, das Apple je verkauft hat. Mit der höchsten Ausstattung liegt der Preis bei rund 4.000 Euro. Aber auch die neue iPhone-Generation ist teurer geworden. Sie starten bei rund 1.500 Euro. Das sind um 150 Euro mehr als der Vorgänger. Analysten führen das auf die stark gestiegenen Preise für Speicherchips zurück. Das 18 Pro wird ab 18. September in Österreich erhältlich sein. Das faltbare Duo erst im Oktober. Vorgestellt hat die Geräte John Turners. Seit 1. September der neue Apple-Chef.
8: Hello and welcome to Apple Park. I am so thrilled to be here today.
7: Für den 51-Jährigen war es die erste eigene Keynote.
3: Und ohne Probleme hat es Alexander Zverev gerade ins Halbfinale bei den Tennis US Open geschafft. Der Deutsche gewinnt gegen den Niederländer Van de Sandskulp klar in 3 Sätzen, 6:2, 7:5 und 6:1. Halbfinalgegner ist der Russe Karen Khachanov. Und jetzt zu Carmen Schüssling.
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1: Ja, guten Morgen und willkommen im Herbst, heißt heute auch für die Ostösterreicher. Ihr geht hier gerade bei so 15, 16 Grad aus dem Haus. Das sind gute 8 Grad weniger als gestern um dieselbe Zeit. Und vor allem im Großraum Wien, da kommt auch noch der Wind dazu. Der flaut aber bald ab. Und die Sonnenbrille können wir heute wirklich zu Hause lassen. Die meiste Zeit wird es nämlich bewölkt sein, grau. Und von Süden her regnet es auch zeitweise am meisten in Kärnten und der Steiermark. Jetzt in der Früh auch noch in Tirol und in den Salzburger Gebirgsgauen. Die Temperaturen bleiben heute bei 14 bis etwa 20 Grad stehen.
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0: Es läuft noch sehr gut im Frühverkehr, es ist fast nichts los. Gute Fahrt.
9: So gefällt uns das.
10: Die folgende Sendung enthält Produktplatzierungen.
9: Alright, und wir haben es überstanden, den Herbsteinbruch gestern.
0: Waschelnass. Ich habe mir gedacht, ich gehe noch schnell mit dem Hund eine Runde, bevor es zu regnen beginnt, aber der Regen war schneller als ich.
9: Ich habe vergessen, das Fenster zuzumachen und im Schlafzimmer war einfach alles dutschnass.
0: Ach Gott.
9: Aber so ein bisschen Abkühlung ist doch auch was Feines. Rein in den Kapuzenpulli oder den Schal umbinden und dann geht's los am Donnerstag.
11: Guten Morgen.
0: Guten Morgen.
11: Schönen guten Morgen.

0: 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Das gilt nicht nur hier bei uns im Mitreibeck. Schönen guten Morgen. Sondern auch gerade für Jugendliche aus ganz Europa, die sich gemeinsam für den Artenschutz im Weinviertel kümmern.
1: Die sind gerade alle zusammengekommen beim Green Belt Camp im Weinviertel und die in den Bezirken Mistelbach und Hollerbrunn stoppen die oder versuchen die vielen Naturschätze und Trockenrasen vor der Verwilderung zu stoppen, weil diese Trockenrasengebiete, die braucht es nämlich für den Lebensraum von seltenen Tier- und Pflanzenarten.
0: Gemeinsam für den Artenschutz, sehr, sehr coole Sache. Jetzt aber mal würde ich vorschlagen, gemeinsam aufstehen. Es ist immerhin 5.13 Uhr und zwar machen wir das jetzt mit Lady Gaga. Super feine Nummer. Jetzt aber mal alles mit der Ruhe. Calma, calma. Hier bei uns mit Rebecca.
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0: Always Remember Us This Way. Ist doch die perfekte Nummer, wenn man gefühlt erst körperlich anwesend ist. Und noch nicht ganz drinnen ist in diesem Donnerstag. Uhrenvergleich, 5.19 Uhr, aber noch viel wichtiger, ein anderer Zahlenvergleich. Wurde der Jackpot geknackt, Kerstin?
1: Nein, wurde er nicht. Es ist jetzt ein Achtfach-Jackpot. Am Sonntag geht es um 11 Millionen, das sind die Zahlen jetzt übrigens, die keiner hatte. 8, 11, 14, 16, 21, 45 und die Zusatzzahl 35. Es hat aber zumindest 8 Fünfer mit Zusatzzahl gegeben. Also okay. Knapp daneben ist halt auch vorbei.
0: Ja, diese Zahlen sind mir eigentlich relativ egal. sag das andere nochmal. Achtfach-Jackpot mit?
1: 11 Millionen am Sonntag.

0: Eine absolute Legende, diese Frau. Bonnie Tyler. Guten Morgen, mit Rebecca, vor allem in den 80ern.
1: Definitiv. Die Stimme, die Musik, die Frisur.
0: Die Frisur. Und jetzt eine Frage in die Runde. Bei mir, mein Social Media ist voll mit diesem Trend. Frage ChatGPT, wie du in den 80ern ausgesehen hättest. Und alle gefühlt sehen aus wie?
1: Bonnie Tyler.
0: Bonnie Tyler. 5.27 Uhr. Guten Morgen.

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1: Ich schaue mir da gerade die Asfinag Verkehrskameras an, auf der A7 in Linz oder auf der Tangente in Wien zum Beispiel oder auch den Raum Innsbruck auf der A12. Es läuft noch sehr gut im Frühverkehr, es gibt keine Staus oder keine Verzögerungen und damit gleich zu Rainer Hans.
2: 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In Wels stehen heute zwei ehemalige freiwillige Feuerwehrleute aus Machtrenk vor Gericht. Es geht um schweren Betrug, Untreue und Diebstahl. Der ehemalige Kommandant und der frühere Kassier sollen sich über Jahre hinweg bereichert und einen Schaden von 150.000 Euro angerichtet haben. Etwa sollen sie privat genutzte Autos als aus Feuerwehrmitteln bezahlt bzw. Sterbegelder für den Tod aktiver Mitglieder einbehalten haben. Ihnen drohen bis zu 3 Jahre Haft. Der spanische Geheimdienst hat einen Tag vor der Massenankunft von Migranten in der Nordafrika-Exklave Ceuta gewarnt, dass es einen möglichen Überfall über Land und Meer geben könnte. Das zeigen geheime Unterlagen, die die spanische Regierung jetzt freigegeben hat. Demnach hat der Geheimdienst sowohl die Regierungsvertretung in Ceuta als auch die Polizei über entsprechende Aufrufe auf Social Media informiert. Und beim Parteitag seiner Partei der Republikaner in Texas hat US-Präsident Donald Trump jedem US-Bürger und jeder Bürgerin $5.000 versprochen, wenn die Republikaner die Zwischenwahlen gewinnen. Trump-Dividende nennt er das. Das Geld müsse aber in den USA ausgegeben werden, nicht in China, Kanada oder Deutschland, so Trump. Jetzt zum Wetter und zu Carmen Schüssling.
0: Der Regen jetzt in Kitzbühel, in Hermagor, der Stadt Salzburg und in Gröbming. Und da kann vor allem im Süden in den nächsten Stunden auch mal kräftig sein, bevor er dann am Nachmittag wieder weniger wird. Trocken bleibt es heute nördlich der Donau und auch ganz im Westen in Vorarlberg, aber mehr als ein paar kurze Sonnenfenster gehen sich auch hier nicht aus. Die Temperaturen bleiben gedämpft, die sind richtig herbstlich, liegen am Nachmittag bei 14 bis knapp 22 Grad. Aktuell sind es so um die 14, 15 Grad in den meisten Regionen.
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0: Kaum klopft der Herbst an, kommt da dieser Alvaro Soler um die Ecke und zaubert wieder den Sommer herbei. Alvaro Soler gibt es gleich hier bei uns im Ö3-Wecker, aber jetzt zu der viel wichtigeren Frage. Carmen, war es das jetzt wirklich endgültig mit dem Sommer?
1: Naja, gestern nochmal 33 Grad in Bad Vöslau und in Mistelbach. Und also war es das mit dem Sommer? Puh, das ist wirklich eine schwierige Frage, die zu beantworten. Das war es jetzt mal mit den 30 Grad für längere Zeit. Also in den letzten Jahren hat sich gezeigt, auch in der zweiten Septemberhälfte sind noch vereinzelt 30 Grad möglich. Aber das wird jetzt immer unwahrscheinlicher, weil die Tage werden halt immer kürzer und die Nächte sind dann bald länger als die Tage.
2: Ja, aber
1: jetzt steht mal der Herbst.
2: Ganz abhaken kann man es dann nicht bis Ende September.
1: Ganz abhaken kann man es noch nicht. Es sind noch einzelne 30 Grad Tage möglich. Das ist möglich durch den Klimawandel, weil es ja immer wärmer wird, auch in Österreich. Aber jetzt ist einmal Herbst angesagt.
0: Wie viel Grad das wir haben, ist mir eigentlich relativ egal. Ich möchte nur Sonne. Solange die Sonne bei uns bleibt, ist ja alles gut. Heute
1: sieht es damit schwierig aus, aber am Wochenende kommt sie dann schon wieder öfter heraus.
0: Das heißt, heute eher den Knirps mitnehmen und
2: eine Weste.
0: Die Jacke einpacken. Okay, wir sind gewappnet für diesen Donnerstag, 45.

0: Familienstreits. Was extrem Unangenehmes, kommt leider immer wieder vor, sogar oft so weit, dass man gar nicht mehr miteinander spricht. Aber oft kommt es dann auch zur großen, großen Versöhnung.
1: Wie zum Beispiel bei Oasis. Schönen guten Morgen im Ö3 Wecker. Die kommen jetzt sogar ins Kino mit ihrer Streiterei. Morgen Ö3 Filmchef Pia Straubinger.
2: Ja, Liam und Noel Gallagher haben ja bis zu ihrer großen Comeback-Tournee letztes Jahr 14 Jahre lang nicht miteinander geredet, weil sie so bitterlich zerstritten waren. Und als sie sich dann das erste Mal bei den Proben zur Tour wieder gesehen haben, ist es mit versteckten Kameras gedreht worden. Und im Film sieht man dann eben die langsame Wiederannäherung bis zur Versöhnung. Und in Oasis Don't Look Back in Anger, so heißt die Musik-Doku, geht es natürlich auch um die Musik, um die Tour, aber vor allem um die Versöhnung des zerstrittenen Bruderpaares. Und das ist wirklich bewegend.
0: Sehr, sehr schön. Was schauen wir uns dann zur Movie Minute an?
2: Auch ein Comeback, 30 Jahre, fast 30 Jahre nach Teil 1, Nicole Kidman und Sandra Bullock in Zauberhafte Schwestern 2.
0: Oh, wir sind gespannt. Die Movie Minute wie immer um kurz nach 6:30 hier bei uns im Ö3 Wecker.

schönen guten Morgen. Hier ist der Ö3-Wecker. Und das ist Adele um 5.56 Uhr.

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1: Schönen guten Morgen im Ö3 Wecker. Es ist 6 Uhr. Benson Boone und Queen helfen beim Aufstehen.
2: Das ist eine schöne Mischung. Davor zu Rainer Hans. Guten Morgen.
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4: Neue Probleme gibt es für die Schifffahrt auf der Donau. Nicht nur das Niedrigwasser schränkt den internationalen Schiffsverkehr weiter ein. Jetzt kommt auch noch eine neue Challenge dazu. Wegen Bauarbeiten können Schiffe monatelang gar nicht mehr durch Ungarn durchfahren. Das sorgt für Unmut bei heimischen Firmen und auch für diplomatische Verstimmungen. Aus der Ö3 Wirtschaftsredaktion Claudia Peintner-Schmidt.
5: Im Sommer musste das Atomkraftwerk Paks aufgrund fehlender Kühlwasserversorgung runtergefahren werden. Nun lässt Ungarn dort an der Donau in einem großen Bauprojekt Wasser aufstauen. Durchfahrt monatelang verboten. Für die Schiffsfahrt sei das eine Herausforderung, sagt Herfried Leitner, Österreich-Geschäftsführer des internationalen Logistikers DTS.
6: Es ist eine massive Einschränkung der Möglichkeiten für den Export und Import für österreichische Unternehmen. Das betrifft Rohmaterialien, Stahlprodukte oder Düngemittel.
5: Auch die Voestalpine ist betroffen. Die Eingriffe bei Paks würden Lieferketten gefährden und Mehrkosten verursachen, heißt es vom Stahlkonzern. Unter den Donau-Anrainerstaaten herrscht Unmut. Die Donaukommission, in der neben Bulgarien oder Deutschland auch Österreich Mitglied ist, hat Ungarn nun mitgeteilt, dass eine Sperrung der Fahrrinne bis Ende November nicht akzeptabel sei.
4: Am Wiener Straflandesgericht beginnt heute der Prozess um eine der größten ausgehobenen Cannabis-Plantagen der Stadt. 9 Angeklagte müssen sich wegen des Anbaus von Cannabis in Industriemengen verantworten. In einer Halle in Liesing sollen sie knapp 10.000 Cannabispflanzen angebaut haben. In Wien für Ö3 Werner Trinker.
7: Das illegale Geschäft endet mit einem Polizeieinsatz im September vor einem Jahr. Die Exekutive findet in der 3200 Quadratmeter großen Halle 1 Tonne Cannabis, Waffen, gefälschte Ausweise und über 1 Million Euro. Das Drogengeschäft dürfte zuvor schon länger gelaufen sein. An dem Standort wurde ursprünglich durch eine Firma legales CBD angebaut. Das Unternehmen geriet aber in finanzielle Schwierigkeiten. Die Kriminellen stiegen als Investoren ein. Nach längerer Observation dann der Zugriff durch die Polizei. Dem mutmaßlichen Kopf der Bande gelingt dabei die Flucht nach Kroatien. Der 42-jährige Jurist wird allerdings kurze Zeit später festgenommen und im Februar nach Österreich ausgeliefert. 8 Angeklagten drohen bis zu 15 Jahre Haft, einem bis zu 5 Jahre. Ein Urteil wird für morgen erwartet.
4: Nach der Wahl in Sachsen-Anhalt hat sich das Bündnis Sarah Wagenknecht jetzt einstimmig für Gespräche mit der AfD ausgesprochen. Alle anderen Parteien haben eine Zusammenarbeit mit den Sachsen-Anhalt als rechtsextrem eingestuften AfD ausgeschlossen. Mit Titelverteidiger Paris Saint-Germain oder dem FC Barcelona sind am Abend einige Top-Clubs in der Fußball-Champions League aufgetreten. Große Überraschungen hat es nicht gegeben, dafür viele Tore, berichtete Ö3-Reporterin Emily Weber.
1: 25 Tore gab es über die 6 Partien verteilt. Die meisten davon erzielt PSG bei ihrem 6:1-Sieg über Slovan Bratislava. Trainer Luis Enrique sagt danach, es sei schwer, PSG zu besiegen, wenn man so zusammenhalten würde wie bei diesem Spiel, egal auf welches Team sie treffen.
8: When we are connected at that level, it's very difficult to play against us. It doesn't matter which team is in front of us.
1: Neben Fabian Ruiz und 2 Treffern von Weltfußballer Ousmane Dembélé trifft Ferran Torres gleich 3-mal. Auch der FC Barcelona zeigt sich von der besten Seite, feiert einen 5:1 Kantersieg über Feyenoord Rotterdam. Trainer Hansi Flick freut sich darüber, dass sein Team das Spiel kontrollieren konnte.
9: We control the game, we are dominant and this is fantastic to see.
1: Außerdem gewinnen Feuersieger Arsenal, der FC Liverpool, der VfB Stuttgart und Sporting Lissabon.
4: Und jetzt zu Carmen Schüssling.
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2: Ein Italien-Tief schickt uns heute Wolken und teils kräftigen Regen nach Kärnten, Salzburg und in die südliche Steiermark. Noch heftiger regnen und gewittern wird es aber in eine unserer Lieblingsurlaubsregionen, nämlich an der oberen Adria von Venedig bis nach Istrien. Hier schüttet es wirklich stundenlang, kann heute lokale Überschwemmungen geben. Bei uns in Österreich bleibt es abgesehen vom Süden größtenteils trocken. Der Wind in Niederösterreich, der flaut ab und die Wolken, die machen heute wirklich nur stellenweise Platz für die Sonne. Das Temperaturniveau ist jetzt überall herbstlich, auch im Osten. Es hat heute maximal 14 bis 22 Grad.
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1: Es ist jetzt schon mehr los, vor allem auf dem Weg in die Städte, nach Linz zum Beispiel oder nach Wien. Aber es gibt immer noch keine längeren Verzögerungen, keine Staus, alles im grünen Bereich noch. Gute Fahrt.
10: Ja, und gute Fahrt in diesen Donnerstag.
1: Es gibt Mischungen. Wisst ihr das? Von denen glaubt man, dass man es nicht braucht. Wie zum Beispiel Kürbis,
11: Kaffee und Milch. Klingt jetzt so auf den ersten, Pumpkin Spice Latte.
10: Ja. Mhm.
11: Und dann probierst du es.
10: Ja.
11: Und dann denkst du, geht eigentlich.
10: Ist eigentlich ganz gut, verstehe ich. Musikalisch wäre das dann der neue Song von Martin Garrix und Ed Sheeran, würde ich sagen. Den haben wir gleich mit dabei. Morgen.
11: Guten Morgen.
10: Guten Morgen.
12: Guten Morgen, Österreich.
10: Hat doch niemand am Schirm gehabt, dass die zweimal was gemeinsam machen. Aber es ist einfach so gut, die Nummer. Repeat it hier bei uns im Mit Rebecca.

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2: Schönen guten Morgen, es ist 8 Minuten nach 6.

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0: 6.15 Uhr, Benson Boone hier bei uns im Ö3-Wecker. Und wenn es wirklich wichtig ist, dann informieren wir euch natürlich sofort. Und das ist jetzt wichtig für Oberösterreich.
1: Der Tunnel Götschka ist gesperrt. Wir sind auf der S10 Richtung Linz nach Neumarkt. Da ist ein Unfall passiert. Der Verkehr wird deshalb auch schon vor dem Bernau-Tunnel angehalten. Am besten ist es, ihr weicht über Käfermarkt und die B125 aus.

0: 6.18 Uhr. Schönen guten Morgen. Ja, und heute ist er wirklich überall da. Der Herbst. Ich finde es sehr, sehr schön und sehr, sehr gut, weil einfach die Luft auch viel angenehmer ist. Und jetzt, wo es wirklich überall zu herbsteln beginnt, machen sich ja auch die Zugvögel auf den Weg in den Süden, wo sie dann überwintern.
1: Und die Waldrappen, die sind ja gefährdet, die machen das auch. Und da finden manche den Weg nicht. Und deshalb hilft da ein österreichischer Biologe und fliegt da mit ihnen mit einem motorisierten Gleitschirm mit und zeigt ihnen quasi den richtigen Weg. So wie Kompass heißt das, oder?
2: Navi.
0: Danke, Carmen. Die Carmen hilft uns aus. Also der Gleitschirm für einen guten Flug, das ist jetzt bei uns musikalisch dieser hier. Die neue von Topic, die fahrt aber sowas von. Sorry, Papi. Schönen guten Morgen.

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2: 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Prinzipiell läuft es auf den Straßen, der Frühverkehr, der zieht ein wenig an. Aber es gibt ein Problem in Oberösterreich, Kerstin.
6: Der Tunnel Götschka auf der S10 ist weiter gesperrt Richtung Linz. Das ist nach Neumarkt. Im Tunnel ist ein Unfall passiert. Wir sehen es auch über die Asfinag-Verkehrskameras. Da stehen mehrere Autos im Tunnel. Die Asfinag ist drinnen, die Rettung, die Polizei. Das wird also noch dauern. Am besten ist es, ihr weicht aus über die B125. Und es gibt schon viel Frühverkehr auf dem Weg nach Linz. 15 Minuten plus habt ihr auf der B3 vor der Donaubrücke Mauthausen. Und damit zu Rainer Hans.
7: 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Nur Ja heißt Ja bei der Reform des Sexualstrafrechts. Sei man schon recht weit, sagt Justizministerin Anna Sporer am Abend in der ZIP2. Ein Entwurf zum sogenannten Zustimmungsprinzip sei in Abstimmung. Die Neos hätten bereits zugestimmt. Von der ÖVP habe sie positive Signale über die Medien bekommen, so Sporer. Man könne den Entwurf in Begutachtung schicken und er könnte in wenigen Monaten in Kraft treten. Die Ukraine hat nach eigenen Angaben zwei russische Erdgasanlagen in Westsibirien angegriffen, 3000 Kilometer von der ukrainischen Grenze entfernt. Wie schwer die Schäden sind, ist derzeit unklar. Eine der Anlagen soll aber nach einem Drohnenangriff brennen. Und im Tennis gibt es ab Montag eine neue Nummer 1 bei den Frauen. Jelena Rybakina wird nach ihrem gestrigen Halbfinaleinzug bei den US Open Arina Sabalenka an der Spitze ablösen. Außerdem sind alle Viertelfinale gespielt. Neben Coco Gauff zieht vor kurzem auch Alexander Zverev ins Halbfinale ein. Jetzt zu Carmen Schüssling mit dem Wetter.
2: Ja, gestern ist der Hitzesommer auch im Osten zu Ende gegangen mit 33 Grad und mit Gewittern. Heute haben wir es überall herbstlich. Gibt viele Wolken, teilweise Regen und Temperaturen, die hatten wir das letzte Mal Anfang Juni, nämlich nur 14 bis knapp 22 Grad am Nachmittag. Und derzeit regnet es vom Wipptal über Salzburg bis in die Steiermark hinein und in Kärnten. Hier gibt es wirklich ordentliche Regenraten. 7 Liter Regen pro Quadratmeter allein in der letzten Stunde in Villach und in Hermagor. Und auch im Burgenland brauchen wir heute noch teilweise den Regenschirm. Die Sonne tut sich wirklich schwer, lässt sich höchstens kurz einmal blicken.
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0: 6.38 Uhr.
1: Das ist einmal ein Comeback. Fast 30 Jahre nach ihrem 90er Kultfilm Zauberhafte Schwestern kehren Sandra Bullock und Nicole Kidman in ihre Rollen als Hexen in Zauberhafte Schwestern 2 zurück. Schönen guten Morgen, Ö3-Filmchef Pierre Straubinger.
2: Hallo, schönen guten Morgen.
0: Ja, und für alle, die diesen Film nicht kennen, worum geht es da jetzt genau und warum hat vor allem so lange diese Fortsetzung gedauert?
2: Zauberhafte Schwestern war ursprünglich im Kino gar nicht so erfolgreich und hat erst im Laufe der Jahre und Jahrzehnte immer mehr Fans dazu gewonnen, zum Beispiel durch Halloween-Screenings, und die wollten Kidman und Bullock einfach wiedersehen als Hexenschwestern, die unter diesem Familienfluch leiden, dass alle Männer, in die sie sich verlieben, plötzlich zu Tode kommen.
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2: Nicole Kidman und Sandra Bullock haben sich als Hexenschwestern Gillian und Sally mit dem Familienfluch schon abgefunden, aber jetzt muss die nächste Generation darunter leiden. Nur einen Tag, nachdem Sallys Tochter Kylie ihrem Freund ein Liebesgeständnis macht, wird er angefahren und fällt ins Koma. Also versucht Kylie, den Fluch zusammen mit Mutter und Tante endlich zu brechen.
4: Kylie hat gesagt, sie macht diesem Fluch ein Ende.
5: Das wird sie auf den dunklen Weg führen.
2: Die Chemie zwischen Bullock und Kidman funktioniert in Zauberhafte Schwestern 2 mindestens so gut wie beim ersten Mal. Dazu gibt es ein bisschen Humor, nostalgischen Charme und viel Herz. Mitunter seicht und kitschig, aber die Fans werden zufrieden sein. Bringt 7 magisch herzerwärmende Movie-Minute Empfehlungspunkte. Alternativ starten diese Woche auch noch das historische Aufstandsdrama The Uprise und die bewegende Musikdoku Oasis Don't Look Back in Anger über die Wiedervereinigung der Gallagher-Brüder. Was immer ihr euch anschaut, ich wünsche euch viel Spaß im Kino.
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0: Was würdet ihr mit 4.000 Euro machen? Schönen guten Morgen, Imi Dreibecker, 6.46 Uhr.
1: Ja, ich könnte es gut brauchen, ich heirate in einem Monat. Also ich wüsste, was anzufangen.
0: Teuer. Ich würde es nehmen und einfach sofort irgendeine große Reise machen.
1: Klingt auch nicht.
0: Oder?
1: Ja.
0: Aber ein neues Handy?
1: Nee, im Leben.
0: Wie schauen wir da aus? Na, oder?
1: Na.
0: So viel kostet nämlich das Topmodell des neuen iPhones. Also das ist das teuerste iPhone aller Zeiten. Man kann es dann auch zusammenklappen, ja, okay. Gestern Abend in Kalifornien wurde es vorgestellt, erste große Keynote mit dem neuen Apple-Chef Jeff Turners. Das Ding heißt iPhone Duo. Ö3 Supernerd und Tech-Reporterin Xing Zhang hat alle Details für uns.
2: Servus und guten Morgen Österreich. Also optisch kann man sich das vorstellen, das neue iPhone Duo hat circa die Größe von einem Reisepass. Vorne ein ganz normales Handy-Display, da kann man telefonieren wie immer und wenn man es dann aufklappt, kann man wunderbar zwei Apps nebeneinander bearbeiten oder Serien schauen, mit an Bord sehr viel KI, aber dafür nur zwei Kameras, die Selfie-Kamera verschwindet unter dem Display, also wird unsichtbar und der Fingerabdrucksensor feiert wieder Comeback, weil die Gesichtserkennung beim neuen Gerät gestrichen wurde.
1: Ja. Neu und innovativ klingt das jetzt nicht so besonders, weil Falthandys gibt es ja schon länger.
2: Naja, also Apple hat jetzt das Rad nicht neu erfunden, muss man sagen. Samsung hat das erste Fold bereits 2019 rausgebracht, also vor 7 Jahren. Und die aktuell spannendsten Falthandys kommen inzwischen aus China. Und sogar Google ist inzwischen eingestiegen.
0: Mhm. Okay, aber jetzt zum Preis.
2: Ich glaube, das wird für viele ein Dealbreaker sein. Ah. Los geht's bei rund 2.320 Euro und bei der höchsten Ausstattung sind es sogar 3.820 Euro, die man irgendwo aus der Geldbörse kratzen muss. Zum Vergleich, die Falthandys von Google und Samsung starten aktuell bei 2.000 Euro. Wer sich das Handy überlegt, kann sich noch Zeit lassen. Das Duo wird erst ab 23. Oktober in Österreich erhältlich sein.

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0: Guten Morgen im Ö3 Wecker am Donnerstag, dem 10. September. Schön, dass ihr mit uns aufsteht. Olivia Rodrigo und Blink-182 sind auch gleich mit dabei.
20: Und jetzt zu Rainer Hans. Es ist 7 Uhr.
21: Guten Morgen.
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1: Der spanische Geheimdienst hat vor der Massenankunft von Migranten in der Nordafrika-Exklave Ceuta gewarnt, und zwar einen Tag vorher. Das belegen Dokumente, die die Regierung selbst vorgelegt hat. Der Druck auf Premier Sanchez steigt, denn er behauptet weiterhin, dass der Ansturm nicht absehbar gewesen sei. Aus der Ö3-Auslandsredaktion berichtet Teresa Kulovic.
5: Am Abend des 29. Juli, einen Tag vor dem Ansturm, hat der spanische Geheimdienst sowohl die Regierung in Ceuta und Madrid als auch in Marokko darüber informiert, dass ein Massenansturm von marokkanischen Migranten kurz bevorstünde. Es ist die Rede von einem Überfall über Land und Meer. Das geht aus Dokumenten hervor, die die Regierung unter Premier Sanchez nun veröffentlicht hat. Damit wollte man eigentlich belegen, dass der Ansturm von knapp 80.000 Migranten auf die spanische Exklave nicht vorhersehbar war. Auch in einem langen Interview betont der Premier gestern Abend nochmal: Natürlich wurde ein massiver Zustrom so vieler Migranten überhaupt nicht erwartet. Die Berichte belegen nun eben anderes. Ein Umstand, der Premier Sanchez erneut unter Druck bringen dürfte. Denn von der Opposition heißt es schon länger, dass die Regierung in Spanien informiert war.
1: Im Medienministerium in Wien beginnt heute das eineinhalbtägige ORF-Zukunftsforum. Neben Vizekanzler Andreas Babler treten auch die Mediensprecher der anderen Parteien auf. Nur die FPÖ wird der Einladung nicht nachkommen. 5 Arbeitsgruppen sollen die wesentlichen Zukunftsfelder für den ORF und den ganzen Medienstandort diskutieren und Vorschläge aufbereiten. Drei-Reporter Stefan Kappacher, worum geht's da genau?
21: Ja, das ist der Startschuss für die ORF-Reform, die im Regierungsprogramm steht. Expertinnen und Experten werden 1,5 Tage lang diskutieren, welche Rahmenbedingungen der ORF gesetzlich braucht, um für die Zukunft gut aufgestellt zu sein. Auch der ORF selbst bringt da seine Positionen ein. Ganz zentral ist, die Hürden für digitale Angebote müssen fallen. Der ORF darf derzeit online vieles nicht machen. Das versperrt den Zugang zu den Jungen, die ja großteils online unterwegs sind. Und es geht auch um die Absicherung der Finanzierung. Da steht der ORF nach den jüngsten Kürzungen schwer unter Druck.
1: Social Media, E-Mail, Streaming-Dienste oder auch Dating-Apps, all diese digitalen Profile bestehen oft weiter, wenn wir mal nicht mehr sind. Ein Forschungsteam aus Oxford geht davon aus, dass allein auf Facebook bis zum Jahr 2100 rund 1,4 Milliarden Profile von Verstorbenen zurückbleiben könnten. Maximilian Handel von unserem Verifikationsteam ORF de facto. Was sollten Menschen deshalb schon zu Lebzeiten regeln?
22: Am besten ist es, sich einen Überblick über die eigenen Konten, Zugänge und laufenden Abos zu verschaffen und festzulegen, was später gelöscht, weitergeführt oder zum Beispiel in einen Gedenkzustand, das ist so eine Art digitales Kondolenzbuch, versetzt werden soll. Stefan Ebenberger von den österreichischen Internet-Service-Providern hat mir dazu gesagt:
23: Erstellen Sie eine Liste mit den Accounts, die Sie haben, speichern Sie Ihre Passwörter dazu in einem Passwortmanager oder ähnlichen, benennen Sie einen Nachlasskontakt.
22: Diese Liste sollte man dann auch regelmäßig aktualisieren.
1: Und wie können sich Verwandte helfen, wenn ich meinen digitalen Nachlass nicht geregelt habe?
22: Dann müssen Angehörige oft erst einmal herausfinden, wo ich überall angemeldet war. Ein guter Ausgangspunkt sind dann E-Mails und Kontoauszüge. Auch eine Suche nach dem Namen kann helfen. Und man sollte nicht nur an Social Media denken. Streaming-Abos könnten weiterlaufen, in Cloud-Speichern könnten wichtige Fotos liegen oder etwa Kryptowährungen, die könnten noch Vermögenswerte haben. Aber gerade diese Recherche kann für Angehörige zur wirklichen Belastung werden.
1: In Paris läuft derzeit ein internationaler Weltraumgipfel. 90 Länder sind vertreten. Europa will dabei vor allem die eigene Weltraumindustrie und Forschung voranbringen und unabhängiger von den USA werden, berichtet in Paris Ö3-Korrespondent Ernst Kernmeier.
24: Europa hat beim internationalen Wettlauf in den Weltraum vieles verschlafen, sind sich Experten einig. Etwa wenn es darum geht, Satelliten für Kommunikation und Aufklärung in ihre Umlaufbahn zu bringen. Bei den nötigen Trägerraketen dafür ist Europa abhängig von den USA und könnte demnächst auf Engpässe stoßen. Der Weltraumgipfel in Paris werde die europäische Industrie und Forschung voranbringen, sagt Frankreichs Präsident Emmanuel Macron. Mehr als 1000 Firmen sind hier vertreten. Einige große Unternehmen aus den USA, wie zum Beispiel SpaceX von Elon Musk, haben die Teilnahme aber kurzfristig abgesagt. Auf Druck des Weißen Hauses, um Frankreichs Politik nicht zu stärken, berichten US-Medien.
1: Und jetzt zu Carmen Schüssling.
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26: Ja, heute sind auch die Ostösterreicher und Österreicherinnen angekommen im Herbst. Es hat jetzt 15 Grad in Reichenau an der Rax, in Melk und 17 Grad in Lutzmannsburg. Dazu ist es windig. Bleibt heute auch meistens grau und teilweise regnet es, zum Beispiel im Moment im Salzburger Land, in Osttirol, in der Steiermark und in Kärnten. Und knapp südlich der österreichischen Grenze, also in Oberitalien und in Teilen Sloweniens, da gewittert es heute übrigens stundenlang und richtig intensiv. Da kommen teilweise bis zu 100 Liter Regen auf den Quadratmeter zusammen in wenigen Stunden. Lokale Überschwemmungen und Vermurrungen sind da leider zu befürchten. Wo gehen sich heute Sonnenfenster aus in Österreich? Am ehesten am Bodensee und im Waldviertel, und die Temperaturen kommen über 14 bis 22 Grad nicht mehr hinaus.
2: Okay, also Coffee to go, Becher nicht vergessen und den Regenschirm, und rein ins Auto. 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Es gibt noch immer ein Problem in Oberösterreich. Kerstin Obermeier.
3: Der Tunnel Götschka ist weiter gesperrt. Wir sehen da über die Asfinag-Verkehrskameras in den Tunnel. Da sind anscheinend 4 Pkw involviert und auch eine Lkw. Die Feuerwehr ist da, die Polizei, die Rettung, die Asfinag. Also wie lange diese Arbeiten dauern, lässt sich noch nicht abschätzen, aber eine gute Stunde wird das sicher noch dauern. Auf der S10 ist das Richtung Linz nach Neumarkt, und deshalb wird der Verkehr auch schon kurz nach Freistadt Süd vor der Unterflurtrasse Gangl-Siedlung angehalten. Am besten ist es, ihr weicht bei Freistadt Süd über die B125 aus. 20 Minuten länger dauert es außerdem im Frühverkehr auf der B3 Richtung Linz vor der Donaubrücke Mauthausen. Und dann haben wir in Wien den üblichen Frühverkehr auf der Tangente Richtung Graz ab Hirstetten.
2: Rein in diesen Donnerstag. Guten Morgen. Guten Morgen.
26: Guten Morgen.
2: Guten Morgen. Und man kann Fußballfan sein oder nicht.
3: Oder nicht.
2: Oder nicht. Oder nicht. Oder nicht. Das Gute ist, nach jeder WM oder EM gibt es immer grandiose Songs. Wie zum Beispiel dieser hier von Thorsten Einarsson.

0: Wir starten wirklich rein in die Herbstsaison. Und wer da vielleicht noch einen kleinen Motivationsschub braucht, bitteschön.
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0: Herzlich willkommen hier im Ö3-Wecker, schon die ganze Woche bei uns zu Gast. Coach, Motivator, Autor und Mindset-Trainer Ali Malocci. Schönen guten Morgen.
2: Vielen Dank für die Einladung. Gehen wir es an.
0: Gehen wir es an. Wir haben schon viel besprochen. Wir haben ja schon unser Selbstvertrauen gemeinsam geboostet. Wir haben gelernt, wie man lösungsorientiert denkt. Gestern war Resilienz ein großes Thema. Und heute geht es darum, dass wir uns vielleicht nicht so sehr mit anderen vergleichen.
2: Ja, Selbstwahrnehmung ist eines der größten Themen unserer Zeit. Ich ertappe mich ja selbst dabei, wie ich mich mit anderen vergleiche und danach geht es mir selten besser. Und wir müssen wirklich lernen, das wirklich selber in die Hand zu nehmen. Und dazu haben wir heute auch eine coole Challenge vorbereitet.
3: Da sind wir sehr gespannt drauf. Das größte Übel unserer Zeit in puncto Vergleiche und eben positive Selbstwahrnehmung ist deiner Meinung nach?
2: Es ist wirklich Social Media. Social Media ist dafür gebaut worden, dass wir dort viel Zeit verbringen. Und du bist oft dort, weil du irgendwie hoffst, wenn du das nächste Mal swipest, kommt irgendeine Sache, die dich sehr glücklich macht. Es kommt kurzfristig, aber dann kommt etwas Negatives. Und das führt leider dazu, dass du auch weniger Kontakt zu deinen Freunden, zu deiner Familie hast, wo du eigentlich die wahre Bestätigung bekommst, wie großartig du bist.
0: Wir leben ja in einer kompletten Leistungsgesellschaft. Also ich finde, diese positive Selbstwahrnehmung ist ja nicht nur aufs Aussehen bezogen, sondern eben auch auf, wie viel kann ich in der Arbeit schaffen, wie gut bin ich im Sport. Gefühlt, wir müssen überall mega viel leisten und mithalten.
2: Wir Menschen sind Wesen, wir wollen gut sein. Wer sich kleine Kinder ansieht auf dem Spielplatz, die wollen die größte Burg bauen. Die wollen am schnellsten laufen, aber sie machen es aus der Freude, aus dem inneren Antrieb, aus dem Spieldrang heraus. Was anderes ist, wenn du in dieser Welt, in einer Leistungsgesellschaft lebst, weil du dich ständig im Außen mit anderen vergleichst. Deshalb ist ja der große Trick auch, und da geht auch die Challenge hin, womit vergleichst du dich wirklich? Weil wir vergleichen uns immer. Und die Frage ist, womit?
3: Und vor allem auch, wo hole ich mir dann den Applaus oder die Bestätigung her?
2: Genauso ist es. Und wir müssen ganz ehrlich sein, wir brauchen die Bestätigung. Wir sind einfach Menschen, wir brauchen das Gegenüber. Wir müssen das Gefühl haben, wir sind wertvoll, weil dafür sind wir auch da in der Welt.
3: Weil wir alle einfach gemocht werden wollen, oder?
2: Das ist ja das Normalste auf der Welt. Wenn ein Baby geboren wird, will es Liebe haben, es will Zuneigung haben. Menschen am Ende ihres Lebens, die wollen das Gefühl haben, ich wurde gesehen. Am Arbeitsplatz, wenn Menschen plötzlich Dienst nach Vorschrift machen, hat es fast immer damit zu tun, dass sie das Gefühl haben, ich werde nicht gesehen. Das ist in uns drinnen und das sollten wir auch nicht wegschieben und schlecht reden. Das macht uns aus.
0: Da sind wir schon sehr gespannt auf die heutige Tageschallenge. Gleich nach der wunderbaren Olivia Rodrigo, Drop Dead hier bei uns auf E3.

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1: Unsere Tageschallenge am Donnerstag, die Ö3 Mindset Challenge, um einfach ja, uns den Weg zurück in den Alltag und in den Herbst ein bisschen besser und angenehmer zu gestalten. Hast du uns gerade gesagt, Ali Maloji, mit wem vergleiche ich mich?
2: Genau das ist es. Wir vergleichen uns ständig, das macht unser Gehirn automatisiert. Aber ich kann mich vergleichen mit anderen Leuten auf Social Media, dann werde ich eher unglücklich werden. Oder ich vergleiche mich nur mit mir selbst. Wenn ich mir die letzten 15 Jahre meines Lebens anschaue, die letzten 10 Jahre, die letzten 5 Jahre, was habe ich alles in der Zeit schon geschafft? Dann werde ich plötzlich merken, dass ich mich immer als Mensch weiterentwickelt habe. Ich bin jedes Jahr klüger geworden, habe mehr gesehen, habe vielleicht mehr Menschen inspiriert. Und das sind die Dinge, die uns dann helfen zu merken, wow, ich bin heute ein ganz anderer Mensch als vielleicht vor 10 Jahren und heute weiß ich mehr, ich kann viel mehr und das führt dann zur richtigen Selbstwahrnehmung.
3: Wie schaffe ich das dann wirklich, dass ich halt mich wirklich nur mit mir selbst vergleiche und nicht eben mit einem Topmodel auf Social Media?
2: Das eine ist, du drehst mal Social Media mal ab. Das heißt, du kannst Instagram löschen. Ja, das kannst du es reicht mal ein Tag. An einem Tag einfach vom Handy runterlöschen. Das heißt, du kommst gar nicht dazu, dass du drauf schaust. Das ist das eine. Das andere ist, du kannst wirklich in einem Kalender eintragen, 10 Minuten, heute setze ich mich hin und mache einen Ich-Vergleich. Das heißt, du musst dir dafür Zeit nehmen am Tag. Dafür ist ja so eine Challenge da, dass du dir zum Beispiel heute 2x5 Minuten einfach Zeit nimmst und bewusst dich hinsetzt und dir die Frage stellst, vor 15 Jahren, was konnte ich damals noch nicht, was ich heute alles kann. Dauert ein bisschen, dauert ein paar Minuten, bis das hochkommt, aber so kommt es in dein Bewusstsein.

0: Also wenn es jetzt eine Notsituation ist und auf Social Media halt das erste Mal, dass es mir entgegenkommt, aber wenn ich es dann wirklich wissen will, ob das stimmt oder so, dann schon Radio.
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0: Also das ist für mein Vertrauenspartner Nummer 1 dann.
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3: Ö3 ist hier pünktlichst um 7.30 Uhr mit dem schnellsten Verkehrsservice Österreichs. Bitte aufpassen in Tirol.
4: Auf der A12 Richtung Innsbruck bei Kufstein Nord steht ein nicht abgesicherter LKW, der ist defekt am Beschleunigungsstreifen. Bitte aufpassen. In Oberösterreich ist die S10 weiter gesperrt Richtung Linz nach Neumarkt. Genau der Tunnel Götschka, da ist ein Unfall passiert, da wird weiter gearbeitet. Es lässt sich absolut noch nicht abschätzen, wie lange das dauert. Jetzt gerade werden die Fahrzeuge nach und nach abgeschleppt. Der Verkehr wird bereits kurz nach Freistadt Süd vor der Unterflurtrasse Gangl-Siedlung angehalten. Am besten ist es, ihr weicht über die B125 aus. Jetzt der Frühverkehr, 20 Minuten plus, habt ihr auf der B3 Richtung Linz vor der Donaubrücke Mauthausen. In Wien auf der A22 Richtung Zangente in der Auffahrt auf die Nordbrücke, da stehen 2 Pkw mit Panne. Da geht es nur langsam vorbei. Und den üblichen Frühverkehr, den haben wir weiter auf der Tangente Richtung Graz ab Städten und auf dem Weg nach Graz auf der A9 ab Wunschu. Und damit zu Rainer Hans.
5: 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Weg mit dem Cookie-Banner, das fordern heute Konsumentenschützer, NGOs und Unis in einem gemeinsamen offenen Brief an die EU-Staaten. Viele stimmen ja beim Öffnen einer Website Cookies zu, obwohl sie das eigentlich gar nicht wollen, aber weil es anders zu mühsam ist. In einem neuen Gesetz wollte die EU das eigentlich auch schon ändern und das über eine einmalige Einstellung im Browser regeln. Diese Idee sei aber aus den aktuellen Entwürfen gestrichen worden, auf Druck der Tracking-Lobby, kritisieren die Unterzeichner des offenen Briefs. Die Tate-Brüder müssen während ihres Auslieferungsverfahrens in den USA in Haft bleiben. Die frauenfeindlichen Influencer sind auf Antrag Großbritanniens in den USA festgenommen worden. Eine Richterin hat jetzt einen entsprechenden Antrag der beiden abgelehnt, unter anderem wegen Fluchtgefahr. In Großbritannien werden ihnen mehrere schwere Sexualdelikte vorgeworfen. Und der August 2026 war nicht nur bei uns, sondern auch weltweit der wärmste seit Messbeginn. Und er war global gesehen auch überhaupt der wärmste Monat. Die globalen Temperaturen sind 1,6 Grad über dem vorindustriellen Niveau gelegen. Damit gleich weiter zu Carmen Schüssling und dem aktuellen Wetter.
3: Ja, der Rekordsommer liegt hinter uns. Heute bleibt es so kühl wie seit dem 5. Juni nicht mehr, also seit etwas mehr als 3 Monaten. Die Temperaturen schaffen da nur 14 bis 22 Grad. Der Herbst lässt grüßen. Mit vielen Wolken und mit teils kräftigem Regen. Derzeit regnet es vom Brenner bis Lunz am See und bis Bad Radkersburg. Sag mal, ich kann heute gar nicht reden. Gut, in Kärnten regnet es vor allem auch kräftig, weil es schickt uns ein Italien-Tief, diese Regenwolken. Trocken bleibt es heute ganz im Westen, also in Vorarlberg und auch nördlich der Donau. Die Sonne sehen wir kaum. Morgen gibt es dann schon wieder mehr Sonnenschein.
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0: Schönen guten Morgen im Ö3-Wecker, es ist 7.39 Uhr.
1: Eine Tasse Kaffee und Overnight Oats, das klingt jetzt mal nach einem ganz normalen Frühstück. Das aber auf 2608 Metern ist schon eine ganz andere Dimension. Schönen guten Morgen hier bei uns im Ö3-Wecker, Florian Schmetzer aus der Badener Hütte in Osttirol.
2: Servus. Hi.
1: Hi Florian, du hast ja zusammen mit deiner Freundin Tamara die Badener Hütte übernommen. Vor dem Sommer habt ihr gesagt, es hat sich irgendwie alles ganz richtig angefühlt. Jetzt, paar Monate später, passt das Gefühl noch immer?
2: Noch besser.
1: Noch besser?
2: Absolut, ja. Absoluter Traumjob. Natürlich auch viel Arbeit, viel Geschäft, fast jeden Tag eine volle Hütte. Ja, natürlich sind wir auch betroffen von Trockenheit und wenig Wasser, aber wir haben es gemanagt bekommen und freuen uns jetzt, also wenn wir am Samstag schon wieder zusperren, dann auch schon richtig auf die nächste Saison.
1: Mhm. Bei uns diese Woche im Ö3-Wecker ganz großes Thema, die Ö3 Mindset Challenge. Wir wollen uns einfach irgendwie wieder ein bisschen besser auf unseren Alltag einrufen und heute haben wir halt auch schon den Tipp bekommen, dass man vielleicht mal das Handy weglegen sollte, Social Media löschen und einfach mal quasi bei sich bleiben sollte. Wie sieht es bei euch aus mit dem Empfang und mit generell so am Handy sein?
2: Ich habe 47 unbeantwortete Nachrichten, weil ich einfach keine Zeit dafür habe. Ist angenehm, ist irgendwo ein Stück Freiheit, einmal wieder nicht verfügbar sein zu müssen auf eine Art. Und gerade in dem Moment, wenn dann mal 5-6 Tage das Internet weg ist und der Empfang, da merkt man eigentlich nie, wie frei man eigentlich dann davon auch ist. Und man kann sich dann auch auf die schönen Dinge hier drumherum konzentrieren.
1: Ja, weil bei euch die Aussicht ist sicher ein Wahnsinn.
2: Ja, die ist gewaltig, ja. Also die hohen Dauern, also wir sind sehr zufrieden.

0: richtig starker Song. Und eigentlich das perfekte Wetter, dass man sich mal wieder einen Film anschaut wie Pitch Perfect. Da kommt er nämlich vor. So, jetzt zu den wichtigen Dingen. 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Kerstin, wo gibt es ein Problem?
1: Auf der A22 in Wien gibt es einen Unfall Richtung Tangente bei der Floridsdorfer Brücke. Es geht links und rechts an der Unfallstelle vorbei und der Stau baut sich rasch auf.
0: Meine kleine zweijährige Tochter, die lernt ja gerade das Reden. Und was sie gerade total spannend findet, ist der Mund, die Ohren, die Nase und die Augen.
2: Sehr schön, sehr schön. Passt hervorragend zum Freaky Friday. Schönen guten Morgen. Der Dr. Freak ist da, der Martin Edelmann. Grüß euch. Wir machen den sinnvollen September. Letzte Woche haben wir Hören gemacht. Mhm. Diese Woche machen wir Sehen.
1: Den Sehsinn.
2: Richtig.
0: Das hast du sehr schön gesagt.
1: Nee, ich hatte mich bemüht.
2: Sehsinn. Wenn man plötzlich sieht, suddenly I see, oder was Positives.
3: Always look on the bright side of life.
1: Sehr schön.
0: Bist, hast du mich jetzt überrascht damit?
2: Positiv,
0: ja.
2: Denken. Genauso geht es mir. Ich suche nämlich auch. Ich suche die Lieder, die wir morgen spielen. Also bitte, Freaky Friday Family, haut euch auf die Ö3 Homepage, gebt mir eure Vorschläge für eine Stunde Wahnsinnsmusik. Thema Sehen. Nicht sehen, nicht zum Schwimmen, sondern sehen mit die Augen.
1: Du siehst besonders gut mit die Brille.
2: Richtig.

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16: Schönen guten Morgen am Donnerstag, der 10. September ist heute. Auf geht's in den neuen Tag mit dem Ö3-Wecker und mit Dermot Kennedy und Lady Gaga.
18: Jetzt zu Rainer Hans, es ist 8 Uhr.
19: Guten Morgen.
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21: Killt den Cookie-Banner. Unter diesem Motto fordern Konsumentenschützerinnen, NGOs und Unis heute in einem offenen Brief an die EU-Staaten das Ende von Cookie-Bannern auf Websites. Ö3-Reporterin Theresa Eder.
22: 9 von 10 Internetnutzerinnen und Nutzer stimmen den Cookies zu. Und das, obwohl sie das oft gar nicht möchten. Es ist aber einfach zu umständlich, sie abzulehnen. Die EU hat ja ursprünglich schon geplant, diese Cookie-Einwilligung oder Ablehnung über eine einmalige Browser-Einstellung zu regeln. Eine Idee, die leicht umzusetzen wäre, jetzt aber wieder aus aktuellen Entwürfen gestrichen worden ist. Die NGOs kritisieren, dass vor allem die Tech-Industrie alles unternehme, um die Cookie-Banner zu behalten. Sie befürchte wohl, dass bei einer einheitlichen und einfacheren Datenschutzeinstellung immer mehr Personen das Tracking ablehnen würden. Und das würde die Werbebranche gar nicht freuen.
21: Die Gesundheitskosten in Österreich bringen Bund, Länder und Gemeinden an ihre finanziellen Grenzen. Sie sind in den vergangenen Jahren wesentlich stärker gestiegen als das allgemeine Wirtschaftswachstum in Österreich. Das zeigt eine Analyse des Budgetdienstes im Parlament. Für Ö3 Peter Daser.
0: Die öffentlichen und privaten Gesundheitsausgaben haben 2024 in Österreich zusammen mehr als 52 Milliarden Euro ausgemacht. Ein Anstieg von 60% im Vergleich zum Jahr 2015, während im selben Zeitraum die Wirtschaftsleistung Österreichs nur um 44% gestiegen ist. Besonders die Ausgaben für Spitalsambulanzen haben stark zugelegt. Beauftragt haben die Analyse des Budgetdienstes zu Gesundheitsausgaben die NEOS, deren Gesundheitssprecher Christoph Bramhofer sagt, wenn man sich Fortschritt und Versorgung in der Gesundheit weiter leisten wolle.
12: Da dürfen wir halt auf der anderen Seite das Geld nicht in ineffiziente Strukturen versickern lassen.
0: Der Bericht liefert nun einen Hintergrund zum Vorhaben der Gesundheitsreform. Sie ist der wichtigste, weil teuerste Bereich der sogenannten Reformpartnerschaft von Bund, Ländern und Gemeinden.
21: Wir sind im Aktionsmonat Yellow September, der psychosoziale Gesundheit sichtbar machen soll. Heuer geht es speziell um Einsamkeit und das ist ein Riesenthema. 22% der Mädchen und 10% der Burschen fühlen sich in Österreich einsam. Allgemein und generell ist es jede sechste Person in Österreich. Und Einsamkeit macht krank, fördert etwa Depressionen, Schlafstörungen und schwächt das Immunsystem. Aber es gibt Hilfe, sagt die Präsidentin des Bundesverbandes für Psychotherapie, Barbara Heid.
19: Es gibt definitiv Hilfe. Also ganz wichtig ist, darüber reden hilft. Es gibt Draht auf Draht, es gibt die Ö3-Kummernummer, es gibt die Telefonseelsorge, es gibt ganz viel Ehrenamt. Und zum Beispiel alle ehrenamtlichen Tätigkeiten sind ein unglaublich protektiver Faktor gegen Einsamkeit. Da sind Menschen, da kann man hingehen. Eine gemeinsame Wanderung, das muss keine Bergtour sein, ich muss keinen Kletterkurs machen. Oder auch in der Bücherei. Es gibt Lesungen in Büchereien. Also es gibt schon auch Möglichkeiten, die eine niedere Hemmschwelle haben und die nichts kosten.
21: Und jetzt noch eine gute Nachricht aus der Tierwelt. In Österreich gibt es derzeit so viele Seeadler wie seit 25 Jahren nicht. 123 Paare hat die Tierschutzorganisation WWF kürzlich gezählt. Für Ö3 Christian Hoffmann.
23: Die heimische Tierwelt erlebt den Höhenflug des Seeadlers. Vor 25 Jahren galt Österreichs Wappentier hierzulande als ausgerottet. Die Rückkehr bezeichnet Christian Pichler vom WWF nicht als Zufall, sondern als Ergebnis jahrelanger gezielter Bemühungen.
24: Hier haben wir zum Beispiel Maßnahmen gegen die illegale Verfolgung gesetzt, weil noch immer werden Seeadler mit Giftködern oder durch direkten Abschuss getötet.
23: Auch künftig gilt es,
24: aufzuklären, um Fälle zu melden, zusammenzuarbeiten mit der Polizei, aber auch mit der Jägerschaft.
23: 123 Seeadlerpaare sind es aktuell in Österreich, eben ein Höchstwert. 82 davon haben heuer gebrütet. Die Greifvögel fühlen sich übrigens in Niederösterreich und im Burgenland besonders wohl.
21: Und jetzt zu Carmen Schüssling.
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18: Vor einem zeitweise sonnigen und durchschnittlich warmen Septemberwochenende gibt es heute mal einen richtigen Herbsteinbruch, soll heißen. Die meiste Zeit ist es bewölkt und von Italien und Slowenien her ziehen immer wieder Regenschauer herein. Kräftig regnet schon den ganzen Morgen in Kärnten, etwa in Klagenfurt oder in Weitensfeld. Und wenn ihr jetzt rausgeht, dann braucht es bei 11 Grad in Bregenz oder bei 17 Grad in Eisenstadt einfach überall die Jacke. Es bleibt heute auch richtig frisch, hat nur 14 bis 22 Grad am Nachmittag und Sonnenfenster sind die Ausnahme. Kurze gibt es am ehesten vom Mühlviertel bis ins Weinviertel und am Bodensee.
26: Ö3 mit dem schnellsten Verkehrsservice Österreichs und wir sind weiterhin bei der Tunnelsperre in Oberösterreich. Kerstin Obermeier.
27: Der Tunnel Götschka auf der S10 Richtung Linz nach Neumarkt ist weiterhin gesperrt wegen der Arbeiten. Zwei Unfallfahrzeuge stehen noch im Tunnel, zwei sind schon abtransportiert. Der Verkehr wird kurz nach Freistadt Süd vor der Unterflurtrasse Gangl-Siedlung weiter angehalten und auf der Ausweichstrecke, da steht ihr im Stau auf der B125. 20 Minuten plus gibt es außerdem im Frühverkehr auf der B3 Richtung Linz vor der Donaubrücke Mauthausen. In Wien auf der A22 ist die Unfallstelle Richtung Tangente bei der Floridsdorfer Brücke geräumt, aber es gibt noch Stau bis Strebersdorf zurück. Das wird aber jetzt nach und nach besser. Und ihr habt Stau im Frühverkehr auf der Tangente Richtung Graz ab Hirstetten und auf dem Weg nach Graz auf der A9 ab Wunschow.
28: Die folgende Sendung enthält Produktplatzierungen.
27: Schönen guten Morgen. Ja, gerade hat die Schulglocke geläutet, gell? Und hoffentlich sind die Kids rechtzeitig aus dem Haus gekommen. Das gilt aber nur für die im Osten. Ja, der Großteil hat ein paar Tage Schulfrist.
29: Das stimmt. Aber die Eltern haben da schon immer einen ziemlichen Stress mit diesen ganzen Schulheften, die man da kaufen muss und Co., gell?
27: Das ja, um 8 ist man als Elternteil fertig.
29: Jetzt starten wir mal rein, gemeinsam, in diesen Donnerstag.
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18: Guten Morgen.
29: Morgen.
18: Guten Morgen.
1: Guten Morgen, Österreich.
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0: Ja, ja, gefühlt, der Sommer ist wirklich jetzt offiziell over. Wir sind im Herbst angekommen und der Alltag hat uns wieder. Wir sind alle wieder zurück in der Arbeit. 8.10 Uhr.
1: Wir sind schon bei euch beim Friseur gewesen. Wir waren in einem Büro und heute sind wir in einer Tischlerei.
0: Es geht um unser Rätsel. Welchen Song suchen wir diesmal? Der Sägesong. Welcher Song versteckt sich denn da dahinter? Ö3-Gemeinde, ihr seid gefragt.

0: Ich bin bei sowas ganz schlecht.
1: Das soll ein Song sein. Ja, es soll ein Song sein. Wir machen eine kurze Wiederholung. Auch hier im Studio sind sehr viele Fragezeichen gerade. +43 800 600 600. Welchen Song suchen wir? Anrufen oder Sprachnachricht schicken?

0: 16 Minuten nach 8. Schönen guten Morgen. Hier ist der Ö3-Wecker und wir sind mittendrin in unserem Sägesong-Rätsel. Welchen Song suchen wir? Hallo?
1: Hallo, ich bin der Pius. Ich bin aus Rottmann in der Steiermark und ich glaube, es ist Alle meine Entchen.
2: Guten Morgen. Ich glaube, der gesuchte Song ist Uptown Girl.
0: Leider nein. Ich glaube, wir müssen nochmal gemeinsam hören. Plus 4, 3, 800, 600, 600. Bitte jetzt anrufen oder eine Sprachnachricht schicken. Es liegt in eurer Hand. Es ist euer Leben.

0: So ein kleines Songrätsel in der Früh, das geht doch immer, oder? Mittendrin in unserem Ö3-Sägesong-Rätsel. Welcher Song steckt denn da dahinter?
1: Also wir hätten uns schwer getan, aber Stefan, guten Morgen. Hallo, Stefan aus Niederösterreich. Du meinst, die richtige Lösung zu haben.
2: Schönen guten Morgen. Hallo. Ja, ich habe das eigentlich in der ersten Sekunde erkannt und es ist von John Bon Jovi, It's My Life.
0: Also du bist felsenfest davon überzeugt?
2: Absolut. It's my life. Jawohl.
0: Sau gut, Stefan. Hey, und dafür bist du jetzt extra für uns rangefahren, oder?
2: Genau, ich stehe jetzt auf der Radstation auf der S33 von Krems nach St. Pölten und habe kurz meine Fahrt zur Anreise zur Klausur unterbrochen.
1: Das ist sehr nett von dir, danke fürs Mitspielen.
0: Was löst denn der Song in dir aus?
2: Ja, so Erinnerungen an meine Jugendzeit, so die Fortgezeit, Samstagabend, Party machen, da kommt man gleich in Stimmung.
1: Das heißt, jawohl. Du bist jetzt textsicher, wenn du dann hörst.
2: Ja, absolut.
0: Hey Stefan, genau die Motivation, die nehmen wir mit für diesen Donnerstag. 8.23 Uhr, super gemacht.

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7: 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Aufpassen bitte in Kärnten, da ist nämlich ein Unfall passiert.
8: Auf der A2 Richtung Italien bei Villach-Warmbad, da stehen die Fahrzeuge auf der rechten Fahrspur, aber die Teile liegen auf der gesamten Fahrbahn herum, deshalb bitte besonders gut aufpassen. Einen Unfall gibt es außerdem auf der A2 Richtung Wien zwischen St. Andrea und Wolfsberg. Da ist nur der Pannenstreifen frei und da baut sich der Stau gerade auf. In Oberösterreich ist die Unfallstelle geräumt, der Tunnel Götschgau auf der S10 Richtung Linz ist wieder frei, auch die Tunnelkette davor ist wieder frei, der Stau, der löst sich jetzt nach und nach auf. Aber es gibt immer noch ein paar Staupunkte auf der Ausweichstrecke auf der B125. 20 Minuten plus unverändert habt ihr auf der B3 Richtung Linz vor der Donaubrücke Matthausen. Ö-Driver melden einen Unfall in der Steiermark auf der B320 bei Bruggern. Da steht ihr in beiden Richtungen. Und auf der Tangente Richtung Wien immer noch Stop and Go Richtung Graz ab Hirschstetten. Und damit zu Rainer Hans.
9: Drei Schlagzeilen. Wenn wir gewinnen, bekommt jede Wählerin und jeder Wähler $5.000. Mit dem Versprechen einer Trump-Dividende macht der US-Präsident am Parteitag seiner Republikaner Wahlwerbung vor den Zwischenwahlen. Er schränkt aber ein, das Geld müsste dann in den USA ausgegeben werden, nicht etwa in China, Kanada oder Deutschland. In Wels stehen heute zwei ehemalige freiwillige Feuerwehrleute aus Machtrenk vor Gericht. Es geht um schweren Betrug, Untreue und Diebstahl. Der ehemalige Kommandant und der frühere Kassier sollen sich über Jahre hinweg bereichert und einen Schaden von 150.000 Euro angerichtet haben. Etwa sollen sie privat genutzte Autos aus Feuerwehrmitteln bezahlt bzw. Sterbegelder für den Tod aktiver Mitglieder einbehalten haben. Ihnen drohen bis zu 3 Jahre Haft. Und die Hitzewellen in diesem Sommer tragen zu häufigeren Zugpannen bei, so die ÖBB. Jüngster Fall ja Dienstagabend, da ist die Franz-Josefs-Bahn wegen eines Oberleitungsschadens stillgestanden. Die Bahninfrastruktur werde durch hohe Temperaturen stärker geschwächt und einzelne Schäden seien trotz laufender Kontrollen nicht immer frühzeitig erkennbar, so die ÖBB. Damit gleich weiter zum Wetter und zu Carmen Schüssling.
10: Da könnte durchaus sein, dass der Weg in den Kindergarten heute ein bisschen länger dauert. In Villach, in Klagenfurt, in Bad Gastein oder in Murau, weil hier schüttet es und die Wasserlachen, die sind einfach echt verlockend zum Reinhüpfen für die Kids mit den Gummistiefeln. Kurz mal kann es heute auch in vielen Regionen nass werden. Trocken bleibt es nur ganz im Westen in Vorarlberg und auch nördlich der Donau. Hier gibt es auch die besten Chancen auf Sonnenfenster heute. Temperaturen sind herbstlich, liegen am Nachmittag bei 14 bis knapp über 20 Grad und morgen bleibt es ähnlich kühl. Da gibt es dann aber schon wieder mehr Sonnenschein und am Wochenende auch wieder durchschnittliche September-Temperaturen, heißt rund 24 Grad am Nachmittag.
7: Und bevor es jetzt gleich wieder weitergeht mit The Boss Hoss und Ray Dalton, nochmal zurück zu unserer Verkehrsredaktion Kerstin Obermeier. Man merkt nämlich auch beim Wetter, also auf den Straßen, es passieren immer mehr Unfälle, es gibt eine Autobahnsperre.
8: Der Plaputztunnel auf der A9 Richtung Slowenien bei Graz ist gesperrt, da ist jetzt ein Unfall passiert. Ausweichen ist durch das Stadtgebiet möglich.
7: Gute und vor allem sichere Fahrt.
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0: Uhr 39. Schönen guten Morgen.
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0: Liebe Dreigemeinde, wir laden euch ja schon die ganze Woche auf ein ganz besonderes Experiment ein. Wir wollen gemeinsam stärker durch diesen Herbst gehen. Die Ö3-Mindset-Challenge. Deswegen auch hier bei uns zu Gast Ali Malocci. Schön, dass du da bist.
2: Vielen Dank für die Einladung.
0: Und wir haben heute schon ganz viel darüber gesprochen, wie ich es schaffe, mich nicht mit anderen zu vergleichen.
2: Genau so ist es. Also das eine ist mal zu verstehen, wir vergleichen uns immer den ganzen Tag mit anderen Menschen, aber ich kann den Fokus dahin legen, den sogenannten Ich-Vergleich zu machen. Das heißt, zu schauen, was habe ich schon Großartiges in meinem Leben hinbekommen.
0: Da hast du schon gesagt, Tipp Nummer 1, Social Media.
2: Löschen und wirklich löschen. An einem Tag einfach vom Handy runterlöschen. Das heißt, du kommst gar nicht dazu, dass du unterbewusst wieder dazugreifst. Und das zweite ist, nimm dir am Tag wirklich 5 Minuten Zeit. Mehr ist es nicht. Trag es in deinen Kalender ein, nimm dir die Zeit, setz dich auf einen Kaffee und dann stell dir die Frage, was konnte ich vor 15 Jahren noch nicht? Was konnte ich vor 10 Jahren noch nicht? Was wusste ich damals noch nicht, was ich heute weiß? Was habe ich in all diesen Jahren schon mal hinbekommen? Und plötzlich merkst du eigentlich, wie großartig du bist und wie weit du schon gekommen bist.

0: Schönen guten Morgen im Ö3-Wecker. Es ist jetzt 8:45 oder 8:45. Aber es schaut so aus, als mag die Miley Cyrus auch mit uns mitreden am größten Frühstückstisch des Landes.
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0: Wir haben heute im Ö3-Wecker schon drüber gesprochen, über sich ständig vergleichen auf Social Media, dass es gut sein kann, Social Media zu löschen, wenn es auch nur für einen Tag ist, einfach einmal weg mit dem Kastl und zum Beispiel einen Song richtig laut aufdrehen und auch dazu tanzen, wenn man spürt.
2: Auf jeden Fall, da kommen nämlich ganz viele Glückshormone raus.
0: Und genau darum geht es auch im neuen Miley-Song, weil sie singt da, die Kids wollen nicht tanzen, ihre Augen kleben nur an den Handybildschirmen und wenn wir uns nicht bewegen, warum sind wir dann hier?
2: Ah, und da ist leider was Wahres dran. Handy ist ganz, ganz wichtig. Best Persuades heißt das neue Lied und sie sagt dazu, ich hoffe, dieses Lied bringt euch zum Tanzen, gibt euch das Gefühl von Freiheit und gibt euch einfach das Gefühl, euch für nichts rechtfertigen zu müssen. Super Message, die neue Miley jetzt auf E3. Let's go. Oder na, lass was sie das lieber selber machen, die kann das viel besser.
1: Let's go.

0: 8.53 Uhr am Donnerstag. Arbeitsplatz ist hoffentlich schon eingerichtet. Unser Arbeitsplatz wird jetzt ausgerichtet.
1: Wir putzen jetzt ein bisschen.
0: Genau. Und gleich übernimmt die Susi Zuschmann hier bei uns im Studio mit einer halben Stunde Musik nonstop. Jawohl. So geht es am Donnerstag.

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4: 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Es ist 9 Uhr.
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6: Der Tod einer Frau in Oberösterreich sorgt weiterhin für großes Entsetzen. Sie soll von ihrem Mann wiederholt betäubt und von ihm und womöglich mehreren anderen Männern missbraucht worden sein. Recherchen zweier deutscher Journalistinnen deuten darauf hin, dass hinter Fällen wie diesem ein europaweites Netzwerk von Männern steckt, die sich über solche Taten austauschen und sich gegenseitig darin bestärken. Die auf Opferschutz spezialisierte Rechtsanwältin Sonja Aziz sagt dazu.
7: Ja, das Problem an dieser Form der sexualisierten Gewalt ist, dass in diesen Chatgruppen ja wirklich ein Echoraum entsteht. Also was außerhalb strafbar und moralisch verwerfbar ist, wird innerhalb dieser Gruppen als normal und bewundernswert dargestellt und jegliche Hemmschwelle sinkt. Und ich glaube, es wäre ganz wichtig, dass die Ermittlungsbehörden von sich aus auch wirklich in diese Chatgruppen sich Zugang zu verschaffen. Wir haben hier eine grundrechtliche Problematik. Es ist nicht erlaubt, diese Überwachung ohne Anlass durchzuführen.
6: So die Opferschutzanwältin Sonja Aziz. Beim Parteitag seiner Republikaner in Texas hat US-Präsident Donald Trump jedem US-Bürger und jeder Bürgerin $5,000 versprochen, wenn die Republikaner die Zwischenwahlen gewinnen.
8: So if the Republicans win, you win with us and you get $5,000. It will be called the Trump Dividend.
6: Die Trump-Dividende nennt er das. Grob überschlagen würde das mehr als eine Billion US-Dollar kosten. Das entspricht in etwa dem Verteidigungsbudget der USA. Ein solcher Beschluss ist damit nicht besonders realistisch. In der ukrainischen Stadt Sumy sind bei einem russischen Drohnenangriff auf ein Einkaufszentrum 2 Menschen getötet und 20 verletzt worden. 4 von ihnen sind in einem ernsten Zustand. Und bei den Tennis US Open sind seit heute früh alle Viertelfinalmatches gespielt. Außerdem bringt die Tennisnacht noch eine Veränderung in der Weltrangliste, die ab Montag gilt. Ö3-Reporterin Emily Weber.
9: Ab dann gibt es nämlich eine neue Nummer 1 bei den Damen. Jelena Rybakina gewinnt gegen Chen Qingwang und zieht ins Halbfinale ein. Damit löst sie Arina Sabalenka nach 99 Wochen an der Spitze ab. Rybakinas Fokus liegt aber woanders.
10: Ich habe das Gefühl, ich werde es noch mehr wertschätzen, wenn ich meine Karriere beendet habe. Jetzt möchte ich Titel gewinnen und fokussiere mich voll auf das nächste Match.
9: Auch Alexander Zverev spielt sich ins Halbfinale und besiegt Botik van der Sandeschulp mit 6:2, 7:6 und 6:1 und zeigt sich dann zufrieden.
11: Ich bin glücklich, dass ich in 3 Sätzen gewonnen habe. Ende des Tages ist es ein Viertelfinale vom Grand Slam. Es gibt keine schwachen Gegner und ich finde, dass ich meine Sachen gut gemacht habe.
9: Damit sind die Halbfinalduelle komplett. Bei den Damen trifft Titelverteidigerin Sabalenka auf Pegula, Rybakina auf Gauff. Bei den Herren matchen sich Zverev und Khachanov sowie Shelton und TFO um die Finalplätze.
6: Und jetzt zu Carmen Schüssling.
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12: Ein Italien-Tief schickt uns heute viele Wolken und immer wieder Regen. Derzeit ist es in Salzburg, in Osttirol, in Kärnten und der Steiermark nass. Auch im südlichen Niederösterreich und im Süden, da schüttet es mit Gewittern teilweise schon stundenlang. 30 Liter Regen auf den Quadratmeter sind heute schon in Kötschach-Mauthen gefallen, 21 in Villach. Der Herbst versucht es also mal so richtig mit Temperaturen von 14 bis 22 Grad heute Nachmittag. Und wer da heute mal die Sonne zu sehen bekommt, der ist wirklich ein Glückspilz, weil viele Sonnenfenster wird es heute nicht geben. Es bleibt meistens trüb. Auch morgen geht es mit Wolken und ein paar Schauern weiter. Das Wochenende, das wird dann aber wieder deutlich freundlicher.
4: 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Aline, wir sind wieder beim Unfall in Kärnten.
13: Auf der A2 der Südautobahn Richtung Wien zwischen Grafenstein und Völkermarkt West ist weiterhin der Bettlerkreuztunnel gesperrt. Nach dem Tunnel ist ein Unfall passiert. Hier könnt ihr über die B70 ausweichen. Richtung Italien ist die Sperre mittlerweile aufgehoben. In der Folge dann weiter Richtung Wien gibt es zwischen St. André und Wolfsberg Süd eine Unfallstelle. Hier ist nur der Pannenstreifen frei und ihr braucht 10 Minuten länger. Und Unfall Nummer 3 in Kärnten auf der A2, diesmal Richtung Italien bei Villach-Warmbad. Hier ist der rechte Fahrstreifen gesperrt. Hier zum Glück nur kurzer Stau. Länger dauert es vorläufig noch in Oberösterreich auf der BR125, der Prager Straße Richtung Linz von Götschka bis Unterweitersdorf. Hier noch über eine halbe Stunde mehr. Das war ja die Ausweichstrecke für die mittlerweile wieder freie S10. Und in Vorarlberg ein Plus von einer Viertelstunde auf der L190 von Frastanz nach Feldkirch.
4: Kommt gut ans Ziel und vor allem sicher. Und heute erstes Mal Herbstjacke. Also sitzt Passt, kann so bleiben. Ne? Das ist euer Donnerstagvormittag hier für drei. Wir spielen jetzt mal eine halbe Stunde durch. Katy Perry, Pink und jetzt Tampa City. Ihr schaut drauf, dass es läuft im Land und wir kümmern uns um die Ö3 Lieblingshits. Susi Zuschmann hier. Hi.

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0: In Kärnten.
1: Na, da wird zumindest ein bisschen besser auf der A2 der Südautobahn Richtung Wien zwischen Grafenstein und Völkermarkt West. Die Sperre ist aufgehoben, die Unfallstelle ist geräumt. Bis sich der Stau aufgelöst hat, werdet ihr noch vor dem Reigersdorf-Tunnel angehalten. Bei der anderen Unfallstelle zwischen St. André und Wolfsberg Süd, da sind schon wieder alle Fahrstreifen frei, hier hat sich der Stau aufgelöst. Und in der Gegenrichtung Richtung Italien, bei Villach-Warmbad, gibt es die Unfallstelle noch. Der rechte Fahrstreifen ist gesperrt, hier zum Glück nur kurzer Stau. Und Steiermark, A2 Südautobahn Richtung Wien bei Bad Waltersdorf, hier verliert eine Viertelstunde vor einer Baustelle.
2: Es ist jetzt nicht nur, einer redet mit mir und ich höre halt zu, sondern es sind auch oft so Alltagsgeschichten und es wird der Schmäh geführt. 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
3: Susi Zuschmann hier. Ja super, dann sind wir eh den ganzen Tag zu zweit.
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2: Es passt so für mich, ja.

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2: Der Zug war pünktlich und der Fensterplatz war auch noch frei heute. Es gibt so Tage, da weißt du schon in der Früh, heute läuft's. Und es gibt Songs, da geht's ganz ähnlich. Da merkst du schon in der ersten Sekunde, okay, der ist groß. Wie der, den wir jetzt hören von Phil Collins. Das ist sowas von Ö3 Lieblingshit und allein der Anfang.

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2: Ö3 ist hier, gleich für euch Wetterverkehr und die Ö3 Nachrichten.
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2: Hier ist Ö3. Bruno Mars wartet und Alex Warren gleich. Beste Ö3-Musik halt für euren Donnerstagvormittag. Jetzt aber mal zu Rainer Hans. Es ist 10 Uhr.
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8: Der spanische Geheimdienst hat einen Tag vor der Massenankunft von Migranten in der Nordafrika-Exklave Ceuta gewarnt, dass es einen möglichen Überfall über Land und Meer geben könnte. Das zeigen geheime Unterlagen, die die spanische Regierung jetzt selbst freigegeben hat. Demnach hat der Geheimdienst sowohl die Regierungsvertretung in Ceuta als auch in Madrid und die Polizei über entsprechende Aufrufe auf Social Media informiert. Die Regierung hat bis zuletzt gemeint, dass das nicht absehbar war. Nach einem Schiffsunglück auf den Philippinen in der Touristenregion Palawan werden fast 90 Menschen vermisst. Mindestens 5 Menschen sind tot geborgen worden. Auf der Fähre June Aster war als noch unbekannter Ursache ein Feuer ausgebrochen. Das Schiff ist völlig ausgebrannt. Einige Passagiere sollen in Panik von Bord gesprungen sein. Mehr als 40 Menschen konnten aber gerettet werden. Am Wiener Straflandesgericht beginnt heute der Prozess um eine der größten ausgehobenen Cannabis-Plantagen der Stadt. 9 Angeklagte müssen sich wegen des Anbaus von Cannabis in Liesing verantworten. In einer Halle sollen sie knapp 10.000 Cannabispflanzen angebaut haben. Und bei Lotto 645 gibt es einen 8-fach-Jackpot. Am Sonntag geht es dann um 11 Millionen Euro. Es ist erst der 2. 8-fach-Jackpot der Lotto-Geschichte. Den ersten hat ein Steirer oder eine Steirerin vor 8 Wochen geknackt. Abgeholt wurden die 12 Millionen noch nicht, sagt Günther Engelhardt von den österreichischen Lotterien.
9: Wir warten noch immer auf den Gewinn oder die Gewinnerin. Hat sich noch nicht gemeldet. Die 12 Millionen sind bei uns gut verwahrt, aber wir werden natürlich daran interessiert, dass wir sie anbringen und dass der Gewinner sich meldet und seinen Gewinn kassiert.
8: Und jetzt zu Carmen Schüssling.
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10: Ist schon ein paar Monate her, dass es stundenlang so geregnet hat wie heute in der Früh in Kärnten, den Salzburger Gebirgsgauen und in der Steiermark. Für die Böden und die Natur ja dringend nötig, aber diese Regensummen können lokal durchaus Probleme machen heute in Kärnten. In Feldkirchen hat es allein in der letzten Stunde 11 Liter auf den Quadratmeter geregnet und über 40 Liter seit der Nacht schon in Dellach im Trautal. Von Süden her ist es heute also zeitweise nass. Das Ganze mit vielen Wolken, die machen echt nur stellenweise Platz für die Sonne. Derzeit etwa im Waldviertel oder auch in Südtirol. Und die Temperaturen durchaus herbstlich. Es hat maximal 14 bis 22 Grad.
2: 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Allein 20 Minuten länger dauert es in der Steiermark.
11: Auf der A2 der Südautobahn Richtung Wien bei Bad Waltersdorf, da steht ihr vor einer Baustelle im Stau. Und in Kärnten auf der A2 der Südautobahn Richtung Wien zwischen Klagenfurt Ost und Grafenstein ist jetzt auch der Reigersdorf-Tunnel wieder frei, die Unfallstelle geräumt und der Stau löst sich auf.
2: Kommt gut und vor allem sicher ans Ziel.
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13: Und gleich einen Gigi.
2: Jawohl, La Passion bei der Arbeit. Gigi macht's vor. Und jetzt ist Alex Warren dran. Susi Zuschmann hier.
14: Hi.

Die Woche läuft wie ein Einkaufswagerl ohne blockierende Radeln. 1A, dazu noch eine kleine Liebeserklärung von Bruno Mars. Gleich mit dabei und wer mehr auf Unzen steht, ist auch kein Problem. Das ist euer Donnerstagvormittag hier für drei.

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5: Kurz vor 11:30 Ö3 ist hier, der schnellste Verkehrsservice Österreichs. Gerade reingekommen, Aline, ein Unfall in Kärnten.
7: Wieder mal auf der A2 der Südautobahn, diesmal Richtung Wien, zwischen Wolfsberg Süd und Bad St. Leonhard. Da ist nach dem Unfall die rechte Fahrspur blockiert. Der Stau hat sich rasch aufgebaut, ihr braucht eine halbe Stunde länger. Und 20 Minuten mehr auf der A2 Richtung Wien bei Bad Waltersdorf, hier vor einer Baustelle in der Steiermark.
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wie schafft ihr das nur und warum check ich's einfach nicht? Kommt euch der Gedanke irgendwie bekannt vor? Heute in der Früh ging es im Ö3-Wecker in der Ö3 Mindset Challenge drum. Was helfen kann, wenn wir uns ständig mit anderen vergleichen, was wirklich ziemlich anstrengend ist. Und den Tipp fand ich super. Wenn wir versuchen, uns mit uns selbst von vor 10 Jahren zu vergleichen, was haben wir geschafft? Wie haben wir uns entwickelt? Naja, da fällt mir schon einiges ein. Bis auf eins. Eins ist seit jeher komplett gleich. Unser extrem guter Musikgeschmack nämlich. Soul Sister hier auf Ö3 und die Mindset Challenge findet ihr auf der Ö3 Homepage.

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5: Hier ist Ö3. Es geht gleich in eine halbe Stunde Best Ö3-Musik. Martin Garrix mit Ed Sheeran und David Guetta. Alle da. Und das ist Nina Valli. Es ist 11 Uhr.
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7: Die extreme Trockenheit in diesem Sommer wirkt sich massiv auf die Weinernte aus. Die Winzer rechnen heuer mit 1,7 Millionen Hektolitern Wein. Das ist um mehr als ein Viertel weniger als im Langzeitschnitt, erklärt vor kurzem Weinbaupräsident Johannes Schmuckenschlager. Wegen der Hitze hat die Weinernte heuer außergewöhnlich früh begonnen. Außerdem sind die Beeren vielfach sehr klein. Das bedeutet weniger Saft, allerdings auch hohe Qualität. Die Europäische Zentralbank berät am Nachmittag, wie es mit den für Sparer wichtigen Leitzinsen weitergeht. Nahezu einhellig wird erwartet, dass der Zinssatz erneut angehoben wird um 0,25 Prozentpunkte auf 2,5%. Grund für die Erhöhung ist unter anderem die hohe Inflation in der Eurozone. Weil er eine Kuh mit teilweise herausgerissener Zunge tagelang unversorgt im Stall stehen gelassen hat, ist über einen Landwirten im Bezirk Bregenz nun ein lebenslanges Tierhalteverbot verhängt und vom Landesverwaltungsgericht jetzt auch bestätigt worden. Der Mann war im Vorjahr bereits wegen Tierquälerei verurteilt worden und zeige keinerlei Einsicht, so die Begründung. Und gute Nachrichten gibt es für Autofahrer in Innsbruck. Nach 1,5 Jahren Bauzeit ist das Baustellennadelöhr am Südring praktisch fertig, Ötra-Reporter Wolfgang Böhmer.
8: Bis zu 45.000 Fahrzeuge sind jeden Tag am Südring unterwegs und 1,5 Jahre jetzt einspurig und mit entsprechendem Stau auf einem knapp 500 Meter langen Teilstück. Auf einem kurzen Abschnitt gibt es jetzt noch bis Ende Oktober eine Engstelle, da laufen noch Arbeiten an einem Gehsteig. Ansonsten ist man fertig. 8 Millionen Euro hat die Sanierung gekostet. Größte Neuerung, 2 durchgehende Radwege auf beiden Seiten und auch neue Grünanlagen zwischen den Fahrbahnen.
7: Und jetzt zur Nathalie Auer.
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9: Mit jeder Menge Wolken geht's durch den Tag. Sonnenfenster gibt's, wenn überhaupt, nur vorübergehend. Außerdem regnet es teilweise auch. Der Regenschwerpunkt liegt derzeit im Bereich von Unterkärnten bis zum Bergland Niederösterreichs. Am Nachmittag verlagert sich dann der Schwerpunkt in den Süden. Hier kann es lokal auch zu Überflutungen oder Mondabgängen kommen. Dazu gibt's heute herbstliche Höchstwerte von 14 bis 22 Grad. Morgen haben wir es dann noch einmal unbeständig mit ein paar Schauern. Am Wochenende wird's wieder freundlicher mit mehr Sonnenschein.
5: 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Aline, wir sind wieder beim Unfall in Kärnten.
10: Auf der 2. der Südautobahn Richtung Wien zwischen Wolfsberg Süd und Bad St. Leonhard. Noch nicht geräumt die Unfallstelle, nur die Überholspur ist frei. Es gibt kilometerlangen Stau, ihr braucht eine halbe Stunde länger. Eine halbe Stunde verliert ihr auch in der Steiermark. Auf der A2 Richtung Wien bei Bad Waltersdorf vor einer Baustelle. In Salzburg auf der Loferer Straße zwischen Lofer und dem Kniepass gibt es auch Baustellenstau. Eine Viertelstunde plus Richtung Salzburg. Und in Tirol steht ihr 15 Minuten vor dem Autobahngrenzübergang Kufstein-Kiefersfelden bei der Ausreise Richtung Rosenheim.
5: Kommt gut und vor allem sicher ans Ziel.
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5: Mhm, und die sind cool wie unsere Herbstjacken. Ich meine crazy Aerosmith. Passend zum Wetter Olivia Dean. Und jetzt Martin Garrix und Ed Sheeran. Susi Zuschmann hier.
15: Hi.

0: Wir sind auf der Terrasse gesessen und haben halt reingekocht und haben dann einfach gehört, dass ein Unwetter bevorsteht. Daraufhin haben wir dann gemerkt, dass eigentlich schon ziemlich oher ist, sind aufgekupft und haben dann schnell das Auto in die Garage gestellt. Das Tor noch nicht einmal geschlossen ist schon losgegangen und das waren dann doch recht schnell recht große Hagelkörner und ich glaube, das wäre nicht ganz gut ausgegangen fürs Auto.
1: Sigi Fink, Ö3 Wetter. Ja, ein bisschen früher wissen, manchmal reicht das.
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0: Auf der 10-Litauen-Autobahn Richtung Salzburg, da werdet ihr zwischen Werfen und Pasluik vor dem Helbersbergtunnel nur mehr blockweise abgefertigt. Deswegen eine Viertelstunde der Zeitverlust. Und in Tirol steht ihr aktuell vor dem Autobahngrenzübergang Kufstein-Kiefersfelden 20 Minuten bei der Ausfahrt Richtung Rosenheim.
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Hier für drei laufen die coolen 80er, genauso wie die ganz neuen Songs. Und was passt zu so einem Wetter wie heute besser als so eine kleine Bildohrschere? Herbst draußen, Sommer im Büro oder im Auto. Ihr werdet gleich wissen, was ich meine. Und der hier läuft jetzt am besten auf Anschlag. Topic neu hier bei uns auf für drei und richtiger Ohrwurm.

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2: Ö3 ist damit gleich zwei Sachen, die uns ultra gut tun werden. Richtig nice Songs im Mix und dazu eure Storys darüber, was euch heute glücklich macht. Ja, spread the love. Ö3 Happy Hour startet gleich. Davon Nina Walli, es ist 12 Uhr.
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6: Wohnen ist in vielen europäischen Städten kaum mehr leistbar. Die EU will es Städten und Gemeinden daher nun leichter machen, gegen Vermietungsplattformen wie Airbnb vorzugehen. Ein entsprechender Vorschlag des ersten EU-Wohnkommissars wird derzeit von den EU-Ländern diskutiert, berichtet aus Brüssel für Ö3 Verena Sophie Meyer.
7: Die Wohnungskrise in Europa wird durch Airbnb-Wohnungen verschärft, beklagt der EU-Wohnkommissar Dan Jørgensen. An zu vielen Orten werden Menschen aus ihren Wohnungen verdrängt, weil es lukrativer ist, sie über Buchungsplattformen zu vermieten. Dem Grenzen zu setzen liegt im Aufgabenbereich der Mitgliedstaaten, der Städte und Gemeinden. Viele haben auch schon Beschränkungen erlassen, darunter Barcelona, Lissabon und auch die Stadt Wien. Doch diese Maßnahmen landen oft vor Gericht, weil Buchungsplattformen klagen. Nun will die EU-Kommission den Städten und Gemeinden helfen und einen rechtlichen Rahmen geben.
8: Now we give a legal certainty.
7: Wohnkommissar Jørgensen schlägt dafür gemeinsame Kriterien für ausgewiesene Gebiete mit Wohnungsstress vor, wo die Preise im Verhältnis zum Einkommen besonders hoch sind. In Österreich fallen insbesondere Wien und Tourismusregionen in Tirol und Salzburg darunter.
6: Der Verein Frauen für Frauen im Waldviertel hat nach dem tödlichen Missbrauch einer 40-Jährigen in Machtrenk durch ihren Ehemann und einen weiteren Mann am Vormittag ein sichtbares Zeichen gesetzt. Ö3-Reporterin Veronika Mauler mit der Aktion Gehen gegen Gewalt.
9: Wir gehen für uns, für alle, für ein freies, sicheres, selbstbestimmtes Leben.
10: Heute Vormittag in Mistelbach machen sich die Teilnehmerinnen und Teilnehmer der Aktion Gehen gegen Gewalt Luft. Rund 250 sind gekommen. 4 Tage wird gewandert. Die Idee hatte eine Betroffene, sagt Manuela Kräuter vom Verein Frauen für Frauen.
11: Wir hatten ein Femizid im Bezirk Mistelbach im Jänner. Und die Mutter von einem Femizidopfer, die Frau Brigitte Scharinger, ist auch da. Es ist ganz wichtig für sie, dass sie merkt, die Solidarität der Leute, dass sie merkt, das soll nicht mehr passieren.
10: In Erinnerung an Jenny Scharinger und alle Femizidopfer wird auch gesungen.
12: You are my sunshine, weil die Jenny war immer für ihre Mama der Sonnenschein. Sie hat ihn plötzlich weg.
13: Please don't take my sunshine away.
6: Frauen, die von Gewalt betroffen sind, bekommen Hilfe bei der Frauenhelpline unter 0800 222 555. Weil die Scheu, Hilfe zu suchen, aber nach wie vor groß ist, läuft derzeit auch eine Kampagne unter dem Titel Lieber ein Anruf mehr. Betroffene, aber auch Personen, die sich Sorgen machen, können sich hier rund um die Uhr an erfahrene Beraterinnen wenden. Im Medienministerium in Wien hat am Vormittag das ORF Zukunftsforum begonnen. Vor der versammelten Medienbranche hat Gastgeber Vizekanzler Andreas Babler von der SPÖ die Bedeutung des öffentlich-rechtlichen Rundfunks für den gesellschaftlichen Zusammenhalt betont. Der ORF müsse deshalb mehr Möglichkeiten für digitale Angebote bekommen. Und ORF-Chefin Ingrid Thornherr hat mit deutlicher Selbstkritik aufhauchen lassen, berichtet Ö3-Reporter Stefan Kappacher.
14: ORF-Chefin Ingrid Thornherr ging beim Zukunftsforum darauf ein, dass das Publikum das Programm des ORF zwar schätze, ihn als Organisation aber skeptisch sehe.
15: Wir müssen selbstkritischer und selbstreflektierter werden, Missstände und Fehlverhalten konsequent ahnden, überholte Strukturen beseitigen, alte Zöpfe abschneiden und demütig und sorgsam mit jedem Euro umgehen, den das Publikum uns anvertraut.
14: Medienminister Andreas Babler hat sich heute zur Haushaltsabgabe bekannt, die die ÖVP jetzt in Frage stellt. Und Babler will die gesetzlichen Verbote von reinen Online-Angeboten für den ORF kippen.
1: Es reicht nicht, gute Inhalte zu produzieren, wenn ein wachsender Teil der Bevölkerung sie nicht mehr findet. Der ORF braucht deshalb die Möglichkeit, sich im Digitalen weiterzuentwickeln.
14: Das ist ein zentraler Wunsch des ORF an die Medienpolitik.
6: In Israel geht der Wahlkampf für die Parlamentswahlen am 27. Oktober in die entscheidende Phase. Nicht weniger als 38 Listen werden in den kommenden 7 Wochen um 120 Sitze in der Knesset konkurrieren, berichtet Ö3-Korrespondent Nikolaus Wildner.
3: Israel stehe vor einer Schicksalswahl. So der amtierende Premier Benjamin Netanyahu bei der Einreichung seiner Wahlliste. Dass Israel bei den ersten Wahlen nach dem Hamas-Massaker am 7. Oktober 2023 und den darauffolgenden Kriegen von Gaza bis zum Iran über sein Schicksal abstimmt, zumindest in dieser Frage sind sich die 38 antretenden Parteien einig. Uneinig sind sie sich über die künftige Gestaltung dieses Schicksals. Dabei stehen sich, laut Umfragen, zwei ungefähr gleich starke Blöcke gegenüber. Ein Pro-Netanyahu-Block aus rechten und religiösen Parteien und ein Oppositionsblock aus zentristischen Parteien. Einen dritten Block bilden zwei arabische Parteien, deren Rolle entscheidend werden könnte. Ohne sie kommen derzeit weder der Regierungs- noch der Oppositionsblock auf eine Mehrheit.
6: Keine Band wird so gerne in wissenschaftlichen Publikationen zitiert wie die Beatles. Das haben niederländische Forscher festgestellt. Sie haben mit Hilfe eines KI-gestützten Suchprogramms die Titel akademischer Arbeiten nach Beatles-Zitaten durchsucht. Ö3-Reporter Tobias Mayer und dabei über 3000 Treffer erzielt.
16: Wie eine lange gewundene und scheinbar nie enden wollende Straße fühlt sich die Forschung wohl ab und zu an. Entsprechend häufig wird der Titel des Beatles-Spätwerks The Long and Winding Road in wissenschaftlichen Artikeln zitiert, erzählt Studienautor Michiel Tjepkemer.
17: Langweilige Titel findet man schnell, aber ein Bezug zu etwas sehr Populärem kann eine Verbindung zum Leser herstellen. Und das ist sehr wichtig für Wissenschaftler, um Interesse zu wecken.
16: Außerdem sehr häufig werden With a Little Help from My Friends und Here, There and Everywhere zitiert. Laut Studienautoren zeigt die Analyse, welche Breitenwirkung die Beatles bis heute haben, sogar in der Wissenschaft.
6: Und jetzt zu Nathalie Auer.
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18: Gestern hatten wir es im Osten noch heiß mit Höchstwerten um und über 30 Grad. Heute ist es spürbar frischer. In den Landeshauptstädten hat es im Moment zwischen nur 13 Grad in Graz und 17 Grad in der Wiener Innenstadt. Dazu gibt es weiterhin viele Wolken und die bringen uns in den kommenden Stunden östlich von Klagenfurt und St. Pölten Regen. Am Nachmittag und Abend verlagert sich der Regenschwerpunkt dann in den Süden, also nach Osttirol, Kärnten und in die südliche Steiermark. Hier kann der Regen heute stellenweise auch Probleme machen.
19: Ö3 ist hier einiges los auf Österreichs Straßen. Heidi, zum Beispiel auch Stau vor einer Baustelle in Tirol.
20: Auf der Fernbahnstrecke Richtung Deutschland zwischen Lermoos und Bichlbach plus 15 Minuten. Dann Brenner-Autobahn Richtung Innsbruck. Zwischen Patsch und Innsbruck braucht ihr auch eine Viertelstunde länger. Und am Autobahngrenzübergang Kufstein, da wartet ihr mittlerweile über eine halbe Stunde Richtung Rosenheim. Am großen deutschen Eck auf der Autobahn A8 Richtung Salzburg zwischen Traunstein und Anger 20 Minuten plus nach einem Unfall. In Kärnten auf der A2 Richtung Wien zwischen Parksattel und Modreach vor dem Kalcher Kogeltunnel Blockabfertigung eine Viertelstunde plus. Dann in der Steiermark auf der Südautobahn Richtung Wien plus 20 Minuten bei Bad Waltersdorf hier von der Baustelle. Und es sind auch viele auf der Heimreise in Italien im Kanaltal auf der Autobahn bei Tarvis vor der Mautstelle Ugowitz erwartet ihr eine Dreiviertelstunde Richtung Villach.
19: Gute Fahrt und kommt sicher neue Ziele.
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0: 3. Heute mit mir Vero Czerwinski. Und wenn wir schon so ganz unter uns sind, ganz ehrlich, wer von uns regt sich nicht gerne und oft über Sachen auf?
1: Also,
0: immer,
1: ja,
0: oder?
1: Naja,
0: der Bus, schon wieder zu spät, das Kantinenessen, um Gottes Willen, ja, das Wetter, also man findet immer was. Aber warum nicht mindestens genauso aktiv schöne Sachen betonen? Etwas, was euch glücklich gemacht hat heute, worauf ihr euch vielleicht schon freut oder worüber ihr dankbar seid. Lasst uns das gerne miteinander teilen unter 0800 600 600. Die

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1: Was macht dich glücklich?
2: Es wird kühler. Das ist ein großer Grund, und weil so im Umfeld einfach alles passt.

0: Ja, boah, time will heal von Volbeat. Genauso in der Ödra Happy Hour wie die Susanne aus Neustift im Stubaital. 0800 600 600. Was ist dir denn Tolles passiert, Susi?
1: Also, wir haben eine Zugreise gebucht, Bregenz retour, und wollten mit dem ICE fahren. Und leider war kein ICE, sondern ein normaler ÖBB-Nahverkehrszug da. Dann haben wir den Schaffner gefragt, wie das sein kann, weil mein Sohn ist großer Zugfan. Und der hat uns dann erklärt, ja, leider. Und beim Einsteigen hat er ihm dann eine Kinderkarte gegeben, die er sich selbst zwicken hat dürfen. Und dann hat er den ganzen Zug mit dem Schaffner kontrollieren dürfen. Mit der Tasche runter. Herum mit der Zwickzange und das ist unvergesslich.
0: Wie hat er sich getan? Dein Sohn war streng?
1: Ja, super, super. Ich glaube, er war streng, aber der große Schaffner hat immer gesagt, mein Chef macht das schon. Also er war so lieb mit dem Kleinen, richtig toll, der Schaffner.
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5: Hallo, ihr hört Ö3 um 12:30 mit dem schnellsten Verkehrsservice Österreichs und mit einer Sperre in Salzburg, Heidi.
6: Da ist die B311, die Pinzgauer Straße zwischen Saalfelden und Weißbach gesperrt. Der Notarzt-Hubschrauber ist da im Einsatz. Es gibt keine örtliche Ausweichmöglichkeit. Ihr könnt hier am besten nur die Dauer der Sperre abwarten. Am großen deutschen Eck auf der Autobahn A8 Richtung Salzburg zwischen Traunstein und Anger eine halbe Stunde mehr. Nach einem Unfall ist eine Fahrspur gesperrt. In Tirol auf der Fernpassstrecke Richtung Deutschland zwischen Lermoos und Bichelbach in beiden Richtungen 10 Minuten plus. Dann auf der A13 Richtung Innsbruck zwischen Patsch und Innsbruck eine Viertelstunde mehr und am Autobahngrenzübergang Kufstein wartet ihr 20 Minuten Richtung Rosenheim. Kärnten A2 Richtung Wien zwischen Paxat und Modriach vor dem Kalcherkugeltunnel Blockabfertigung, da braucht ihr eine Viertelstunde länger. In der Steiermark nochmal plus 15 Minuten Richtung Wien bei Bad Waltersdorf an der Baustelle und in Italien im Kanaltal auf der Autobahn bei Tarvis vor der Mautstelle Ugovica eine Dreiviertelstunde plus Richtung Villach.
5: Danke Heidi, euch eine angenehme und vor allem eine sichere Fahrt.
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0: Aktuell bin ich extrem happy. Ich habe eine sehr, sehr, sehr tolle WG. Ich habe sehr tolle Freundeskreise, mag mein Studium gern. Die Arbeit ist witzig, die Kollegen sind cool. Es läuft sehr gut.
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0: So klingt die Happy Hour auf Ö3. Und in Zipf in Oberösterreich, da ist man einfach glücklich mit der Gesamtsituation. Gell, Ernst?
1: Ja, ich muss schon sagen, im Sommer war schon lustig, oft mit Freunden getroffen, viel fort gewesen. Aber jetzt, wenn es im Herbst geht, ist auch wieder super, wenn es wieder ein bisschen kühler wird, man schläft besser. Mm. Mag das voll gern.
0: Okay, also Ernst liebt den Herbst und Jason Derulo liebt den Klang von seinem eigenen Namen, weil, Leute, ich keine Ahnung, jedes Mal dasselbe.
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0: Ja, wir wissen es, du bist es, wir lieben dich. Der nächste Song ist von dir, aber falls ihr es irgendwie nicht mitbekommen habt, genauer hin.

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2: Ö3s hier, und während ihr vielleicht darauf wartet, dass die werten Kolleginnen und Kollegen auch endlich einmal ready sind, essen zu gehen, gibt's eine halbe Stunde Musik nonstop für euch. Davor noch zu Nina Valli. Es ist ganz genau 13 Uhr.
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5: Der sogenannte politische Islam arbeitet mit immer moderneren Methoden. Das geht aus dem heute präsentierten Jahresbericht der vom Bundeskanzleramt finanzierten Dokumentationsstelle Politischer Islam hervor. Demnach wird radikaler Islamismus und Salafismus zunehmend über Influencer in den sozialen Medien und auf Sportcamps verbreitet, berichtet für Ö3 Bernd Koschow.
6: Vor allem junge Männer auf Identitätssuche werden angesprochen durch islamistische Influencer, sagt Lisa Fellhofer, die Direktorin der Dokumentationsstelle. Lifestyle-Vorstellungen werden aus den sozialen Medien aufgegriffen, im Hinblick auf Fitness, Sport und letztlich islamische Männlichkeit. Und es werden Sport und Religion bei Camps in Nachbarländern Österreichs geboten.
7: Retreats, wo man dann Programme durchläuft, zum Beispiel Rafting, Paintball spielen, Reiten etc. Und dabei wird dann aber immer wieder die islamistische ideologische Grundlage mitvermittelt.
6: Ein weiteres Phänomen: im Internet und auf Wikipedia würden Aktivisten versuchen, Bewegungen wie die Muslimbruderschaft zu verharmlosen, indem man sie als islamisch definiert, anstatt als islamistisch. Dabei sei der Islam eine Religion, der Islamismus eine letztlich auf einen Gottesstaat ausgerichtete Ideologie.
5: Im tödlichen Missbrauchsfall von Macht Renk ist neben dem Ehemann der Frau und einem Bekannten jetzt auch ein dritter Mann im Visier der Ermittler. Ob ein ganzes Netzwerk hinter dem möglicherweise systematischen Missbrauch der 40-Jährigen steckt, ist noch unklar, berichtet Ö3-Reporterin Daniela Dahlke.
8: Die in einem Medienbericht angedeuteten weiteren Festnahmen hat es bisher nicht gegeben. In Haft sitzen der Ehemann und ein mutmaßlicher Mittäter. Beide sollen die mit knapp 4 Promille schwer alkoholisierte und damit wehrlose Frau in der Todesnacht missbraucht haben. Ein dritter Mann soll für diesen Abend eingeplant gewesen sein, ist aber nicht erschienen, wird heute bestätigt. Zumindest einmal zuvor soll der Ehemann seine bewusstlose Frau seinem Bekannten zum Missbrauch überlassen haben. Jetzt wird ermittelt, ob die beiden ihre in Chats ausgetauschten Gewaltfantasien auch tatsächlich umgesetzt haben und wie weit ein möglicher systematischer Missbrauch zurückreicht. Laut Staatsanwaltschaft gäbe es Hinweise auf weitere Täter und Tathandlungen. Einen Verdacht gegen eine oder mehrere konkrete Personen gäbe es aktuell nicht.
5: Außergewöhnlich früh ist die Weinernte in Österreich derzeit in vollem Gang und sie dürfte heuer so gering ausfallen wie zuletzt vor 16 Jahren, berichtet für Ö3 Vanessa Gruber.
9: Trockenheit und Hitze haben auch die heimischen Weinberge nicht verschont. Ein Jahr wie dieses habe es in dieser Dimension noch nicht gegeben, sagt Johannes Schmuckenschlager, Präsident des österreichischen Weinbauverbands.
10: Die frühe Ernte haben wir auch 2018 zum Beispiel schon gehabt, aber diese extreme Trockenheit im Vorlauf und überhaupt kein Niederschlag, sozusagen kein wesentlicher bis zur Ernte, das ist schon einzigartig.
9: Der Weinbauverband rechnet heuer mit einer Ernte von 1,7 Millionen Hektolitern, rund ein Viertel weniger als im Fünfjahresschnitt. Nur rund 15% der Winzerinnen und Winzer sind zusätzlich gegen Dürre versichert. Zumindest in puncto Qualität macht sich der Weinbauverband keine Sorgen. Man erwarte einen ausdrucksstarken, aromatischen Jahrgang.
5: Und jetzt zu Nathalie Auer.
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11: Regnerisch habt ihr es derzeit noch östlich von St. Pölten und Graz. In den kommenden Stunden zieht der Regen im Osten aber ab. Anders schaut es im Süden aus, da wird der Regen am Nachmittag und Abend wieder häufiger und kann auch kräftig sein. Dabei habt ihr es meist bewölkt und auch ziemlich frisch. Bei nur 15 Grad geht ihr jetzt zum Beispiel in Eisenstadt, Salzburg und in Enns raus. Wie geht's morgen weiter? Die Höchstwerte ändern sich kaum, flächendeckend regnen wird's aber nicht mehr. Am Wochenende sind Regenschauer dann generell die absolute Ausnahme und es gibt wieder mehr Sonnenschein.
2: Danke, Nathalie. Weiter zum schnellsten Verkehrsservice Österreichs und Heidi, wir fangen da an mit der Sperre in Salzburg.
1: Die B311, die Pinzgauer Straße, ist weiterhin gesperrt zwischen Saalfelden und Weißbach. Ein Motorrad gegen einen PKW. Da könnt ihr nur großräumig ausweichen, zum Beispiel über die B164 St. Johann und die B178. In Tirol, Brenner Autobahn Richtung Innsbruck. Zwischen Patsch und Innsbruck braucht ihr eine Viertelstunde mehr. Dann am Autobahngrenzübergang Kufstein auch plus 15 Minuten Richtung Rosenheim. Kärnten A2 Richtung Wien zwischen Packsattel und Modriach vor dem Karcherkogeltunnel Blockabfertigung plus 20 Minuten. Vor dem Karawankentunnel eine halbe Stunde Wartezeit bei der Einreise. In Italien im Kanaltal auf der Autobahn bei Tarvis vor der Mautstelle Ugovica mittlerweile über eine Stunde Wartezeit Richtung Villach. Und am großen deutschen Eck ist die Unfallstelle geräumt. Auf der Autobahn A8 Richtung Salzburg zwischen Traunstein und Anger. Der Stau löst sich langsam auf.
2: Alright, viel Geduld euch und kommt sicher ans Ziel.
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2: Kleiner Vorgeschmack. Don't go my name. Allein deshalb wird's, aber dann kommt auch noch Kenny Loggins dazu, meine Lieben. Dua Lipa oder jetzt Dermot Kennedy. Und ich bin die Vera Schawinski.

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2: Ich stand heute um 6 Uhr

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2: Ö3 ist hier um 13:30 gleich mit dem Blick auf die Straßen.
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2: 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Und Heidi, die Sperre in Salzburg bei euch, die ist jetzt aufgehoben.
11: Auf der B311, der Pinzgauer Straße zwischen Saalfelden und Weißbach. Die Unfallstelle ist da geräumt und der Stau in beiden Richtungen, der löst sich jetzt nach und nach auf. In Wien am inneren Währinger-Gürtel bei der Volksoper ein Unfall. Die mittlere Fahrspur ist blockiert und Stop-and-Go-Verkehr zurück bis zur Burggasse melden hier Driver. Am großen deutschen Eck auf der Autobahn A8 Richtung Salzburg zwischen Traunstein und Anger plus 20 Minuten vor einer Baustelle. In Kärnten auf der A2 Richtung Wien zwischen Packsattel und Modrach vor dem Kalcherkogeltunnel Blockabfertigung plus 20 Minuten. Dann vor dem Karawankentunnel eine halbe Stunde Wartezeit bei der Einreise. In Italien im Kanaltal auf der Autobahn bei Tarvis vor der Mautstelle Ugovica nach wie vor eine Stunde Wartezeit Richtung Villach und in Niederösterreich bei Drasenhofen am Grenzübergang eine halbe Stunde Wartezeit bei der Ausreise.
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It is. Schön, dass ihr da seid. Okay, Hände hoch, wer von euch gerne Fantasy-Romane liest. Gibt's da wen? Okay, dann kennt ihr es sicher. Man schlägt die erste Buchseite auf. Und wenn da eine riesige Landkarte auf einem wartet, dann wisst ihr, okay, ja, das wird mega. Selbes Ding bei Songs, ist mir aufgefallen. Also wenn schon das Intro so iconic beginnt, yeah, und dann noch Glitzereffekte dazu, hört ihr sie? Ja, dann kann das einfach nur ein fantastischer Song werden. Und ich meine, ihr kennt ihn alle.

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2: Ö30 und wer gerne einen wilden Mix aus den besten Songs hätte, einfach dranbleiben. Haben wir für euch vorbereitet. Gemeinsam mit Taylor Swift, Eric Carmen oder auch Tampa City. Davor zu Nina Valli. Es ist 14 Uhr.
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12: Die Bargeldversorgung in Österreichs Gemeinden ist nach wie vor nicht lückenlos. In mehr als jeder 10. Gemeinde gibt es keinen Bankomaten und mehr als ein Drittel der Gemeinden hat keine Bankfiliale, wie eine Umfrage zeigt. Gemeindebund und Österreichische Nationalbank arbeiten seit 2024 daran, die Lage in entlegenen Gemeinden zu verbessern. Bisher sind hier 66 neue Bankomaten aufgestellt worden. Im Tiroler Unterland findet auf der Autobahn eine zweitägige internationale Lkw-Schwerpunktaktion statt. Ö3-Reporter Wolfgang Böhmer mit dabei sind Beamte und Behörden aus 6 Nationen.
13: 600 Schwerfahrzeuge wurden da auf der A12 bei Radfeld genauer kontrolliert, von Technikern genauestens unter die Lupe genommen. Am Ende gab es insgesamt 1600 Übertretungen, die meisten wegen Manipulation der Lenk- und Ruhezeiten, dazu aber auch über 200 technische Mängel, aber etwa auch wegen Manipulationen am Abgassystem. 74 Lenkern wurde kurzzeitig die Weiterfahrt untersagt, oft weil die Lkw überladen waren und erst umgeladen werden mussten. 10 Fahrzeuge mussten wegen schwerer Mängel dann überhaupt gestoppt, die Kennzeichen abgenommen werden.
12: Amnesty International wirft Russland bei der Rekrutierung ausländischer Kämpfer für den Krieg in der Ukraine Menschenhandel vor. Viele würden mit falschen Versprechungen von zivilen Jobs, hohen Gehältern, einem Aufenthaltstitel oder der russischen Staatsbürgerschaft gelockt, heißt es in einem Bericht der Menschenrechtsorganisation. Und Island will den kommerziellen Walfang beenden. Die Regierung in Reykjavik will im Februar einen Gesetzesentwurf für ein dauerhaftes Verbot einbringen. Kommt das Verbot, würden nur noch Norwegen und Japan den Walfang kommerziell betreiben. Und jetzt zu Nathalie Auer.
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14: Frisch haben wir es heute Nachmittag. Die Temperaturen liegen im Moment zwischen nur 10 Grad in Schröcken und 19 Grad in Schärding. Dazu gibt es nach wie vor viele Wolken und ein paar Regenschauer. Im Moment regnet es zum Beispiel in Nauders und in Lutzmannsburg. In den kommenden Stunden und am Abend werden die Schauer dann häufiger und auch kräftiger. Und zwar besonders in Osttirol, Kärnten und in der südlichen Steiermark. Morgen ändert sich wenig. Die meiste Zeit haben wir es wieder bewölkt und über das Land verteilt gehen ein paar Schauer nieder. Erst am Wochenende wird es freundlicher, da scheint zumindest zeitweise die Sonne.
2: weiter zum schnellsten Verkehrsservice Österreichs und da hast du für uns die Straßen im Blick, Heidi.
1: Momentan wird in Niederösterreich auf der B210 zwischen der Autobahnanschlussstelle Baden und der Heidhofstraße der Verkehr angehalten, nach einem Unfall ausweichen könnte über Tribuswinkel. Bei Drasenhofen eine halbe Stunde Wartezeit bei der Ausreise. In Wien sorgt ein Unfall für Behinderungen am inneren Währinger Gürtel bei der Volksoper, da sind zwei Fahrspuren gesperrt, eine Viertelstunde plus. Tirol, B179, Richtung Deutschland. Zwischen Biberwehr und Bichelbach braucht ihr eine halbe Stunde mehr von der Baustelle. In Kärnten auf der A2 Richtung Wien, zwischen Parksattel und Modriach plus 20 Minuten. Vor dem Karawankentunnel eine halbe Stunde Wartezeit bei der Einreise. In Bayern am Großen Deutschen Eck auf der Autobahn A8 Richtung Salzburg, zwischen Traunstein und Anger über 20 Minuten plus von der Baustelle. Und in Italien im Kanaltal auf der Autobahn bei Tarvis vor der Mautstelle Ugovice eine halbe Stunde Wartezeit Richtung Villach.
2: Alles klar, kommt sicher durch diesen Donnerstag.
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2: Vero Czerwinski hier, Mahlzeit. Gibt's was Besseres als Dessert?
1: Ja,
2: es gibt was Besseres, wenn man sich zusammen gönnt. Also wenn man gemeinsam Süßes isst, es schmeckt besser, oder?
1: Eindeutig.
2: Es ist doch so. Und dasselbe ist auch bei der Musik. Zusammen macht viel mehr Spaß. Deshalb richtig fein, dass wir auch heute wieder so eine große Runde sind. Herzlich willkommen. Lass uns schmecken. Gleich Coldplay mit Higher Power. Und hier ist Tampa City und Self-Aware auf E3.

Schön, wenn sich Geschwister wieder vertragen. Generell sehr schön, aber vor allem, wenn das bedeutet, dass dadurch eine der stärksten, grenzgenialsten Rockbands ever wieder zurück ist. Ja, ich rede von den Oasis-Brüdern Noel und Liam. Vielleicht habt ihr es mitbekommen, waren letztes Jahr mit der Band auf Tour und sind jetzt gerade mit einer Doku in den Kinos zu sehen. Ich finde, das gehört gefeiert. Und ihr entscheidet bitte, mit welchem Song. Say

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8: Ihr hört Ö3 um 2:30 mit dem schnellsten Verkehrsservice Österreichs und mit einer Sperre in der Steiermark. Die B317 ist betroffen, Heidi.
9: Die ist gesperrt zwischen Neumarkt und dem Perchauer Sattel nach einem Unfall, der könnte über Teufenbach ausweichen. Niederösterreich plus 15 Minuten auf der A1 Richtung Salzburg zwischen Öd und Haag. Im Baustellenbereich steht ein defektes Fahrzeug. Die B310 ist weiterhin gesperrt zwischen dem Autobahnanschlussstelle Baden und der Heidhofstraße nach einem Unfall. Auf der Ausweichstrecke durch Tribuswinkel geht es auch nur langsam weiter. Bei Drasenhofen eine halbe Stunde Wartezeit bei der Ausreise. In Wien am inneren Währinger Gürtel plus 15 Minuten. Bei der Volksoper ein Unfall. Die beiden mittleren Fahrspuren sind blockiert. Salzburg, B178, Loferer Straße. Zwischen Lofer und dem Kniepass Richtung Salzburg von der Baustelle Stau eine halbe Stunde mehr. In Tirol am Autobahngrenzübergang Kufstein wartet er 20 Minuten Richtung Rosenheim. Dann in Kärnten auf der A2 Richtung Wien zwischen Paxsattel und Modrach vor dem Karcherkogeltunnel plus 20 Minuten. Vor dem Karawankentunnel wartet er eine halbe Stunde bei der Einreise nach Österreich. Und am großen deutschen Eck über 20 Minuten plus auf der Autobahn A8 Richtung Salzburg zwischen Traunstein und Anger vor einer Baustelle.
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0: das war jetzt kein besonders knappes Rennen. Ihr hört Ö3 und ich habe euch gefragt, von Oasis, Stop Crying Your Heart Out oder Wonderwall, womit stoßen wir auf ihre Reunion und auf die neue Doku an? Online seid ihr euch eher alle einig, 75% für Wonderwall. Und was darf es für dich sein im Marktpiesting, Andrea?
1: Auf jeden Fall Wonderwall. Mein Sohn und meine Schwiegertochter, die haben geheiratet und die Freunde haben das umgedichtet und gesungen. Das war so toll.
0: Okay, aber es ist okay, wenn wir die Originalversion spielen?
1: Na, vielleicht. die andere gibt es nicht wirklich, gell?
0: Naja, alles ist möglich, gell? Aber passt, bleiben wir ja. Original. Super, voll cool.
1: Im Original.
0: Okay, Andrea hat gesprochen, ihr auch. Pack mal die Gitarren aus. Hier ist er.

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12: Erste drei. Wir schmücken euren Donnerstagnachmittag gleich mit eurer Musik in eurem Hitradio. Diese Stunde Alice Cooper und auch Shakira. Davor geht's zu Nina Valli. Es ist 15 Uhr.
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14: Die Europäische Zentralbank erhöht, wie erwartet, den Leitzins auf den höchsten Stand seit etwa 1,5 Jahren. Ö3-Korrespondentin Regina Pöll. Der Leitzins wird um 0,25 Prozentpunkt angehoben.
15: Ja, wie erwartet war das jetzt eine Erhöhung auf 2,5%. Die zweite Erhöhung heuer. Grund ist die Teuerung in der gesamten Eurozone, liegt bei durchschnittlich 3,3%, also deutlich über dem EZB-Ziel von 2%. Treiber sind vor allem die gestiegenen Energiepreise, Hintergrund der Iran-Konflikt, und die EZB will einfach verhindern, dass die höheren Energiepreise auch andere Preise und Löhne für längere Zeit nach oben treiben.
14: Der Termin für die von den Grünen verlangte Sondersitzung des Nationalrats zum Klimaschutz steht fest. Sie wird kommenden Montag stattfinden, allerdings ohne Bundeskanzler Christian Stocker von der ÖVP, der in Deutschland ist. Er soll von Staatssekretär Alexander Pröll vertreten werden. In Wien-Meidling sind zwei falsche Polizisten festgenommen worden. Eine 46-jährige Serbin und ein 24-jähriger Österreicher sollen insgesamt 6.000 Euro erbeutet und noch am Tag ihrer Festnahme Bargeld von einer 87-jährigen Pensionistin übernommen haben. Bei einer Durchsuchung wurde ein gefälschter Polizeiausweis sichergestellt. Gegen das Duo wird wegen Betrugsverdachts ermittelt. Beim Brand auf einer Fähre in einer beliebten Touristenregion der Philippinen sind laut Behörden mindestens 5 Menschen ums Leben gekommen. 86 werden noch vermisst, teilt die philippinische Küstenwache mit. Die Ursache des Brandes ist noch unklar. Ein Überlebender berichtet über eine schwere Explosion im Frachtraum. Und jetzt zu Nathalie Auer.
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16: Es regnet jetzt zum Beispiel in Innsbruck, Schmieren und in Obergurgl. Und auch in den kommenden Stunden kommen von Italien und Slowenien her Regenschauer zu uns. Stellenweise kann es auch kräftig regnen. In einigen Regionen bleibt es zwar heute auch trocken, Sonnenfenster sind aber die Ausnahme. Die Temperaturen, die sind herbstlich. Sie liegen derzeit zwischen nur 12 Grad in Radstadt und 19 Grad in Horn. Morgen geht es dann ähnlich frisch weiter. Dazu gibt es wieder viele Wolken und ein paar Schauer. Am Wochenende wird es dann zeitweise sonnig und wieder wärmer.
12: In Salzburg ist es nicht der Regen, sondern eine Baustelle, die für Staus sorgt, Nina.
17: Auf der B178 der Loferer Straße zwischen Lofer und dem Kniepass Richtung Salzburg eine halbe Stunde plus. In der Steiermark gesperrt die B317 die Friesacher Straße zwischen Neumarkt und dem Perchauer Sattel. Hat es einen Unfall gegeben. Ausweichen geht über Teufenbach. In Niederösterreich B210 zwischen der Autobahnanschlussstelle Baden und der Heidhofstraße, da ist die Sperre aufgehoben und die Unfallstelle ist geräumt. Bei Drassenhofen dauert es eine halbe Stunde länger bei der Ausreise. In Kärnten viel Reiseverkehr auf der A2 Richtung Wien zwischen Packsattel und Modriach. Deshalb blockweise Abfertigung 30 Minuten plus und vom Karawankentunnel eine halbe Stunde Wartezeit bei der Einreise nach Österreich. Viel los auch in Tirol, am Autobahngrenzübergang Kufstein 20 Minuten plus Richtung Rosenheim und dann am großen deutschen Eck Autobahn A8 Richtung Salzburg zwischen Traunstein und Anger 20 Minuten mehr. Da gibt es eine Baustelle. Und in Italien noch im Kanaltal auf der Autobahn bei Tarvis vor der Mautstelle Ugovica eine halbe Stunde plus Richtung Villach.
12: Viel Geduld und gute Fahrt. Wir sind bei euch mit dem schnellsten Verkehrsservice Österreichs hier für 3.
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12: Und sämtliche Fußballlegenden und Fußballnationen, die da jetzt erwähnt werden.
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12: Fabian Kotsch war hier.

0: Pink passt einfach gerade perfekt zu diesem Geständnis.
1: Grüß euch, ich bin der Luki von der Feuerwehr Schwalbach. Und wir haben sich gedacht, jetzt ist ein guter Zeitpunkt, da Kleinigkeit aufzuklären.
0: Ja, jetzt wird ausgepackt. Wir drei hier am Donnerstagnachmittag. Folgender Fall. Der Maibaum von Axbachmarkt wurde dieses Jahr pink eingefärbelt. Ursprünglich wurden da gleich einmal die Nachbarn vom anderen Donauufer von Axbachdorf verdächtigt. Jetzt hat sich aber die Freiwillige Feuerwehr heute aus Schwalbach gemeldet und hat gesagt, nein, nein, das waren wir. Aber wie haben die das eigentlich hinbekommen, ohne dass das irgendwer merkt?
1: Ich kann auch sowieso sagen, echter Zauberer verrät auch nicht seine Tricks. Und jetzt, wo angespucht ist, festhaut und auch den Maibaum verlost, haben wir sich gedacht, kurzfristig zum ersten Platz, geben wir ja ein kleines Geschenk dazu, und zwar den halbvollen Kübel. Weil nicht wie viel geglaubt haben, ist uns die Farbe ausgegangen beim Streicher für die zweite Seite, sondern wir haben einfach so schnell wie möglich geschaut, dass wir wieder wegkommen. Und da ist jetzt der halbe der Kübel überblieben. Den werden wir einfach hergeben, dass die Leute selber fertig streichen können.
0: Sehr lustige Geschichte. Vor allem das Video dazu ist fast schon staatstragend, wie das ausschaut. Könnt ihr euch anschauen auf der Insta-Seite von der Freiwilligen Feuerwehr Schwalbach, die Übeltäter. Sehr lässig.

0: Also meine Mama hat sich jetzt auch extra so ein Kurbelradio geholt, damit wenn was sein sollte bei Blackout oder so, dass wir immer Radio empfangen können. Und da sind wir als Familie auch sehr dahinter, dass wir das sicherstellen. Und da sind wir auch große Radiofans, dass wenn es hart auf hart kommt, ist Radio sicher bei uns die erste Anlaufstelle.
1: Rainer Hons hier. Ja, genau für solche Situationen sind wir da.
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6: Hier ist Ö3, es ist gleich 3:30. Es ist schon einiges los auf Österreichs Straßen. Ein kurzer Überblick in 20 Sekunden.
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6: Der schnellste Verkehrsservice Österreichs hier auf Ö3. Wir starten in Salzburg, Nina.
10: Auf der B178 der Loferer Straße zwischen Lofer und dem Kniepass Richtung Salzburg weiter 40 Minuten plus vor einer Baustelle.
6: Steiermark.
10: Die Friesacher Straße, die Sperre zwischen Neumarkt und dem Pachauer Sattel, die ist jetzt aufgehoben, die Unfallstelle ist geräumt und der Stau, der wird sich auflösen.
6: Wir sind in Niederösterreich.
10: Bei Drassenhofen dauert es eine halbe Stunde länger bei der Ausreise aus Österreich.
6: Dann in Kärnten.
10: A2 Richtung Wien zwischen Packsattel und Modriach blockweise Abfertigung. Eine halbe Stunde plus und viel Reiseverkehr auch vom Karawankentunnel. Eine Stunde Wartezeit bei der Einreise.
6: Ö3 in Tirol.
10: Auf der Fernpassstraße Richtung Deutschland zwischen Biberwir und Bichelbach 20 Minuten Zeitverlust vor einer Baustelle. Am Autobahngrenzübergang Kufstein dauert es 20 Minuten länger Richtung Rosenheim. Und auch am Großen Deutschen Eck gibt es Stau auf der Autobahn A8 Richtung Salzburg zwischen Traunstein und Anger 20 Minuten plus da vor einer Baustelle. Und in Italien im Kanaltal auf der Autobahn bei Tarvis vor der Mautstelle Ugovica eine Stunde Wartezeit Richtung Villach.
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Morgen der Weg in die Arbeit. Das wird wieder mal so ein richtiges Highlight am Ende der Woche. Der Freaky Friday morgen im Ö3-Wecker. Diese Woche geht es da ums Auge, also ums Sehen. Also Black Eyed Peas vorher wären schon ganz gut gegangen. Das wird auch gut passen eigentlich. Passt doch irgendwie jetzt zum Herbst. I See Fire. Ist aber eigentlich egal, ob das jetzt gut zum Herbst passt. Alle Songs, Interpreten mit Sehen, Look, Watch, alles, was euch da einfällt. Der hier, ich glaube, das ist eine Ecke zu weit gedacht. Prayer in Sea.

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5: 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Es ist ja gerade dieser 80er-Filter so im Trend. Passt, dann spielen wir die passende Musik dazu. Die Eurythmics sind diese Stunde mit dabei und auch die neue von Nico Santos für euren Donnerstagnachmittag. Jetzt geht's aber zu Nina Walli. Es ist 16 Uhr.
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7: Die Zahl der Asylanträge in der EU sowie in Norwegen und der Schweiz ist im ersten Halbjahr erneut zurückgegangen. Von Jänner bis Juni meldet die EU-Asylagentur auf Malta insgesamt etwa 332.000 neue Anträge. Das sind im Vergleich zu den ersten 6 Monaten des Vorjahres um 67.000 weniger. Die meisten Asylanträge wurden von Menschen aus Afghanistan, Venezuela und Bangladesch gestellt. Killt den Cookie-Banner. Unter diesem Motto fordern Konsumentenschützerinnen, NGOs und Unis in einem offenen Brief an die EU-Staaten das Ende von Cookie-Bannern auf Websites. Ötra-Reporterin Theresa Eder.
8: 9 von 10 User stimmen den Cookies zu, obwohl sie das gar nicht wollen. Der Grund? Ablehnen ist ihnen oft zu umständlich. Die EU wollte deshalb eine einmalige Browser-Einstellung für Cookie-Einwilligungen und Ablehnungen ermöglichen. Diese Idee ist aus aktuellen Entwürfen aber gestrichen worden. NGOs kritisieren, dass vor allem die Tech-Industrie alles unternehme, um die Cookie-Banner zu behalten. Sie befürchte wohl, dass bei einheitlichen und einfacheren Datenschutzeinstellungen mehr Menschen das Tracking ablehnen würden. Zum Nachteil der Werbebranche.
7: Eine Versammlung der rechtsextremen Identitären in Wien ist anders als im Sommer diesmal genehmigt worden. Angemeldet wurde die Demo am Samstag auf dem Kahlenberg mit etwa 200 Teilnehmern. Gleichzeitig gibt es 2 Gegendemonstrationen am Leopoldsberg und in Heiligenstadt. Die Polizei rechnet mit gegenseitigen Provokationen und Störaktionen und wird entsprechend im Einsatz sein, heißt es. Und Harry Styles wird seine Tour auch 2027 fortsetzen. Der britische Pop-Superstar hat zusätzliche Konzerttermine angekündigt, aber Anfang Juli auch in Europa mit Stopps unter anderem in Berlin, wo er gleich 2 Konzerte spielen will, in Paris, Madrid, Rom oder London. Ein Auftritt in Österreich ist nicht geplant. Und jetzt zu Nathalie Auer.
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9: In Bad Deutsch-Altenburg haben wir gestern um diese Uhrzeit noch heiße 31 Grad gemessen. Heute hat es hier frische 18 Grad. Dazu gibt es meist trübes Wetter mit ein paar Regenschauern. Am Abend und auch über Nacht werden die Schauer dann häufiger. Am meisten regnen wird es in und rund um Kärnten. Morgen geht es mit einigen Wolken weiter und die bringen wieder ein paar Regenschauer. Am Nachmittag sind dann auch sonnige Phasen dabei und es wird wieder frisch mit Höchstwerten von 14 bis 22 Grad. Am Wochenende legen die Temperaturen dann um ein paar Grad zu.
5: Zum schnellsten Verkehrsservice Österreichs an diesem Donnerstagnachmittag spüren wir jetzt schon langsam in den Städten den Nachmittagsverkehr. Wir beginnen aber, Nina, mit einer Sperre in Kärnten.
10: Die B92, die Görschitztalstraße, ist gesperrt zwischen St. Thomas und Pischeldorf nach einem Unfall am Magdalensberg. Ausweichen ist über St. Lorenzen möglich. Auf der A2 Richtung Wien zwischen Paxsattel und Modre, da wird vor dem Kalkerkugeltunnel der Verkehr blockweise abgefertigt, bis zu 20 Minuten plus. Und vom Karawankentunnel dauert es 1 Stunde länger bei der Einreise nach Österreich.
5: In Salzburg.
10: A10 Tauernautobahn Richtung Villach zwischen dem Knoten Pongau und Hütter. Da ist nach einem Unfall die rechte Fahrspur gesperrt. Es gibt kurzen Stau. In der Gegenrichtung zwischen Werfen und Pasluek, da wird vom Helbersbergtunnel der Verkehr blockweise abgefertigt, 15 Minuten plus.
5: Dann sind wir bei euch in Niederösterreich.
10: Bei Drassenhofen 1/2 Stunde plus bei der Ausreise.
5: Großes deutsches Eck.
10: Autobahn A8 Richtung Salzburg zwischen Traunstein und Anger, 15 Minuten mehr vor einer Baustelle.
5: Und dann noch Bella Italia.
10: Im Kanaltal auf der Autobahn bei Tarvis vor der Mautstelle Ugovica, 1 Stunde Wartezeit Richtung Villach.
5: Na gut, dann viel Geduld und gute Fahrt.
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5: Und Martin Garrix mit Ed Sheeran.
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0: Übermorgen Samstag, das wird so ein Tag. An Tagen wie diesen. Das Ö3-Konzert von den Toten Hosen im Happelstadion ist vielleicht ja das vorletzte Mal, dass sie nach Österreich kommen. Das vorletzte Mal, dass ihr sie live in Österreich erleben könnt. Und vielleicht das vorletzte Mal, dass Campino sich in Österreich das gönnt nach dem Konzert.
1: Noch mitten in der Nacht so eine Teufelsgriller und so eine Piccolo. Das ist für mich das Geilste. So eine doofe Wurst mit Gurke und dann diesen Piccolo. Darauf freue ich mich wie so ein Kind.
0: Ja, es sind oft die kleinen Dinge im Leben. Tage wie diese machen wir doch gleich, oder? Nach den Sugar Babes und der neuen von Nico Santos. Und jetzt noch einmal Galligrü.
2: Ah, hier ist der Campino von den Toten Hosen. Und ich wünsche euch einen lauten, geilen Tag.
0: Ja, dann auf trainiert.

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11: Gleich halb fünf, 16.30 Uhr, der schnellste Verkehrsservice Österreichs hier auf Ö3. Viel los in Kärnten, Nino.
13: Eine Tunnelsperre auf der A11 der Karawankenautobahn Richtung Slowenien. Da ist der St. Niklas-Tunnel gesperrt, der Grund eine Höhenkontrolle. Am besten auf der Autobahn abwarten. Weiterhin gesperrt die B92, die Görschitztalstraße zwischen St. Thomas und Pischeldorf nach einem Unfall am Magdalensberg. Ausweichen ist da über St. Lorenzen möglich. Auf der A2 Richtung Wien zwischen Paxsattel und Modriach. Da wird vom Kalcherkogeltunnel der Verkehr blockweise abgefertigt. 15 Minuten plus und vom Karawankentunnel 45 Minuten länger bei der Einreise. In Oberösterreich viel los im Nachmittagsverkehr in Linz auf der A7 Richtung A1. Ab der Hafenstraße 25 Minuten Zeitverlust. In Wien auf der Tangente Richtung Kagran ab der Hansumkurve 45 Minuten plus. Eine Unfallstelle kurz vor St. Max, die ist aber schon wieder geräumt. Es sind jetzt wieder alle Fahrspuren frei. Und in Italien im Kanaltal auf der Autobahn bei Tarvis vor der Mautstelle Ugovica. Da dauert es eine Stunde länger Richtung Villach.
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25: Hier ist Ö3, der Start in euren wohlverdienten Feierabend wird musikalisch vollgepackt sein mit Avicii, Olivia Rodrigo, alles nonstop eine halbe Stunde. Davor zu Nina Valli, es ist 17 Uhr.
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27: Die Hemmschwelle gewaltbetroffener Frauen in ein Frauenhaus oder zur Polizei zu gehen ist nach wie vor groß. In der Steiermark starten die Frauenhäuser daher nun ein niederschwelliges Pilotprojekt mit den Jufa-Hotels, berichtet für Ö3 Veronika Mauler.
28: Aus Scham und Angst suchen Frauen, die von Gewalt betroffen sind, oft erst nach jahrelangem Martyrium Hilfe, sagt die Geschäftsführerin der Frauenhäuser Steiermark, Michaela Gosch. Das neue Projekt Check-In setzt weit früher an. Frauen können anonym und kostenlos 2 bis 4 Tage Auszeit in einem Jufa-Hotel machen. Einzige Bedingung ist ein Beratungsgespräch.
29: Ich verspreche mir davon, dass die Scham, sich Hilfe zu holen, dass diese Hürde, sich selbst einzugestehen bzw. jemandem anderen einzugestehen, dass man von Gewalt betroffen wird, einfach auf diese Art und Weise einmal umgangen werden kann.
28: Man müsse niemandem erklären, dass man sich Hilfe holt, auch den eigenen Kindern nicht.
29: Ich kann einfach ein neutrales Hotel-Setting wählen.
28: Es sei wichtig, so Gosch, dass die Frauen selbst entscheiden, wann sie welchen Schritt gehen.
27: Unter dem Motto »Lieber ein Anruf mehr« machen die österreichischen Frauenhäuser außerdem mit einer neuen Kampagne auf die Frauenhelpline 0800 222 555 verstärkt aufmerksam. Sie ist anonym und durchgehend in ganz Österreich erreichbar. Seit 3 Jahren nehmen die Asylantragszahlen in Europa stetig ab und auch im ersten Halbjahr dieses Jahres haben wieder weniger Menschen in den EU-Ländern Norwegen und der Schweiz um Asyl angesucht, berichtet aus Brüssel Ö3-Korrespondentin Verena Sophie Meyer.
0: Rund 332.000 Menschen haben heuer von Jänner bis Juni in Europa um Asyl angesucht, in allen EU-Ländern, Norwegen und der Schweiz zusammen. Das sind um 67.000 Menschen weniger als im ersten Halbjahr des Vorjahres und damit sinken die Antragszahlen weiter. Zurückgegangen sind die Anträge von Menschen aus fast allen großen Herkunftsländern. Der Großteil, knapp 40.000, kommt aus Afghanistan, gefolgt von Menschen aus Venezuela und Bangladesch. Venezolanerinnen und Venezolaner beantragen fast ausschließlich in Spanien Asyl. Und Anträge aus Menschen aus Bangladesch, die haben im Vergleich zum Vorjahr zugenommen. Die meisten kommen über das Mittelmeer nach Italien, haben aber sehr wenig Chancen auf Asyl. Sie werden deshalb seit dem 12. Juni nach neuen Asylregeln in schnellen Außengrenzverfahren geprüft.
27: Beim ORF-Zukunftsforum bekennt sich Medienminister Andreas Babler dazu, die gesetzlichen Verbote von reinen Online-Angeboten für den ORF zu streichen. Das ist ja eine zentrale Forderung des ORF, um das junge Publikum besser erreichen zu können. Die Mediensprecher der Parteien unterstützen das und fordern außerdem ein Ende der Grabenkämpfe, berichtet für Ö3 Stefan Kappacher.
1: Die grüne Mediensprecherin Sigrid Maurer redet der Branche beim Zukunftsforum ins Gewissen.
2: Die Kleinkriege, mit denen wir beschäftigt sind in der Medienpolitik, die sind peinlich für die gesamte Branche und die müssen aufhören.
1: Gegner seien die Plattformen und hier brauche es eine lautere Antwort des ORF in Richtung der Jungen, so Henrike Brandstötter von den NEOS.
3: Sie schätzen das Angebot auf TikTok sehr, aber sie fühlen sich generell in ihrer Lebenswelt nicht abgeholt.
1: Markus Gstöttner bekräftigt den Schwenk der ÖVP in Sachen ORF-Finanzierung. Man sei offen
4: einer reduzierten Haushaltsabgabe gegenüber oder eben auch einer Budgetfinanzierung.
5: Öffentlich-rechtlicher Rundfunk kostet Geld, Fake News kosten uns die Demokratie.
1: Hält Klaus Seltenheim von der SPÖ entgegen. Sein Parteichef, Medienminister Andreas Babler, hat die neue ÖVP-Linie heute deutlich kritisiert.
27: Mit einem 2-tägigen Parteitag in Texas hat US-Präsident Donald Trump den Wahlkampf eingeläutet für die Midterm-Wahlen am 3. November. Die Umfragewerte sind schlecht, aber Trump gibt sich siegessicher und wirbt mit ungewöhnlichen Methoden um die Gunst unentschlossener Wählerinnen und Wähler. Für Ö3 Raffaella Steinbach.
7: Ein republikanischer Parteitag, wenige Wochen vor den Zwischenwahlen, das hat es noch nie gegeben. Der Grund für die Veranstaltung in Dallas sind wohl die schlechten Umfragewerte der Partei. Das Ziel, unentschlossene Wählerinnen und Wähler zu überzeugen. Und so macht Hauptredner Donald Trump ein spektakuläres Versprechen. Jeder Erwachsene im Land soll $5.000 bekommen, wenn die Republikaner in beiden Kammern des Kongresses ihre Mehrheiten behalten. Bei den Midterm-Wahlen Anfang November steht viel auf dem Spiel für Trump. Den Republikanern droht eine empfindliche Schlappe. Die Menschen sind unzufrieden mit dem Irankrieg und den hohen Preisen.
27: Ein KI-Scherz mit einer vermeintlichen Riesenschlange hat jetzt Konsequenzen. Bei einem Hausumbau in der Steiermark hat ein Mitarbeiter der Baufirma der Hausbesitzerin ein Foto gezeigt, auf dem zwischen Holzbrettern eine große Schlange zu sehen ist. Die Frau hat daraufhin in Panik den Notruf gewählt, berichtet für Ö3 René Meyer-Priller.
12: Die Schlange am Bild schaut täuschend echt aus. Hinter Holzbrettern schimmert ein länglicher, voller gemusterter Körper hervor. Ein Mitarbeiter der Baufirma, die gerade das Haus renovieren, wollte die Hausbesitzerin erschrecken. Sie gerät in Panik und ruft den Reptilien-Notdienst. Doch der freiwillige Dienst hat seine Fahrt umsonst gemacht. Der Bildersteller hat seinen KI-Scherz gestanden. Werner Stangl vom Steirischen Reptilienverein.
19: Ich finde es verwerflich, weil wir wirklich große Probleme haben, wenn wir solche Fotos kriegen. Weil wir wirklich nicht wissen, müssen wir zum Beispiel jetzt ein Hochhaus evakuieren oder wie auch immer, wenn da zum Beispiel ein Kobra oder sonst irgendwas ins Bild hineingeneriert worden wäre.
12: Für den Ersteller des Bildes hat sein Scherz Konsequenzen. Eine Anzeige gegen ihn wurde an die Staatsanwaltschaft übermittelt.
27: Und jetzt zu Michael Mattern.
6: Das Ö3-Wetter. Tief über Oberitalien bringt von Süden her weiterhin sehr feuchte Luft zu uns und damit regnet es am Abend, speziell in Tirol im Süden Salzburgs und in Kärnten immer wieder. Über Nacht breitet sich der Regen dann allmählich auch auf den Osten und Norden Österreichs aus. Die Temperaturen sinken auf 14 bis 8 Grad. Morgen Freitag ist es im Großteil des Landes lange trüb und am Vormittag zeitweise noch nass. Erst am Nachmittag ging der Regen überall ab und es beginnt aufzulockern. Von Innsbruck westwärts bleibt es aber von der Früh weg trocken und hier geht sich die eine oder andere Sonnenstunde aus. Damit hat es bis zu 22, sonst bei frischem Nordwind nur 13 bis 20 Grad. Am Wochenende dann deutlich freundlicher, in ganz Österreich einige Sonnenstunden, höchstens einzelne Schauer und spätsommerliche 18 bis 26 Grad.
25: Ja, gestern noch die Klimaanlage, heute die Heizung. Und der schnellste Verkehrsservice Österreichs auf Ö3 ist auch immer mit dabei. Natürlich, Nina, wir sind in Salzburg beim Unfall.
8: Die B311 Pinzgauer Straße, da hat es einen Unfall gegeben zwischen Lent und St. Veit im Pongau. Der Verkehr wird da wechselweise angehalten. 10 Minuten Zeitverlust schon in beiden Richtungen. Auf der A10 Richtung Salzburg zwischen Kuchl und Salzburg Süd 20 Minuten Zeitverlust im dichten Reiseverkehr. Viel los auch in Tirol. 15 Minuten mehr im Großraum Innsbruck auf der A12 Richtung Kufstein ab Innsbruck und auch auf der A13 Richtung Innsbruck ab Schönberg. In Kärnten, die B92, die ist wieder frei zwischen St. Thomas und Pischeldorf. Da ist die Unfallstelle geräumt. Vor dem Karawankentunnel weiter 45 Minuten plus bei der Einreise nach Österreich und viel los auch in den Städten. In Oberösterreich auf der A7, der Mühlkreisautobahn Richtung A1 ab der Hafenstraße 25 Minuten plus, in Wien auf der Tangente Richtung Kagran ab der Hansenkurve eine halbe Stunde mehr und noch der Blick nach Italien im Kanaltal auf der Autobahn bei Tarvis vor der Mautstelle Ugovica weiter eine Stunde Wartezeit Richtung Villach.
25: Na gut, dann gute Fahrt.
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2: 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Der schnellste Verkehrsservice Österreichs am Donnerstagnachmittag in der Steiermark, da ist in Graz ein Tunnel gesperrt.
20: Der Blabutsch-Tunnel auf der A9 Richtung Slowenien ist gesperrt. Da hat ein Auto mit Panne steht da im Tunnel. Ausweichen ist durchs Stadtgebiet möglich.
2: In Salzburg.
20: B311 Pinzgauer Straße. Nach einem Unfall zwischen Lend und St. Veit im Pongau wird da der Verkehr wechselweise angehalten. 15 Minuten plus in beiden Richtungen. Und auf der A10 Richtung Salzburg zwischen Kuchl und Salzburg Süd 20 Minuten plus im Reiseverkehr.
2: Wir sind bei euch in Oberösterreich.
20: Auf der A7 Richtung A1 ab der Hafenstraße 25 Minuten mehr im Nachmittagsverkehr.
2: Dann in Tirol.
20: 15 Minuten plus im Großraum Innsbruck, auf der A13 Richtung Innsbruck ab Schönberg und auf der A12 Richtung Kufstein zwischen Innsbruck-Amras und Hall. Und im Zillertal, Tal einwärts, 15 Minuten mehr ab Straß.
2: Kärnten.
20: Vor dem Karawankentunnel weiter 45 Minuten Wartezeit bei der Einreise nach Österreich.
2: Wien.
20: Tangente Richtung Kagran, ab der Hansumkurve eine halbe Stunde plus im Nachmittagsverkehr und noch der Blick nach Italien. Im Kanaltal auf der Autobahn bei Tavis vor der Mautstelle Ugovica weiterhin über eine Stunde Wartezeit Richtung Villach.
8: Es war gute Stimmung und alle haben sich gefreut, dass der Ö3-Wecker dort war. Und da habe ich mir gedacht, cool, dass Sigi, dass sie sich irgendwie eine Mühe geben, auch mit, also mit mir und meinen Freunden vom Land ins Gespräch zu kommen und auch irgendwie ein bisschen abzuchecken, okay, was gibt es noch abseits von Wien und Graz, wofür interessieren sich die Leute dort auch.
21: Na, das ist ja wohl klar, dass wir das machen. Hallo, Gabi Hiller hier. Außerdem erfahren wir da ja viel mehr.
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0: einen einzigen Tag, 24 Stunden, kein Social Media. Würdet ihr das schaffen?
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0: Ja, das klingt immer so. Ja, klar. Aber es ist eigentlich eine sehr taffe Challenge heute von unserem Coach Ali Malocci. Ein Tag wirklich Social Media Detox. Jetzt gar nicht so, weil man die Zeit irgendwie besser nutzen könnte und Carpe Diem und sowas. Nein, nein. Es geht darum, um uns zu vergleichen. Wir sollten uns nicht ständig mit anderen messen, sondern uns bitte wem stellen?
2: Dem sogenannten Ich-Vergleich, der dir einfach hilft, in deiner Selbstwahrnehmung dich nicht davon abhängig zu machen, ob alle anderen auf Social Media ein besseres Leben als du haben oder eben nicht. Und da geht es darum, lösch für einen Tag mal Social Media von deinem Handy. Und das Zweite ist, nimm dir einmal bewusst 5 Minuten Zeit, mehr braucht es nicht, und stell dir die Frage, wenn ich mich selber beobachte, vor 15 Jahren, vor 10 Jahren, vor 5 Jahren, was sind die Dinge, die ich in der Zeit gelernt habe, geschafft habe, hinbekommen habe, obwohl es Schwierigkeiten zum Beispiel gab. Und plötzlich merkst du eigentlich, wie großartig du bist und wie weit du schon gekommen bist.
0: Also, wie war euer Leben denn so vor 15 Jahren oder so vor 10 Jahren, als dieser Song zum Beispiel rausgekommen ist? Ja, ist auch schon. Justin Timberlake, 2016. Hat sich schon einiges getan, oder?

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0: Ö3 am Abend, hallo. Schönen Feierabend. Für die Heimfahrt gibt's jetzt gleich Teddy Swims oder auch David Guetta. Davor aber noch das Infopaket. Den Anfang macht Sebastian Rosenauer. Es ist 18 Uhr.
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1: Radikale Islamisten arbeiten mit immer moderneren Methoden. Das zeigt der Jahresbericht der Dokumentationsstelle Politischer Islam, die vom Bundeskanzleramt finanziert wird. Demnach wird radikaler Islamismus immer öfter über Influencer auf Social Media verbreitet, aber etwa auch auf Sportcamps. Reporter Bernd Kuschuh.
13: Vor allem junge Männer auf Identitätssuche werden angesprochen durch islamistische Influencer, sagt Lisa Fellhofer, die Direktorin der Dokumentationsstelle. Lifestyle-Vorstellungen werden aus den sozialen Medien aufgegriffen, im Hinblick auf Fitness, Sport und letztlich islamische Männlichkeit. Und es werden Sport und Religion bei Camps in Nachbarländern Österreichs geboten.
20: Retreats, wo man dann Programme durchläuft, zum Beispiel Rafting, Paintball spielen, Reiten etc. Und dabei wird dann aber immer wieder die islamistische ideologische Grundlage mitvermittelt.
13: Ein weiteres Phänomen, im Internet und auf Wikipedia würden Aktivisten versuchen, Bewegungen wie die Muslimbruderschaft zu verharmlosen, indem man sie als islamisch definiert, anstatt als islamistisch. Dabei sei der Islam eine Religion, der Islamismus eine letztlich auf einen Gottesstaat ausgerichtete Ideologie.
1: Die Opposition in der Wirtschaftskammer soll mehr Kontrollrechte bekommen. Das fordern jetzt alle vier Oppositionsfraktionen, also FPÖ, SPÖ, NEOS und Grüne. Anlass sind offenbar die umstrittenen Immobiliengeschäfte des früheren Wiener Wirtschaftskammerpräsidenten Walter Ruck. Reporter Michael Fröschel berichtet.
24: Walter Ruck ist Ende Juli zurückgetreten, aber seine Immobiliengeschäfte mit der Signa-Gruppe sorgen immer noch für Aufregung. Kurz gesagt lautet der Vorwurf, Ruck hätte zwei Gebäude der Wiener Wirtschaftskammer vor mehreren Jahren zu günstig an René Benko verkauft. Der Kontrollausschuss in der Wirtschaftskammer wollte das Geschäft prüfen lassen, was die ÖVP-Mehrheit im Ausschuss abgelehnt hat. Daher fordert der von der FPÖ nominierte Obmann des Kontrollausschusses, Gerald Zmueck,
25: dass zumindest vier Prüfungen im Jahr ohne mehr als Beschluss stattfinden können.
24: Die Stärkung der Minderheitenrechte müsse Teil der laufenden Kammerreform sein, so Katharina Ehrenfellner vom NEOS-Ableger UNOS.
26: Eine Strukturreform ohne eine Reform der Kontrolle bleibt einfach unvollständig.
24: Der Immobilienverkauf sei ordnungsgemäß abgelaufen, sagt hingegen der ÖVP-Wirtschaftsbund mit Verweis auf ein Rechtsgutachten.
1: Europa will unabhängiger bei der Raumfahrt werden. In Paris ist heute deshalb der erste internationale Weltraumgipfel veranstaltet worden. Mit dabei Vertreter aus 90 Ländern und mehr als 1000 Unternehmen. Aus Paris, Ö3-Korrespondent Ernst Kernmeier.
27: Der Gastgeber des Pariser Weltraumgipfels, der französische Präsident Emmanuel Macron, will hoch hinaus. Zunächst lässt er sich von der französischen Astronautin Sophie Adnaud begrüßen, die gerade auf der Raumstation ISS ist.
28: Bonjour, Monsieur le Président.
27: Adnaud ist mit einer Raumkapsel des US-Unternehmens SpaceX dorthin gekommen. Macron will, dass Europa künftig selbst in die bemannte Raumfahrt einsteigt.
29: Son ambition sur les vols habités.
27: In 10 Jahren soll es soweit sein, geht es nach Macron. Europa liegt weit hinter anderen Weltraummächten wie den USA, aber auch China zurück. Die USA geben allein an öffentlichem Geld für die Raumfahrt jährlich 6-mal so viel aus wie alle EU-Länder zusammen.
1: Und die norwegische Hauptstadt Oslo verbietet jetzt Smart Glasses an Schulen. Damit wolle man verhindern, dass die Daten von Kindern an große Tech-Konzerne gehen. Außerdem sollen so Datenschutz und Privatsphäre der Kinder gestärkt werden. Smart Glasses haben unter anderem kleine Kameras installiert, wodurch man schwer erkennen könne, ob man gerade gefilmt wird oder nicht, heißt es von der Stadtverwaltung. Und jetzt zu Michi Mattern.
30: Das Ö3-Wetter. Heute Nacht beginnt es von Süden her allmählich in weiten Teilen Österreichs zu regnen, wobei der Regen speziell von Kärnten bis ins Burgenland zeitweise kräftig sein kann. Tiefstwerte 8 bis 14 Grad. Der Freitag verläuft dann in Vorarlberg und im Tiroler Oberland weitgehend trocken und zeitweise sonnig. Sonst überwiegen morgen die Wolken und speziell am Vormittag ziehen noch einige Regenschauer durch. Erst am Nachmittag gibt es dann auch von Salzburg ostwärts ein paar Sonnenfenster. Bei teils lebhaftem Nordwind erreichen die Temperaturen 13 bis 20, im Westen bis zu 22 Grad. Am Wochenende ein paar Grad wärmer und meist recht sonnig mit nur einzelnen Regenschauern.
0: Der schnellste Verkehrsservice Österreichs hier auf Ö3. Und in Tirol ist ein Unfall passiert. Nina.
3: Die B178, die Loferer Straße, deshalb gesperrt. Ein Unfall im Umfahrungstunnel Bruckhäusl. Ausweichen ist durch Bruckhäusl möglich. Auf der A13 Richtung Innsbruck, ab Schönberg noch Stau und 30 Minuten mehr Fahrzeit im Reiseverkehr. Salzburg, B311 Pinzgauer Straße. Nach einem Unfall zwischen Lend und St. Veit im Pongau wird der Verkehr weiter wechselweise angehalten. Bis zu 15 Minuten plus in beiden Richtungen. Und auf der A10 Richtung Salzburg zwischen Kuchl und Salzburg Süd 20 Minuten plus. In der Steiermark, in Graz, da ist Richtung Slowenien der Plaputsch-Tunnel wieder frei. Der Stau, der löst sich da auf. In Kärnten dauert es weiterhin länger. Vor dem Karawankentunnel 45 Minuten plus bei der Einreise nach Österreich und auch noch Abendverkehr in Wien. Auf der Tangente Richtung Kagran ab der Hansum-Kurve 30 Minuten mehr Fahrzeit. Noch der Blick nach Italien im Kanaltal auf der Autobahn bei Tarvis vor der Mautstelle Ugovica 30 Minuten plus Richtung Villach.
0: Gute Nerven und kommt gut an euer Ziel. Den gibt's gleich. Alle meinten zu Kelly Rowland, vergiss es, der Song wird nie was. Und was war? In 10 Ländern auf Platz 1 in den Charts. So kann's halt auch laufen.

Immer wenn ich den Song hier beim Training höre, dann weiß ich, okay, eigentlich sind da noch 10% mehr drinnen. Das ist ein Narcotic mit von Liquido hier auf W3.

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8: 18.30 Uhr, der schnellste Verkehrsservice Österreichs hier auf Ö3. Und einen defekten LKW gibt es in Niederösterreich, Nina.
9: Auf der A21 der Wiener Außenringautobahn Richtung Wien Süd steht der zwischen Brunn am Gebirge und Vösendorf im Baustellenbereich auf der rechten Fahrspur. Es gibt schon kurzen Stau. In Tirol weiterhin gesperrt, die Loferer Straße, da ist der Umfahrungstunnel Bruckhäusl nach einem Unfall gesperrt. Ausweichen ist da durch Bruckhäusl möglich. Und auf der A13 Richtung Innsbruck ab Schönberg noch Stau und 20 Minuten mehr Fahrzeit. In Salzburg B311 Pinzgauer Straße nach einem Unfall zwischen Lend und St. Veit im Pongau, da weiterhin wechselweise Anhaltungen, 15 Minuten plus in beiden Richtungen. In Kärnten vorm Karawankentunnel 45 Minuten Wartezeit bei der Einreise. Und in Wien, da gibt es noch Abendverkehr, Tangente Richtung Kagran. Ab der Hansenkurve 20 Minuten Zeitverlust.
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20: Am Samstag ist Welttag der Ersten Hilfe und beim Roten Kreuz freut man sich, dass sich derzeit viele für einen Erste-Hilfe-Kurs interessieren. Wolfgang Böhmer.
21: Allein in Tirol gibt es jährlich über 1600 Erste-Hilfe-Kurse. Viele sind ausgebucht. Beliebt sind da auch vor allem Auffrischungskurse, einfach um Sicherheit zu bekommen und die wichtigsten Dinge zu üben. Wichtiger Tipp im Notfall, auch das hört man immer wieder bei den Kursen, beim Notruf auf Lautsprecher schalten und das Handy ablegen, damit man beide Hände Freiheit, um zu helfen. Und da bekommt man auch gleichzeitig dann wichtige Tipps vom Fachpersonal am Telefon.
20: Und das ist kein Scherz. Taylor Swift. Ist jetzt Namensgeberin für eine vollkommen neue Insektenart. Tassi.
22: Weichwanzen sind es, die jetzt den Namen des Superstars tragen dürfen. Es sind kleine gelbe Pflanzenfresser mit roten Akzenten, schauen aus wie Mini-Mini-Mini-Kakerlaken. Sie erinnern an den Swift-Look, an die blonden Haare, die roten Lippen. Entdeckt wurden die Mini-Wanzen in Australien. Jetzt gehören sie zur neu bestimmten Wanzengattung der Swiftiphyllus.
20: Okay.
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auch wenn es gerade super, super stressig ist, dass ich heute alles noch irgendwie ausgehen wird mit Einkaufen und so weiter. Der Song ist perfekt dafür. Warum? Weil der Stress fühlt sich dann irgendwie schon positiv an, finde ich. I had the time of my life, weil es so stressig war. Es war einfach super. Gibt's gleich für euch hier auf E3. Zuerst haben wir noch Linkin Park. 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

Hi, schönen guten Abend. Sharon Talissa hier. Ich bin immer auf der Suche nach euren Highlights des Tages. Ich sage euch mal mein Highlight. Was war heute einfach urcool oder urnice? Ich bin eigentlich ein totales Sommerkind. Jetzt ist der Herbst vollkommen da und ich habe mir gedacht, okay, um ein bisschen die Stimmung bei mir zu heben, ich werde mich einfach ein bisschen modischer anziehen heute. Also habe ich mir einen schicken Pulli angezogen und die Overknee-Stiefel. Jetzt ist er wirklich da, der Herbst. Was ist denn euer Highlight? +43 800 600 600, quatsch mal ein bisschen. Sharon.

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3: Ö3 am Abend, Shakira, Nickelback und Ness. Bunt durchgemixt, die beste Ö3-Musik jetzt für euch. Und natürlich auch top informiert. Hier ist das News Update. Sebastian Rosenauer, 19 Uhr.
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20: Neue Ermittlungsergebnisse gibt es rund um den tödlichen Missbrauchsfall einer 40-jährigen Oberösterreicherin. Neben ihrem Ehemann und einem Freund hätte noch ein dritter Mann am Tatabend dabei sein sollen. Er sei dann aber nicht erschienen, wie die Staatsanwaltschaft heute bestätigt. Es bestehe demnach weiter der Verdacht, dass hinter der Betäubung und Vergewaltigung der 40-Jährigen ein Netzwerk an Kriminellen steht. Nach mehreren Sabotageangriffen auf das deutsche Stromnetz ermittelt jetzt die Bundesstaatsanwaltschaft. Ein 48-Jähriger soll versucht haben, in Nordrhein-Westfalen, Brandenburg und Sachsen Stromleitungen in der Nähe von Kraftwerken zu manipulieren und zu beschädigen. Er ist am Dienstag festgenommen worden. Ermittelt wird unter anderem wegen des Verdachts verfassungsfeindlicher Sabotage. Die gängigen Süßstoffe in zuckerfreien Drinks und Kaugummis sind nach Einschätzung der EU unbedenklich. Wie die Behörde für Ernährungssicherheit in einer regulären Untersuchung festgestellt hat, gäbe es bei den Stoffen Aspartam und Acesulfam K keine Sicherheitsbedenken, solange sie in den aktuell üblichen Konzentrationen konsumiert werden. Und Österreichs Radstar Felix Gall hat bei der Vuelta in Spanien einen Platz eingebüßt und liegt jetzt in der Gesamtwertung auf Platz 3. Gall bleibt aber optimistisch. Vor der letzten schwierigen Bergetappe sei sicher noch einiges möglich, sagt er zur internationalen Presse.
0: Tomorrow is a really long day. Then Saturday obviously the queen stage pretty much of this Vuelta. I think there's still a lot possible for sure.
20: In Führung bei der Spanien-Rundfahrt bleibt weiterhin Enric Mas, 1,5 Minuten vor Primož Roglič und 3 Minuten vor Gall. Und jetzt zu Michi Mattern.
1: Das Ö3-Wetter. Heute Nacht breitet sich von Süden her Regen aus, nach und nach auf die gesamte Osthälfte Österreichs. Speziell von Kärnten bis ins Burgenland kann er zeitweise intensiv sein. Zum Teil schüttet es jetzt schon etwa am Weißensee oder im Gailtal. Tiefstwerte heute Nacht 8 bis 14 Grad. Auch morgen Freitag ist es am Vormittag noch verbreitet, trüb und zeitweise nass. Erst am Nachmittag gingen die Schauer überall ab und die Wolken lockern langsam auf. Mehr Sonne geht sich aber von Innsbruck westwärts aus und hier bleibt es auch weitgehend trocken. Damit erreichen die Temperaturen bis zu 22 Grad, sonst hat es bei frischem Nordwind nur frische 13 bis 20 Grad. Am Wochenende deutlich mehr Sonne und auch spürbar wärmer.
3: Ö3 mit dem schnellsten Verkehrsservice Österreichs und es dauert noch ein bisschen in Niederösterreich, Nina.
21: Auf der A21 der Wiener Außenringautobahn Richtung Wien Süd zwischen Brunn am Gebirge und Vösendorf. Im Baustellenbereich blockiert ein defekter LKW die rechte Fahrspur. Wegen der Bergungsarbeiten wird der Verkehr auch immer wieder kurz angehalten. 10 Minuten Zeitverlust. In Tirol weiterhin gesperrt die Loferer Straße im Umfahrungstunnel Bruckhäusl nach einem Unfall. Ausweichen ist da durch Bruckhäusl möglich. In Salzburg B311 Pinzgauer Straße zwischen Lend und St. Veit im Pongau, da ist die Unfallstelle geräumt, sind wieder alle Fahrspuren frei. Länger dauert es weiterhin vor dem Karawankentunnel 40 Minuten plus bei der Einreise nach Österreich und auch die erste Nachbaustelle gibt es schon in Vorarlberg auf der S16 Richtung Innsbruck zwischen Dalas und Wald ist der Lasertunnel gesperrt bis 3 Uhr früh. Verkehr wird über die Klostertaler Straße umgeleitet.
3: Jetzt um diese Uhrzeit, 19.04 Uhr, ist dieser magische Moment zwischen ich mach das heute noch oder na gut, dann halt morgen. Also meine Wäsche wartet bis morgen, definitiv.

Kinder, Job, Haushalt. Manchmal frage ich mich auch, wie. Aber wenn ich dann im Auto sitze und einmal tief durchatme und dann kommt der Song hier, dann weiß ich, keine Ahnung wie, aber es geht irgendwie. Das ist Ö3 mit Nelly Furtado.

0: Hallo liebe C3-Team, da ist der Michael aus Rhin in Tirol. Ich wollte nur von meinem Highlight von diesem Tag euch erzählen. Das war der heutige Enkeltag mit meiner Enkelin Lara. Das war ein wunderschöner Tag mit meiner Shopping Queen. Wir haben die Wirtschaft ein bisschen hochleben lassen. Das war ein wunderbarer Tag für heute.
1: Mit meiner Shopping Queen, Michael, das war ursüß. Ich hoffe, ihr hattet einen schönen Tag. Was war denn euer Highlight heute? Was hat euch heute Freude gemacht? Plus 43 800 600 600.
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16: 19.31 Uhr, der schnellste Verkehrsservice Österreichs, und die Nina hat für euch den Überblick.
17: In Vorarlberg eine Sperre auf der L48 der Bödele Straße zwischen Schwarzenberg und dem Losenpass. Beiden Richtungen nach einem Unfall. Laut Polizei Dornbirn dauern die Arbeiten aber nicht mehr lange, also am besten abwarten. In Tirol weiterhin gesperrt die Loferer Straße, der Umfahrungstunnel Bruckhäusl. Ausweichen ist da durch Bruckhäusl möglich. In Niederösterreich A21 Richtung Wien Süd zwischen Brunn am Gebirge und Vösendorf. Da ist im Baustellenbereich der defekte LKW jetzt abgeschleppt. Der Stau löst sich auf. Und in Kärnten dauert es weiterhin länger. Vorm Karawankentunnel 40 Minuten Wartezeit bei der Einreise.
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16: Am Samstag sind die Toten Hosen im ausverkauften Ernst-Happel-Stadion in Wien zu Gast. Wie kommt man am besten denn hin, Tassi? Wir bleiben gleich beim Verkehr.
19: Ja, am besten auf jeden Fall mit den Öffis. Mit der U-Bahn-Linie U2 kann man direkt an der Haltestelle beim Stadion aussteigen oder mit der Straßenbahnlinie 18 bei der Station Stadion Bad, so heißt sie. Rund um das Stadion gibt es fast keine Parkmöglichkeiten. Deshalb bei der Anreise mit dem Auto sucht ihr euch am besten einen Platz in einer der vielen Park-and-Ride-Anlagen am Messegelände oder an den U-Bahn-Linien U1, U2, 3, 4 und U6. Da gibt es einige, und dann geht es mit den Öffis weiter.
16: Und Billy Joel.
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16: Lässt nach seiner Hirn-OP ausrichten. Macht euch keine Sorgen um mich. Das ist aber schön.
19: Der legendäre Songschreiber und Pianoman ist an einem sogenannten Altershirndruck erkrankt. Da bildet sich etwas zu viel Flüssigkeit im Kopf. Die wurde in einer Operation jetzt abgeleitet und es geht ihm sehr gut. Sein Gedächtnis hat sich verbessert, auch das Gleichgewicht. Seinen Fans lässt er ausrichten. Ich bin okay, ich gehe nirgendwo hin. Ich bin immer noch hier.
16: Und gut gerüstet ins neue Schuljahr. Die Stadt Salzburg vergibt morgen am Freitag Schulsachen an Familien, damit sie zum Schulbeginn Geld sparen können. Ö3-Reporter Peter Obermüller.
0: In den vergangenen Wochen wurden gut erhaltene Schulsachen gesammelt. Morgen Freitag werden nachmittags im Forum 1 beim Salzburger Hauptbahnhof die Schultaschen mit Inhalt an Eltern von schulpflichtigen Kindern weitergegeben. Die Aktion soll soziale Unterstützung mit Nachhaltigkeit verbinden und Familien helfen, die Kosten rund um den Schulstart zu reduzieren, so die Stadtpolitik. 250 Schultaschen und Rucksäcke können abgeholt werden.
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0: Der Regen bringt auch Highlights. Nikolaus aus Graz.
1: Unser Highlight war, wir waren in Kärnten heute bei Regen im Wald und haben jede Menge herrliche Pilze gefunden. Also ein Teil haben wir schon eingefroren und mit dem Rest, das sind die Pilze, wo so, die nicht mehr ganz so schön sind, haben wir eine Suppe gemacht.
0: Lasst es euch schmecken. Fantastische Idee. Und euer Highlight? +43 800 600 600. Das ist Tattoo auf Ö3.

Ihr habt euch ein bisschen verschaut gerade und sie hat endlich geantwortet. I'm so excited and I just can't hide it. Genauso fühlt sich das an. Die Pointer Sisters gibt's gleich. Davor war noch die brandneue von Taylor Swift hier auf Ö3. I knew it, I knew you.

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3: Ö3 am Abend. Mahlzeit Österreich. Zur Hauptspeise gibt's gleich Shakira und Two Colors. Den Anfang macht aber er, Sebastian Rosenauer. Mit dem News Update, es ist 20 Uhr.
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5: Brenzlige Rettungsaktion heute in einer verrauchten Wohnung im Bezirk Leibniz. Eine 63-Jährige hat offenbar ihr Essen am Herd vergessen und ist infolge der starken Rauchentwicklung bewusstlos geworden. Draußen hat ein Gabelstaplerfahrer den Rauch bemerkt und hat dann mit seinem Stapler das Fenster zur Wohnung eingedrückt. Ein anderer Mann ist über eine Leiter in die Wohnung gelangt und hat die Frau hinausgetragen. Sie ist ins Krankenhaus gebracht worden. Außergewöhnlich früh ist die Weinernte in Österreich derzeit in vollem Gang und wegen der Trockenheit dürfte sie heuer ziemlich mager ausfallen, sagt der Präsident des österreichischen Weinbauverbands Johannes Schmuckenschlager.
6: Die frühe Ernte haben wir auch 2018 zum Beispiel schon gehabt, aber diese extreme Trockenheit im Vorlauf und überhaupt kein Niederschlag, sozusagen kein wesentlicher bis zur Ernte, das ist schon einzigartig.
5: Der Weinbauverband rechnet heuer mit rund einem Viertel weniger Ernte als im Fünfjahresdurchschnitt. Die pro-iranische Houthi-Miliz im Jemen hat offenbar eine strategische Hafenstadt am Roten Meer erobert. Wie das Militär im Jemen mitteilt, kontrolliert die Miliz damit einen wichtigen Zugang zur Meerenge von Bab al-Mandab, die für den weltweiten Seehandel zentral ist. Bei den Tierschutzheimen in Vorarlberg werden zurzeit ungewöhnlich viele Katzenbabys abgegeben. Das liege unter anderem daran, dass viele Menschen die Herausforderungen von Katzen zu Hause unterschätzen, heißt es von den Tierschutzheimen. Außerdem werde die Kastrationspflicht für freilaufende Katzen oft ignoriert. Und jetzt zu Michi Mattern.
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7: In Osttirol, Kärnten und im Süden der Steiermark regnet es schon häufig und zum Teil kräftig. Über Nacht breitet sich der Regen dann auf die gesamte Osthälfte Österreichs aus. Die Temperaturen sinken auf 14 bis 8 Grad. Auch der Freitag bringt im Großteil Österreichs viele Wolken und speziell am Vormittag noch einige Regenschauer. Erst am Nachmittag lockert es bei frischem Nordwind langsam auf mit ersten Sonnenfenstern. Länger sonnig ist es aber von Innsbruck westwärts und hier bleibt es morgen auch weitgehend trocken. Entsprechend verteilt die Temperaturen Höchstwerte 13 bis 20, im Westen mit Sonne bis zu 22 Grad. Am Wochenende dann überall deutlich mehr Sonne und auch spürbar wärmer.
3: Der schnellste Verkehrsservice Österreichs hier auf Ö3. Mehrere Nachbaustellen, unter anderem zwei in der Steiermark, Nina.
8: Auf der S6 der Semmering-Schnellstraße, Sperre in beiden Richtungen zwischen Bruck West und Leoben West. Da gibt es Arbeiten in den Tunneln. Da wird der Verkehr umgeleitet und auch auf der S7, die Fürstenfelder Schnellstraße, die ist überhaupt im gesamten Verlauf gesperrt wegen Arbeiten. Da wird der Verkehr bis 5 Uhr früh über die B65 und die B319 umgeleitet. In Tirol ist die Loferer Straße wieder frei. Die Unfallstelle im Umfahrungstunnel Bruckhäusl ist geräumt. Und noch dauert es länger vorm Karawankentunnel, 30 Minuten plus weiterhin bei der Einreise.
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3: Dai Dai oder auch Allee Allee oder auf Österreichisch einfach. Na dann, komm, husch, geh mal. Shakira ist da für euch.

0: Ja, ich bin beim Team Österreich seit 4 Jahren. Nicht, das Telefon läutet, kriegst im Prinzip gesagt, wo du hin musst, was los ist und dann Abmarsch und dann geht's los. In dem Moment, wo du eintriffst, sind die Menschen meistens froh darüber, dass einmal Leute da sind, die helfen und das ein bisschen auffangen.
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0: Hinfahren und helfen. Da sein. Das ist es. In Wirklichkeit.
3: 20.30 Uhr, der schnellste Verkehrsservice Österreichs hier auf Ö3. Und ein bisschen länger dauert es noch in Kärnten, Nina.
4: 15 Minuten plus noch vorm Karawankentunnel bei der Einreise nach Österreich. Und in der Steiermark gibt es 2 Nachbaustellen. Auf der S6 der Semmeringstraße, Sperre in beiden Richtungen zwischen Bruck West und Leoben West. Da gibt es Arbeiten in den Tunneln. Da wird der Verkehr umgeleitet und auch die S7, die Fürstenfelder Schnellstraße, ist im gesamten Verlauf gesperrt. Da wird der Verkehr bis 5 Uhr früh über die B65 und die B319 umgeleitet.
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3: Der WWF meldet eine Rekordzahl bei Seeadlerpaaren in Österreich. Das ist aber schön, Tassi.
6: 123 sind es mittlerweile, die ein fixes Revier in Österreich haben. Laut WWF ist das der höchste Stand seit 25 Jahren. Die waren nämlich fast ausgestorben. Die meisten Seeadlerpaare leben in Niederösterreich, vor allem im Waldviertel. Das ist ein großer Erfolg der langjährigen Schutzmaßnahmen.
3: Und Hollywood-Star Brad Pitt wünscht sich seine 50er zurück, hä?
6: Ja, mit seinen 62 Jahren zählt er zwar noch immer zu den Hotties in Hollywood,
3: oh ja,
6: aber auch er hadert mit dem Alter. Es fühlt sich für ihn ungewohnt an, zu den Älteren in der Branche schon zu gehören. In seinen 50ern hat er außerdem Dinge einfach angepackt. Jetzt mit 60 geht das lieber ruhiger an. Wahrer Luxus ist für ihn ein Tag, an dem er ohne Wecker aufwacht.
3: Aha. Okay, also das ist eigentlich ein Luxus für jeden.
6: Für alle.
3: Für uns alle. Kurze Frage, wie geht's eigentlich seiner Ex, Angelina Jolie? Was macht die so?
6: Ja, die hingegen plant ein nomadisches Leben, will mehr in der Welt unterwegs sein, da ihre Kinder alle über 18 sind. Hat die 51-Jährige jetzt das Motto, zurück aufs Motorrad, zurück in den Flieger.
3: Schau, so läuft das halt. Die Männer denken sich, 60, ich kann nicht mehr. Und bei den Frauen, da geht's jetzt so richtig los.
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2022, vor 4 Jahren, ist sie beim Eurovision Song Contest in Turin aufgetreten und hat nicht gewonnen, aber vollkommen wurscht, weil ihr Song läuft überall noch immer in Europa und ist noch immer top. Hier ist Rosalyn mit Snap auf Hö3.

0: Wenn ich so über meine Schulter schaue, dann sehe ich die Nina, die mir gerade dankenswerterweise einen Kaffee gebracht hat, weil wir haben noch ein bisschen Sendung. Hallo, Sharon Talisa hier, das ist Ö3 am Abend und mit der Anja aus der Steiermark.
1: Hallo, mein Verlobter und ich sitzen gerade im Garten mit unserer Händel und Gänse.
0: Das ist einfach nur wunderschön, so muss man das Leben genießen.

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0: Der Ö3 Heimatsound. 9 Bundesländer von ganz leise bis mehr Power, jetzt eine Stunde lang für euch. Zuerst aber noch das Neueste aus Österreich und der Welt. Hier ist Sebastian Rosenauer. Es ist 21 Uhr.
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22: Die Europäische Zentralbank EZB will gegen die Teuerung vorgehen und hat heute den Leitzins leicht erhöht von 2,25 auf 2,5%. Damit will die EZB verhindern, dass sich die gestiegenen Energiepreise infolge des Iran-Kriegs auch auf andere Wirtschaftsbereiche ausweiten. Der höhere Leitzins kann da helfen, weil er generell die Nachfrage dämpft. Und wenn Unternehmen und Haushalte weniger nachfragen, sinken die Preise. Hitze, Dürre, Feuer. Unter diesem Titel findet am Montag eine Sondersitzung des Nationalrats zum Klimaschutz statt. Gefordert hatten das die Grünen. Sie werfen der Regierung vor, beim Klima- und Hitzeschutz versagt zu haben. Bundeskanzler Christian Stocker ist am Montag allerdings in Deutschland und wird von Staatssekretär Alexander Pröll vertreten. Tödlicher Busunfall vor kurzem im Schweizer Kanton Graubünden. Beteiligt war offenbar ein Reisebus aus den Niederlanden. Mehrere Menschen sind gestorben, viele sind verletzt. Verschiedene Rettungsdienste samt Hubschrauber stehen aktuell im Einsatz. Genaueres ist noch nicht bekannt. Und in Tirol wurde erstmals ein Nest der asiatischen Hornisse entfernt. Und zwar mit einem neuen Verfahren, ganz ohne Pestizide, der Reporter Moritz Strobel.
1: Mit einem Rohr am Boden haben die Einsatzkräfte heißen Dampf in das Nest geleitet. Die Hitze hat dann alle Tiere getötet. Die gerade nicht im Nest waren, sind über dasselbe Rohr einfach eingesaugt worden. Viele Schaulustige waren auch beim Einsatz dabei, denn die asiatische Hornisse ist erst vor 2 Wochen zum ersten Mal in Tirol entdeckt worden. Sie ist eine eingeschleppte Art und vor allem für unsere Bienen gefährlich. Die Tiere sind schwarz und haben einen orangen Hinterleib. Sichtungen sollte man unbedingt melden.
22: Und damit weiter zu Michi Mattern.
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2: Vom Brenner bis in die südliche Steiermark regnet es aktuell häufig, in Kärnten zum Teil sogar kräftig, und im Lauf der Nacht breitet sich der Regen auf die gesamte Osthälfte Österreichs aus. Tiefstwerte 8 bis 14 Grad. Auch der Freitag beginnt dann oft noch trüb und nass. Erst morgen Nachmittag gingen die Schauer weitgehend ab und frischer Nordwind lockert die Wolken langsam auf. Etwas besser schaut es in Vorarlberg und im Tiroler Oberland aus. Da ist es durchwegs trocken und vor allem am Nachmittag auch länger sonnig. Damit am mildesten mit bis zu 22 Grad, sonst hat es morgen nur bescheidene 13 bis 20 Grad. Am Wochenende dann deutlich wärmer und in ganz Österreich einige Sonnenstunden.
3: Der schnellste Verkehrsservice Österreichs hier auf Ö3 und es gibt eine Baustelle in Oberösterreich, Nina.
23: Auf der A1 der Westautobahn Richtung Salzburg zwischen Innsost und Linz, deshalb 10 Minuten Zeitverlust. Und 2 Nachbaustellen in der Steiermark auf der S6, der Semmering-Schnellstraße, gesperrt in beiden Richtungen zwischen Bruck West und Leoben West. Bis 5 Uhr früh wird der Verkehr umgeleitet, ebenso auf der S7, der Fürstenfelder Schnellstraße, die ist im gesamten Verlauf gesperrt. Der Verkehr wird da bis 5 Uhr früh über die B65 und die B319 umgeleitet.
3: Gute Fahrt euch! Ich packe meinen Koffer und nehme im Ö3 Heimatsound mit einen Mitternachtssnack, Kaffee zum Durchhalten und Liebe zum Mitnehmen von Pizzeria und Jaus.
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0: ganzen Schritt nach vorn.
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0: Die Tamara schreibt mir dazu auf Instagram, so viel Schee. Da hat sie recht. André Heller hier auf Ö3. Und der nächste Song von Frida, einem Popduo aus dem Weinviertel, das ist wirklich ein Ohrwurm.
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Super chilliger Sound, gecrashed gibt's gleich für euch. Davor gibt's aber noch jemanden, der eigentlich rotzfrech ist. Und legendär. Entwickelt sich so zum neuen Falco. Hier ist Bibiza mit Soda Zitronen auf Ö3.

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Herr Ober, ich bräuchte ein Soda. Zitron, soll ich dir auch eins holen? 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

0: Es war ganz normal Musik und dann auf einmal kommt dieser Cut mit, ja, jetzt kommt eine Geisterfahrermeldung und...
1: Achtung, in der Steiermark auf der S6 im Bereich Knotenbruck kommt ein Geisterfahrer entgegen.
0: Die anderen Leute haben auch Ö3 gehört oder auf jeden Fall sind alle langsamer geworden. In dem Moment war es wichtig, einfach nur im Moment zu sein und zu schauen, wo er kommt.
2: Heidrun Braun aus der Verkehrsredaktion.
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0: Und wir Ö3, also das war wichtig.
4: 21.31 Uhr, der schnellste Verkehrsservice Österreichs. Und wir schauen in die Steiermark, Nina.
5: Auf der Park auf der A2 ist der Südautobahn Richtung Italien zwischen Steinberg und Modriach. Da gibt es noch kurzen Stau im Baustellenbereich vor dem Herzogbergtunnel. Das Fahrzeug, das da den Verkehr behindert hat, ist aber inzwischen weitergefahren. In Oberösterreich auf der A1 der Westautobahn Richtung Salzburg zwischen Enns-Ost und Linz 10 Minuten plus in einer Baustelle. Und eine Nachtbaustelle, die S7, die Fürstenfelder Schnellstraße, die ist heute gesperrt im gesamten Verlauf. Der Verkehr wird bis 5 Uhr früh über die B65 und die B319 umgeleitet.
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0: Wir machen ein kleines Ratespiel. Ich sag euch ein Lebensmittel und ihr sagt mir, welches Bundesland, okay? Kernöl. Das war zu leicht, oder?
1: Sharon

0: Seid ihr bereit für ein bisschen Mundart? Wir feiern. Keiner kann so lang feiern, singen wie Granada. Gibt's gleich für euch. Zuerst aber noch 5 Achterlinären zusammen mit der Rapperin Pfeiffer. Hier ist Wir im Ö3 Heimatsound.
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5: Einfach zum Nachdenken.
6: Ich glaube an die Heilige Römische Kirche, Gemeinschaft der Heiligen, Vergebung der Sünden und das ewige Leben. Kommt das noch jemandem bekannt vor? Ja? Nein? Vielleicht? Hab Angst? Nun, es ist ein Satzerl aus dem apostolischen Glaubensbekenntnis. Ich bin katholische Theologin, Christin, gläubig und von meiner Sorte, dessen bin ich mir sehr akut bewusst, gibt es nicht mehr sehr viele in Österreich. Nicht nur, dass es sehr wenige, vor allem junge Menschen gibt, die sich als christlich bezeichnen, getauft sind und ihre Kinder auch taufen lassen. Nein, ich glaube, dass die Menschen, die dann auch tatsächlich ihren Glauben leben, noch viel geringer sind. Gewissermaßen sind viele von uns, auch jene, die am Sonntag in die Kirche gehen, eher theoretisch gläubig. Ein Vergleich. Wenn ein Vater seine Tochter bittet, das Zimmer aufzuräumen und er nach 2 Stunden zurückkommt und das Kind ganz stolz erklärt, dass sie das gemacht hat, worum der Vater sie gebeten hat, weil sie nämlich ganz angestrengt darüber nachgedacht hat, was das, was der Vater gesagt hat, bedeutet, sie sogar mit anderen darüber geredet hat und einen Aufsatz über die Wurzeln des Gesagten geschrieben hat, nun, was würde der Vater wohl dazu sagen? Das Zimmer jedenfalls wäre nicht aufgeräumt. So viel ist klar. Der Theorie fehlt die Praxis.
5: Ida Ronchetti ist katholische Theologin und lebt in der Steiermark.
7: Ö3 am Abend. Offenbach und Thorsten Einarsson gibt es gleich für euch für den Spätdienst. Und damit wir nichts verpassen, was fasst er nochmal zusammen für uns, was gerade auf der Welt los ist. Sebastian Rosenauer, 22 Uhr.
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9: Immer weniger Menschen wollen offenbar nach Europa. Seit 3 Jahren gehen die Asylantragszahlen in der EU zurück, aber auch in der Schweiz und in Norwegen werden weniger Anträge gestellt. Das hat die EU-Asylagentur heute mitgeteilt, berichtet Ö3-Korrespondentin Verena Sophie Meyer in Brüssel.
10: Rund 332.000 Menschen haben heuer von Jänner bis Juni in Europa um Asyl angesucht, in allen EU-Ländern, Norwegen und der Schweiz zusammen. Das sind um 67.000 Menschen weniger als im ersten Halbjahr des Vorjahres und damit sinken die Antragszahlen weiter. Zurückgegangen sind die Anträge von Menschen aus fast allen großen Herkunftsländern. Der Großteil, knapp 40.000, kommt aus Afghanistan, gefolgt von Menschen aus Venezuela und Bangladesch. Venezolanerinnen und Venezolaner beantragen fast ausschließlich in Spanien Asyl. Und Anträge aus Menschen aus Bangladesch, die haben im Vergleich zum Vorjahr zugenommen. Die meisten kommen über das Mittelmeer nach Italien, haben aber sehr wenig Chancen auf Asyl. Sie werden deshalb seit dem 12. Juni nach neuen Asylregeln in schnellen Außengrenzverfahren geprüft.
9: Mit Medienminister Andreas Babler hat heute das ORF Zukunftsforum gestartet. Dabei hat sich Babler dafür ausgesprochen, dass der ORF mehr Online-Inhalte anbietet, um die Jungen besser zu erreichen. Die Mediensprecher der Parteien unterstützen das und fordern außerdem ein Ende der Grabenkämpfe. Reporter Stefan Kappacher berichtet.
11: Die grüne Mediensprecherin Sigrid Maurer redet der Branche beim Zukunftsforum ins Gewissen.
12: Die Kleinkriege, mit denen wir beschäftigt sind in der Medienpolitik, die sind peinlich für die gesamte Branche und die müssen aufhören.
11: Gegner seien die Plattformen und hier brauche es eine lautere Antwort des ORF in Richtung der Jungen, so Henrike Brandstötter von den NEOS.
12: Sie schätzen das Angebot auf TikTok sehr, aber sie fühlen sich generell in ihrer Lebenswelt nicht abgeholt.
11: Markus Gstöttner bekräftigt den Schwenk der ÖVP in Sachen ORF-Finanzierung. Man sei offen
0: einer reduzierten Haushaltsabgabe gegenüber oder eben auch einer Budgetfinanzierung.
13: Öffentlich-rechtlicher Rundfunk kostet Geld, Fake News kosten uns die Demokratie.
11: Hält Klaus Seltenheim von der SPÖ entgegen. Sein Parteichef Medienminister Andreas Babler hat die neue ÖVP-Linie heute deutlich kritisiert.
9: Im Tiroler Unterland ist eine zweitägige Lkw-Schwerpunktaktion auf der Autobahn zu Ende gegangen. Mit dabei waren Beamte und Behörden aus 6 Nationen, berichtet Ö3-Reporter Wolfgang Böhmer.
14: 600 Schwerfahrzeuge wurden da auf der A12 bei Radfeld genauer kontrolliert, von Technikern genauestens unter die Lupe genommen. Am Ende gab es insgesamt 1600 Übertretungen, die meisten wegen Manipulation der Lenk- und Ruhezeiten, dazu aber auch über 200 technische Mängel, aber etwa auch wegen Manipulationen am Abgassystem. 74 Lenkern wurde kurzzeitig die Weiterfahrt untersagt, oft weil die Lkw überladen waren und erst umgeladen werden mussten. 10 Fahrzeuge mussten wegen schwerer Mängel dann überhaupt gestoppt, die Kennzeichen abgenommen werden.
9: Und ChatGPT soll jetzt offenbar auch Finanzexperte werden. Wie der Konzern OpenAI mitteilt, kommt jetzt eine spezielle Version des Chatbots, die auf Investments und Aktienanalyse spezialisiert sein soll. Bei der Entwicklung habe man mit US-Banken wie etwa Morgan Stanley zusammengearbeitet, so OpenAI. Und jetzt zu Michi Mattern.
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15: Von Süden her breitet sich der Regen heute Nacht auf die gesamte Osthälfte des Landes aus. Nur von Innsbruck westwärts bleibt es trocken. Die Temperaturen sinken auf 14 bis 8 Grad. Auch morgen Freitag ist es bis Mittag oft noch regnerisch. Erst dann klingen die Schauer weitgehend ab und frischer Nordwind lockert die Wolken langsam auf. Länger zeigt sich die Sonne in Vorarlberg und im Tiroler Oberland, speziell am Nachmittag. Und hier bleibt es auch trocken. Die Temperaturen erreichen morgen meist 13 bis 20, im Westen mit mehr Sonne bis zu 22 Grad. Am Wochenende dann spürbar wärmer und in ganz Österreich einige Sonnenstunden.
7: Ö3 mit dem schnellsten Verkehrsservice Österreichs und wir schauen zum Unfall in die Steiermark. Nina.
16: Auf die A2, die Südautobahn Richtung Wien zwischen Lassnitzhöhe und Gleisdorf West sind dann nach einem Unfall die beiden rechten Fahrstreifen gesperrt. Schon 10 Minuten Zeitverlust. Und die ganze Nacht gesperrt ist die S7, die Fürstenfelder Schnellstraße, im gesamten Verlauf. Der Verkehr wird bis 5 Uhr früh über die B65 und die B319 umgeleitet.
7: Willkommen zur besten Sendung des Tages. Silke, was treibst du denn gerade?
17: Ich habe Musik gehört, irgendwas. Ich war gerade beim Nudelking, gerade vorher und habe noch was geholt zum Essen mit einer Freundin, aber sonst passt es eh alles.
7: Na, dann machen wir genauso weiter.

Den gibt's gleich. Avril Lavigne mit Skater Boy. Sie hat eigentlich den Pop-Punk und so ein bisschen den Rock wieder zurückgebracht in den 2000ern. Gut so.

Das ist genau die richtige Nummer für den Spätdienst. Skater Boy hier auf Ö3. Next one ist ein Song. Ich lese euch einfach vor, was der Daniel dazu geschrieben hat. Dieser Typ hat vor 14 Jahren einen Track veröffentlicht und jetzt ist er durch die Decke gegangen. Das nenne ich mal eine lange Zündschnur. Stimmt. Turn the Lights Off von Kato.

0: und der schnellste Verkehrsservice Österreichs hier auf Ö3, 22.30 Uhr und wir sind in der Steiermark, Nina.
1: Auf der A2 der Südautobahn Richtung Wien zwischen Lassnitzhöhe und Gleisdorf West, da ist nach einem Unfall jetzt noch der rechte Fahrstreifen gesperrt, Stau gibt es aber keinen mehr. Und die ganze Nacht gesperrt die S7, die Fürstenfelder Schnellstraße im gesamten Verlauf. Da gibt es Nachtarbeiten, bis 5 Uhr früh werdet ihr da über die B65 und die B319 umgeleitet.
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Ich stelle mir das ein bisschen so vor, dass Tina Turner gerade da oben sitzt mit Michael Jackson auf der Hall of Fame-Wolke und dann hört sie so ihren Song Simply the Best und sagt, ah, Michael, weißt du was? Eigentlich war der Song für mich selbst. Weil wer war eigentlich besser als Tina Turner? Großartiger Song, hier jetzt auf B3 für euch.

bisschen Irish Dance hier auf für drei mit Ed Sheeran und Galway Girl. Wenn ihr so durch euer Handy scrollt und ganz, ganz alte Fotos anschaut, zum Beispiel von der Ex, Herzschmerz oder denkt ihr euch, boah, Gott sei Dank. Bei The Last Good Night ist es mir Herzschmerz. Aber wunderschöne Nummer. Gibt's gleich für euch. Davor noch Topic mit Becky G.

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1: Liebe Grüße ins Auto, eure Beifahrer gleich. Miley oder auch Maroon 5. Das News-Update gibt es jetzt noch dazu mit Sebastian Rosenauer. Es ist 23 Uhr.
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3: Seit Wochen steigen die Spritpreise wegen des Iran-Kriegs an. Und das dürfte höchstwahrscheinlich auch so weitergehen, sagt Energieexperte Walter Bolz in der ZIP2.
4: Also ich schätze, 20-30% Steigerung ist schon noch drinnen. Es ist ja nicht so, dass es global absolut zu wenig Treibstoffe gibt. Aber es gibt einen gewissen Wettbewerb zwischen Asien und Europa. Und viel auch von den Treibstoffen kauft Europa als Fertigprodukt ein, also nicht in Form von Rohöl. Und da gibt es einfach den Wettbewerb. Und wer am meisten zahlt, bekommt die Produkte. Und das heißt, Europa wird einfach mehr zahlen müssen,
3: sagt der Energieexperte und der ehemalige Leiter der Regulierungsbehörde E-Control, Walter Bolz. Mehrere Tote und zahlreiche Verletzte gibt es nach einem schweren Busunfall in der Schweiz. Ein Reisebus aus den Niederlanden dürfte gegen die Leitplanke gekracht und von der Straße abgekommen sein. Zahlreiche Rettungsteams stehen im Einsatz. Der Bus war mit einer 48-köpfigen Reisegruppe auf dem Weg nach Österreich. Was tun mit T-Shirts und Hosen, die keiner mehr will? Das Rote Kreuz startet mit einem Pilotprojekt für Kleidung, die in den Second-Hand-Geschäften des Roten Kreuzes überbleiben. Gemeinsam mit dem Recyclingunternehmen Saubermacher sollen 20 Tonnen Altkleider analysiert werden, um neue Arten der Wiederverwertung zu finden. Je nach Material und Zusammensetzung könnten die Textilien etwa als Dämmstoff in der Baubranche oder als Isoliermaterial für Autos verwendet werden. Und in der Fußball-Champions League ist heute die erste Runde zu Ende gegangen und Bayern München hat mit einem klaren Heimsieg den Titelanspruch unterstrichen, mit Reporter Mario Valli.
5: Ja, mit 5:0 fegen die Bayern den norwegischen Vizemeister Bodø Glimt in München vom Platz. Die Tore fallen alle in Hälfte 2. Jamal Musiala und Harry Kane mit seinem 55. Champions-League-Tor schießen die Bayern voran. Dann schlägt Alphonso Davies mit einem Hammer ins rechte Eck zu. Und noch schöner macht es Michael Olise. Er zwirbelt den Ball aus 20 Meter um den Verteidiger ins Kreuzeck und legt in der Nachspielzeit das 5:0 nach. Teamverteidiger vom ÖFB Konrad Leimer hat die letzten 3 Tore von der Bank beobachtet. Er wird nach 65 Minuten zur Schonung ausgewechselt.
3: Und jetzt zu Michi Mattern.
6: Das Ö3-Wetter. Heute Nacht regnet es zeitweise verbreitet, am meisten von Kärnten bis ins Burgenland. Der Freitag verläuft dann in Vorarlberg und im Tiroler Oberland weitgehend trocken und zeitweise sonnig. Sonst überwiegen morgen die Wolken und speziell am Vormittag ziehen noch einige Regenschauer durch. Erst am Nachmittag gibt es dann auch von Salzburg ostwärts ein paar Sonnenfenster. Bei teils lebhaftem Nordwind erreichen die Temperaturen 13 bis 20, im Westen bis zu 22 Grad. Am Wochenende ein paar Grad wärmer und meist recht sonnig mit nur einzelnen Regenschauern.
1: Der schnellste Verkehrsservice Österreichs hier auf Ö3 und bitte Achtung in der Steiermark.
7: Achtung auf der S6 der Semmering-Schnellstraße, da kommt im Raum Leoben ein Geisterfahrer entgegen. Vorsicht in beiden Richtungen und nicht überholen. Ich wiederhole, Achtung in der Steiermark. Auf der S6 der Semmering-Schnellstraße kommt im Raum Leoben ein Geisterfahrer entgegen. Wir geben Entwarnung, sobald der Geisterfahrer die Schnellstraße verlassen hat. Auf der A2 der Südautobahn Richtung Wien zwischen Lassenshöhe und Gleisdorf West, da ist die Unfallstelle geräumt, es sind wieder alle Fahrstreifen frei. Und eine Nachbaustelle gibt es auf der S7 Fürstenfelder Schnellstraße, die ist im gesamten Verlauf gesperrt. Der Verkehr wird bis 5 Uhr früh über die B65 und die B319 umgeleitet.

0: Achtung, das ist die Geisterfahrer-Wiederholung für die Steiermark.
1: Achtung, auf der S6 der Semmeringschnellstraße kommt im Raum Leoben ein Geisterfahrer entgegen. Vorsicht in beiden Richtungen und nicht überholen. Wir geben Entwarnung, sobald der Geisterfahrer die Schnellstraße verlassen hat.

0: Es gibt gute Nachrichten für die Steiermark.
1: Das ist die Geisterfahrer-Entwarnung auf der S6 der Semmering-Schnellstraße im Raum Leoben. Da hat der Geisterfahrer die Schnellstraße verlassen. Yeah.

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1: 23.31 Uhr, der schnellste Verkehrsservice Österreichs hier auf Ö3. Und wir können es kurz machen und sind keine Störungen gemeldet worden. Wenn euch allerdings doch irgendwas auffällt auf den Straßen, Stern 300 einfach wählen.
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0: Das ist die 3. Beim Wachbleiben helfen uns gleich Olivia Dean und Lost Frequencies zum Beispiel. Davor gibt's noch ein Info-Update von Sebastian Rosenauer. Es ist 0 Uhr.
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2: Berichte über grausame Missbrauchsfälle wie der von Giselle Pellico in Frankreich haben zuletzt zugenommen. Auch in Österreich, wie etwa vor kurzem in Machtrenk, wo ein Ehemann seine Frau betäubt, vergewaltigt und anderen Männern zum Missbrauch angeboten haben soll. Immer wieder tauchen bei diesen Fällen Verbindungen zu internationalen Online-Netzwerken auf. Der Reporter Christian Jensch.
3: Das ist jetzt die Möglichkeit, sich anonym auszutauschen, untereinander in Chatforen sich gegenseitig anzustacheln, möglicherweise Betäubungsmittel auch auszutauschen, sich Tipps zu geben. Hier muss die Polizei natürlich hinein in diese Chatforen. Das geht in einer europaweiten Aktion, die derzeit läuft, seit 162 Tagen. Und 158 mutmaßliche Opfer sind bereits entdeckt worden.
2: Betroffene können sich an die Frauen-Helpline gegen Gewalt wenden, anonym, kostenlos und rund um die Uhr unter 0800 222 555. Spektakuläre Rettungsaktion im Bezirk Leibnitz. Zwei Männer haben eine bewusstlose Frau aus ihrer verrauchten Wohnung gerettet. Die 63-Jährige hatte offenbar Essen am Herd vergessen und ist wegen der Rauchentwicklung bewusstlos geworden. Ein Gabelstaplerfahrer hat den Rauch bemerkt und hat mit der Ladegabel ein Fenster zur Wohnung eingedrückt. Ein anderer Mann ist über eine Leiter in die Wohnung gelangt und hat die Frau hinausgetragen. Sie ist ins Krankenhaus gebracht worden. Die israelische Armee hat offenbar ein Tunnelsystem der pro-iranischen Hisbollah-Miliz im Südlibanon gesprengt. Es soll unter anderem als Lager für Raketen, Drohnen und andere Waffen gedient haben. Die Explosionen waren offenbar so heftig, dass die US-Erdbebenwarte eine Erschütterung der Stärke 4,1 in der Region registriert hat. Und 25 Jahre nach den Anschlägen auf das World Trade Center in New York gedenkt Amerika heute Freitag den rund 3000 Opfern des 11. September 2001. US-Präsident Donald Trump wird bei einer Gedenkveranstaltung am Pentagon in der Nähe von Washington D.C. erwartet. In New York wird es eine Andacht am Ort des Anschlags geben. Angehörige werden die Namen der Getöteten verlesen. Reden werden keine gehalten. Und jetzt zu Michi Mattern.
4: Das Ö3-Wetter.
5: Der Freitag bringt im Großteil Österreichs viele Wolken und vor allem am Vormittag noch einige Regenschauer. Erst am Nachmittag lockert es bei frischem Nordwind langsam auf mit ersten Sonnenfenstern. Länger sonnig ist es heute aber von Innsbruck westwärts und hier bleibt es auch weitgehend trocken. Entsprechend verteilt die Temperaturen, Höchstwerte 13 bis 20, im Westen bis zu 22 und in 2000 Meter um 6 Grad. Am Wochenende dann deutlich freundlicher mit etlichen Sonnenstunden, höchstens einzelnen Schauern und spätestens sommerlichen 18 bis 26 Grad.
0: Ö3 hier mit dem schnellsten Verkehrsservice Österreichs. Wir schauen nach Tirol. Auf der A12 der Inntalautobahn ist der Roppener Tunnel in beiden Richtungen noch bis 5 Uhr früh gesperrt. Außerdem gesperrt in der Steiermark bzw. in Kärnten auf der A2 der Südautobahn der Kalcherkogeltunnel. Ebenfalls in beiden Richtungen wegen einem Stromausfall im Tunnel. Kommt gut und vor allem sicher an euer Ziel.

0: So, was sagt ihr? Starten wir gemeinsam in den Nachtdienst?
1: Wir kochen uns jetzt einen Kaffee, dass wir wieder mal ein bisschen fit werden.
0: Ja, genau so muss das. Ich helfe auch noch ein bisschen nach mit Energie. Das ist I Promised Myself. Auf ihr drei.

Ihr habt es fast geschafft, die erste Woche nach den Ferien wieder in der Arbeit. Und wen habt ihr da wohl am meisten vermisst? Ich tippe ja auf die Kollegin, die einfach immer Süßigkeiten mit dabei hat. Und ganz ehrlich, die verdient doch wirklich einen Preis. Süßigkeiten habe ich jetzt leider keine für euch, aber dafür richtig gute Musik. Eminem zum Beispiel. Yeah.

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2: Das ist der schnellste Verkehrsservice Österreichs auf Ö3. Wir schauen nach Tirol. Da ist auf der 12. der Inntalautobahn der Robbener Tunnel in beiden Richtungen bis 5 Uhr früh wegen Arbeiten gesperrt. Und ebenfalls gesperrt in der Steiermark bzw. in Kärnten auf der A2 der Südautobahn der Kalcherkogeltunnel in beiden Richtungen. Grund ist hier ein Stromausfall im Tunnel. Gute Fahrt euch.
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0: Anfang. Wie hättet ihr in den 80ern ausgeschaut? Ich weiß, lustige Frage. Alle, die in den letzten zwei Tagen auf Social Media unterwegs waren, wissen Bescheid. Ein Trend, wo man mit Hilfe von einer KI halt ein Foto erstellen lässt, wie man eben in den 80ern ausgeschaut hätte. Und ich habe da wirklich alles gesehen. Also von Menschen, die sehr gut ausgeschaut hätten und sich vielleicht diesen Look nochmal überlegen sollten, bis hin zu, schaut eigentlich genau gleich aus wie jetzt. Damit die Zeitreise auch komplett ist diese Woche, Bruce Springsteen, Born in the USA.
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0: Die aktuelle von Ray Dalton war das Go That High.
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0: Yes, und genau das haben wir heute zusammen vor, oder? Also egal, ob ihr jetzt im Nachtdienst seid oder vom letzten Sommerurlaub heimkommt, ich bin da für euch und spiele richtig gute Musik.

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1: Es ist 1 Uhr, am Mikrofon Christian Huber. In Österreich steigt die Zahl rechtsextremer Straftaten weiter. Das zeigt jetzt eine Auswertung des ersten Halbjahres. Die Details hat Viktoria Waldhäusl.
2: Seit Jahren steigt die Zahl der Tathandlungen mit rechtsextremem Hintergrund. Heuer im ersten Halbjahr um rund 10% auf mehr als 860. Das geht hervor aus einer parlamentarischen Anfrage der SPÖ-Abgeordneten Sabine Schatz an das Innenministerium.
3: Was wir sehen, wenn diese Tathandlungen nachgewiesen werden können, sind 90% der Täter Männer. Und was wir auch ungefähr sehen, ist, ein bisschen weniger als ein Viertel der Tathandlungen finden im digitalen Raum statt.
2: Die Regierungsparteien ÖVP, SPÖ und NEOS arbeiten an einem nationalen Aktionsplan gegen Rechtsextremismus.
3: Das beginnt bei Prävention und Aufklärung, geht aber genauso eben in Fragen der Medienkompetenz über konsequente Strafverfolgung, aber auch bis hin zu Resozialisierungsprogrammen.
2: Bis Anfang nächsten Jahres soll der nationale Aktionsplan fertiggestellt werden.
1: In Tirol in Neustift im Stubaital sind zwei Paragleiter in der Luft zusammengestoßen. Eine 30-jährige Frau ist dabei auf ein Hausdach gestürzt und leicht verletzt worden. Der 46-jährige Mann ist über die Dachkante des Hauses hinausgerutscht und mit dem Schirm etwa 2 Meter über dem Boden hängen geblieben. Er ist unverletzt. Passiert ist das laut Polizei bei einem Ausbildungsflug. Die Schirme haben sich beim Zusammenstoß verheddert, was dann zum Absturz geführt hat. Österreichs Fußballbund will sich nach der Weltmeisterschaft neu ausrichten und sich offenbar von Sportdirektor Peter Schöttl trennen. Mario Valli.
4: Nach 9 Jahren im Amt steht Peter Schöttl vor dem Aus. Laut Berichten von Kurier und Krone soll die Trennung heute im ÖFB-Aufsichtsrat beschlossen werden. Der 59-jährige Schöttl ist am 10. Oktober 2017 als Nachfolger von Willi Ruttensteiner ins Amt gekommen. Zuletzt hat er den Dänen Lars Søndergaard als neuen Frauenteamchef verpflichtet. In seine Ära war auch das Engagement von Ralf Rangnick als Männerteamchef gefallen. Hinter den Kulissen soll es mehrfach zu Meinungsverschiedenheiten gekommen sein. Mit den mäßigen Leistungen bei der WM-Endrunde in den USA dürfte der ÖFB-internen Druck weiter zugenommen haben. Dem Vernehmen nach gilt Sebastian Prödl als ein möglicher interner Nachfolger. Der 39-jährige und 73-fache Teamspieler ist derzeit Gesamtleiter der ÖFB-Nachwuchsmannschaften.
1: Mario Valli hat berichtet. Jetzt zum Wetter mit Michael Mattern.
5: Im großen Teil Österreichs ist es heute bis in den Nachmittag hinein meist trüb und zeitweise nass. Erst dann klingen die Schauer ab und die Wolken lockern auf. In Vorarlberg und im Tiroler Oberland bleibt es aber weitgehend trocken und hier zeigt sich die Sonne länger, vor allem am Nachmittag. Bei teils lebhaftem Nordwind erreichen die Temperaturen 13 bis 20, im Westen mit Sonne bis zu 22 und in 2000 Meter um 4 Grad. Am Wochenende dann in ganz Österreich meist recht sonnig mit nur einzelnen Regenschauern und spürbar wärmer, Höchstwerte 18 bis 26 Grad.
6: Ö3 hier mit dem schnellsten Verkehrsservice Österreichs. Wir sind in Tirol. Da ist auf der A12 der Inntal-Autobahn der Robbener Tunnel in beiden Richtungen noch bis 5 Uhr früh wegen Arbeiten gesperrt. Und ebenfalls gesperrt in der Steiermark bzw. in Kärnten auf der A2 der Südautobahn der Kalchergogl-Tunnel. In beiden Richtungen Grund ist hier ein Stromausfall im Tunnel. Kommt gut und vor allem sicher an euer Ziel.
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immer noch so ein geiles Lied, Aperte auf Ö3. Und wenn ihr jetzt schon langsam auf die Uhr schaut und euch denkt, boah, wie soll ich die nächsten 5 Stunden durchhalten? Ich hab was für euch. Linkin Park enttäuscht uns eigentlich nie, oder? Da können wir jetzt mal alles rauslassen vom Tag. Den ganzen Stress, alle To-Dos kurz vergessen. Einfach mal genießen. Also, jetzt ganz laut aufdrehen.

0: nehme euch jetzt mal kurz mit. Stellt euch vor, ihr seid den ganzen Tag unterwegs, habt richtig Durst und kommt endlich beim Abendessen an und dann bestellt ihr beim Kellner...
1: Geh, okay, bring's mal bitte, Sozi.
0: Boah, ja. Das ist genau die richtige Bestellung in dem Moment. Bibiza hat deswegen sogar einen Song namens Soda Zitronen. Den habe ich gleich für euch. Davor gibt's noch Footloose. Hallo aus der Ö3 Hitnacht.
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2: Wir schauen zu euch ins Auto. Das ist Ö3 mit dem schnellsten Verkehrsservice Österreichs. Das betrifft euch in Tirol. Auf der A12 der Inntal-Autobahn ist der Roppener Tunnel in beiden Richtungen bis 5 Uhr früh wegen Arbeiten gesperrt. Und ebenfalls gesperrt in der Steiermark bzw. in Kärnten auf der A2 der Südautobahn der Kalcherkogeltunnel. Ebenfalls in beiden Richtungen. Grund ist hier ein Stromausfall im Tunnel. Kommt gut an euer Ziel.
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0: Immer wieder Gänsehaut bei dem Lied A Little Bit of Love auf E3. Und jetzt sind wir ja schon eine Zeit im Nachtdienst. Wie viele Kaffee hattet ihr schon? Und vor allem, was ist euer Kaffee-Rekord in einer Nachtschicht? Bei mir waren das so, ich würde sagen, 3 bis 4. Und das ist wirklich gar nichts zu dem, was mir die Lisa gerade geschrieben hat. Die ist auch im Nachtdienst und hat sich gerade ihren 8. Kaffee runtergelassen. Und jetzt hätte sie halt gern was zum Mitsingen. Und das verstehe ich, weil die hat ja jetzt auch gute Energie. Und zum Mitsingen, das kriege ich hin, aber hey, die 8 Kaffee, ich weiß nicht, ob das so gesund ist, Lisa.
1: Ich stand heute um 6 Uhr auf.

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1: Jetzt mal ganz ehrlich, würdet ihr euch freuen, wenn eine Wanze nach euch benannt wird? Ja, die Frage muss sich Taylor Swift jetzt stellen. Gleich 4 neu entdeckte Wanzenarten wurden nach ihr und ihren Alben benannt. Und ich weiß ja nicht, ich könnte mir süßere Dinge vorstellen, die nach mir benannt werden, oder?

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1: Es ist 2 Uhr, am Mikrofon Christian Huber. Treibstoff könnte durch den Iran-Krieg bald um bis zu 30% teurer werden, sagt in der ZIP 2 der Energieexperte und frühere E-Control-Chef Walter Bolz.
2: Also ich schätze, 20-30% Steigerung ist schon noch drinnen. Es ist ja nicht so, dass es global absolut zu wenig Treibstoffe gibt, aber es gibt einen gewissen Wettbewerb zwischen Asien und Europa und viel auch von den Treibstoffen kauft Europa als Fertigprodukt ein, also nicht in Form von Rohöl. Und da gibt es einfach den Wettbewerb und wer am meisten zahlt, bekommt die Produkte. Und das heißt, Europa wird einfach mehr zahlen müssen.
1: Wie sich das seit Montag geltende Kopftuchverbot für unter 14-Jährige an Österreichs Schulen auswirkt, das hat sich Bernd Kuschu angeschaut.
3: Trotz des